0: Grad sind es im Moment, dazu wechselnd oder auch mal stärker bewölkt. Der Montag, der macht dann mit einem Sonne-Wolken-Mix weiter. Das wird noch mal heiß heute mit 26 bis 30 Grad. Das hält aber nicht lange an. Also Dienstag schon wieder Werte so um die 19 Grad.
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2: Zurzeit liegen uns keine Meldungen vor. Wir wünschen allen unterwegs gute Fahrt.
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0: Alice Cooper ist das mit Poison. 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
1: Und da jetzt in der Nacht, ja, meist trocken, dazu mal mehr, mal weniger Wolken und Werte um 14 Grad, also Regen eher so die Ausnahme. Der Montag bringt dann Sonne und Wolken im Wechsel, Werte gehen nochmal ordentlich hoch, also heute nochmal 26 bis 30 Grad. Diese Hitze hält aber nicht lange an, das heißt also morgen am Dienstag schon wieder Werte um 19 Grad.
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2: Zurzeit liegen uns keine Meldungen vor, wir wünschen allen unterwegs gute Fahrt.
1: Und gemeinsam schieben wir uns mal durch die Nachtschicht. Jetzt mal mit Musik von, wer ist es? Timbaland und Carrie Hilson. Spielen wir jetzt mit The Way I Are. Ich bin Andreas Grunwald. Euch eine angenehme Nacht.
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1: Ich bin Ursula Winkler. Bei der Landtagswahl in Sachsen-Anhalt liegt die AfD nach den ersten Hochrechnungen von ARD und ZDF deutlich vorn. Die Partei von Spitzenkandidat Ulrich Siegmund kann ihr Ergebnis mehr als verdoppeln. Auf Platz 2 steht die CDU von Ministerpräsident Sven Schulze, die dramatische Verluste verbuchen muss. Die SPD bleibt wohl unter 10%. Der SPD-Parteivorsitzende Klingbeil sprach im ZDF von einer Zäsur.
2: Da sind jetzt viele, die haben große Sorgen und denen kann ich mit aller Klarheit versprechen, dass ich persönlich, aber auch die Sozialdemokratie alles dafür tun werden, dass sie in Deutschland weiter sicher leben können und unser Land ein weltoffenes Land bleibt. Das ist ganz wichtig und natürlich, ich habe es gerade gesagt, das Ergebnis ist eine Zäsur, das ist ein Abend, der mich betrübt. Ich habe gesehen, wie die SPD gekämpft hat, aber wir müssen jetzt abwarten, wie das endgültige Ergebnis sein wird.
1: Vizekanzler Klingbeil im ZDF. Der ukrainische Präsident Zelensky ist wenig optimistisch über die Aussichten auf einen baldigen Frieden. Das sagte er nach seinen Gesprächen mit Vertretern der USA und Europas. Es sehe danach aus, dass sich der Krieg bis zum Winter ziehe, sagte Zelensky in Kiew.
3: Erstmals waren die US-Vermittler in Kiew. Die Gespräche seien auch äußerst inhaltsvoll gewesen, sagt Präsident Zelensky. Konkrete Ergebnisse gab es aber nicht. Die Ukraine, Europa und Amerika würden sich in Kürze wieder treffen. Die US-Seite wünscht sich auch wieder direkte Gespräche zwischen Russland und der Ukraine. Doch ob die in absehbarer Zeit auf höchster Ebene stattfinden, ist mehr als fraglich. Die US-Vermittler hatten zuvor 3 Stunden mit Russlands Präsident Putin gesprochen. Thomas Bremser, Nachrichtenredaktion.
1: Bei einem Flugzeugabsturz im hessischen Firnheim sind 2 Männer gestorben. Eine Frau und ein Kleinkind wurden schwer verletzt in ein Krankenhaus gebracht. Laut Polizei stürzte das Kleinflugzeug aus bisher ungeklärter Ursache im Anflug auf einen Flugplatz im baden-württembergischen Weinheim ab. Dort hatte ein Luftsport-Sommerfest stattgefunden. Zum Fußball. Der FC Augsburg ist erstmals in seiner Vereinsgeschichte Tabellenführer der Bundesliga. Die Schwaben gewannen bei Eintracht Frankfurt mit 4:1 und holten damit den 2. Sieg im 2. Saisonspiel. Davor verlor der Hamburger SV gegen Mainz 05 mit 0:5.
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5: Ja, das ist nochmal so ein richtiges Sommer-Comeback heute bei uns in NRW. Höchstwerte um die 30 Grad. Über den Tag bekommen wir einen Mix aus Sonne und Wolken. Die Sonne ist auch immer häufiger mal mit dabei. Also es wird richtig schön heute.
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6: Zurzeit liegen uns keine Meldungen vor. Wir wünschen allen unterwegs gute Fahrt.
5: Eine schöne Nacht euch. Ja, auch heute, ihr habt es gehört, wird es wieder recht warm bei uns in NRW. Ja, Temperaturen bis zu 30 Grad. Heißt, ich kann gar nicht anders, als jetzt den Sommerhit des Jahres 2026 zu spielen. Hier sind Shakira und Burna Boy für euch mit Die Die am Mikro.

0: Der ganz entspannte Start in diesem Montagmorgen mit Maroon 5, Girls Like You. Schön, dass ihr mit dabei seid, um gleich 3:15. Für euch habe ich neue Musik dabei, der Prototyp aller Boybands, noch vor NSYNC, den Backstreet Boys oder Take That. Ja, natürlich New Kids on the Block. Eine richtig coole Nummer, oder? Step by Step von den Jungs. Kaum eine andere Band hat den Pop der 80er und 90er so geprägt wie diese Jungs, ja? New Kids on the Block. Und sie sind bis heute aktiv. Einer von ihnen war jetzt bei uns zu Gast im Interview, Joey McIntyre. Er hat uns erzählt, was aktuell so los ist bei New Kids on the Block.
1: The New Kids are in Vegas right now. And we have this great residency that we sort of do a few weeks at a time for the last year and a half. So we go in and out and it's been really fun. It's a big show, very Las Vegas.
0: Ja, gerade ist die Band in Las Vegas unterwegs, sagt er, mit einer eigenen Show, die sie dort seit ungefähr 1,5 Jahren immer wieder für ein paar Wochen spielen. Ganz, ganz groß, ganz glamourös, ganz, ja, Vegas eben. Neben der Band macht Joey McIntyre tatsächlich auch noch Solo-Musik. Doch wie ist das eigentlich? Bandgefühl auf der einen Seite und Solo-Karriere dann auf der anderen.
1: Going out with four of your best friends and going for a trip to some tropical island or the Mediterranean with four of your best friends and having a blast, but then solo is like a hike in the mountain by yourself. It's a different challenge, but it fills different places in your heart and in your soul. They're both important.
0: Ja, er sagt, wenn die Jungs als Band unterwegs sind, bedeutet das immer viel Spaß. Immerhin sind sie ja auch beste Freunde. Aber eine Solo-Karriere zu haben, ist wie so eine Bergwanderung, nur alleine. Es ist zwar eine Challenge, aber eine, die ihn sehr erfüllt. Vielleicht erklärt das ja auch so ein bisschen den Titel seiner Single. Freedom heißt sie. Und die wollen wir euch natürlich auch nicht länger vorenthalten. Jetzt ganz frisch bei uns Joey McIntyre von den New Kids on the Block mit Freedom.
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0: das Wetter.
1: Ja, der Montag bleibt überwiegend freundlich bei uns in NRW. Die Wolken wechseln sich immer so ein bisschen mit der Sonne ab. Die kommt nämlich auch immer häufiger mal raus. Das Ganze heute bei recht warmen Werten. Die Temperaturen klettern noch mal so ein Stück hoch auf bis zu 30 Grad dann heute.
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2: Zurzeit liegen uns keine Meldungen vor. Wir wünschen allen unterwegs gute Fahrt.
1: Eine schöne Nacht euch und weiter geht's gleich mit Eminem, Houdini und vorher jetzt One Republic mit Secrets. Macht euch eine schöne Nacht oder einen guten Morgen, je nachdem. Finn Weiden ist hier. Hello!
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1: Ich bin Ursula Winkler. Die AfD mit ihrem Spitzenkandidaten Ulrich Siegmund hat die Landtagswahl in Sachsen-Anhalt mit großem Vorsprung gewonnen, die absolute Mehrheit aber verpasst. Die CDU mit Ministerpräsident Sven Schulze kommt mit herben Verlusten auf Platz 2. Das geht aus den auf der Webseite der Landeswahlleiterin veröffentlichten vorläufigen Ergebnissen hervor.
2: Für eine Alleinregierung der AfD reicht es nicht, obwohl sie ihren Stimmanteil im Vergleich zur letzten Wahl mehr als verdoppelt hat. Und die anderen Parteien wollen mit der AfD nicht zusammenarbeiten. Das macht die Bildung einer neuen Landesregierung extrem schwierig, zumal der Einzug des BSW in den Landtag noch auf der Kippe steht. Hier in Berlin hat das Wahlergebnis eine Schockstarre ausgelöst. Es gibt eine Menge aufzuarbeiten. Unklar ist auch, was das Wahlbeben für die schwarz-rote Koalition im Bund bedeutet. David Riemer, Berlin.
1: In 2 Wochen, am 20. September, folgen 2 weitere Landtagswahlen in Ostdeutschland, in Mecklenburg-Vorpommern und im Land Berlin. In Thüringen haben mehrere Ex-Mitglieder des BSW eine neue Partei gegründet. Sie heißt Thüringen Gerecht. Zur Vorsitzenden wurde die ehemalige BSW-Landeschefin Katja Wolf gewählt.
3: Nach einem Dauerkrach mit Parteigründerin Sarah Wagenknecht haben fast alle BSW-Abgeordneten in Thüringen die Partei verlassen. Dass sie so schnell eine neue gründen, war eigentlich nicht geplant. Die Parteigründung sei spontan passiert, hieß es. Die Abgeordneten wollen die Koalition aus CDU, SPD und BSW weiter unterstützen. So würde sich an den Mehrheitsverhältnissen nicht viel ändern. Dennoch will die AfD einen Antrag auf Neuwahlen stellen. Dafür wäre im Landtag dann eine Zweidrittelmehrheit nötig. Thomas Bleskin, Nachrichtenredaktion.
1: Bei einem Flugzeugabsturz im hessischen Firnheim sind 2 Männer gestorben. Eine Frau und ein Kleinkind wurden schwer verletzt in ein Krankenhaus gebracht. Laut Polizei stürzte das Kleinflugzeug aus bisher ungeklärter Ursache im Anflug auf einen Flugplatz im baden-württembergischen Weinheim ab. Dort hatte ein Luftsport-Sommerfest stattgefunden. Zum Fußball. Der FC Augsburg ist erstmals in seiner Vereinsgeschichte Tabellenführer der Bundesliga. Die Schwaben gewannen bei Eintracht Frankfurt mit 4:1 und holten damit den 2. Sieg im 2. Saisonspiel. Davor verlor der Hamburger SV gegen Mainz 05 mit 0:5.
4: Das Wetter.
5: Ja, das ist nochmal so ein richtiges Sommer-Comeback heute bei uns in NRW. Höchstwerte um die 30 Grad. Über den Tag bekommen wir einen Mix aus Sonne und Wolken. Die Sonne ist auch immer häufiger mal mit dabei. Also, es wird richtig schön heute.
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6: Zurzeit liegen uns keine Meldungen vor. Wir wünschen allen unterwegs gute Fahrt.
5: Einen schönen guten Morgen und für euch habe ich jetzt einen richtig coolen Song von Michael Schulte, 5 AM. Mann, hätte nicht eine Stunde später kommen können. Jetzt haben wir es 4 AM durch, aber passt auch trotzdem jetzt gut rein in den Morgen. Also jetzt für euch Michael Schulte, ich bin Finn Weiden. Kommt gut rein in den Montag.
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0: So, ich werfe mal gerade den Satz in den Raum. Ich beende den Unterricht, nicht der Gong. Ey, diese Lehrersprüche, ne? Haben sich doch auch in den letzten Jahrzehnten nicht verändert, oder? Die Schule ist wieder gestartet. Ja, und da sind die Schüler in NRW sicherlich schon in der letzten Woche mit dem ein oder anderen Spruch konfrontiert worden. Wir erinnern uns mal zurück. Für euch jetzt typische Lehrersprüche und was wir schon immer darauf antworten wollten.
1: Leute, ihr lernt nicht für die Schule, ihr lernt fürs Leben.
2: Liebes Finanzamt, anstelle einer Steuererklärung möchte ich Ihnen stattdessen hier ein analysiertes Shakespeare-Gedicht anbieten. Gern geschehen. Alternativ könnte ich Ihnen berechnen, wie viele Äpfel Lisa hat, wenn sie am Montag zwei davon abgibt und Dienstag aber Vollmond ist und ihr Esel Hermann heißt. Na? PS, letzte Mahnung heißt, Sie hören dann jetzt auf, mir zu schreiben, oder?
1: Was in der Klausur drankommt? Alles.
2: Also mit Zwiebeln und Krautsalat und Tzatziki. Geil.
3: Und ich will scharfe Soße.
1: Say it in English, please.
2: Okay, in Ordnung. If I am not going to the toilet jetzt sofort, I will shit my pants. Thank you.
1: Na, denk dann nochmal nach. Du weißt das, da bin ich mir sicher.
2: Und mein Gehirn so... Wenn ich ein Gespenst kaufe, habe ich dann geistiges Eigentum.
1: So, und jetzt schreibt hier jeder mal ein Gedicht über seinen Alltag.
2: Herr von Ribbeck auf Ribbeck im Haveland. Ich letztens so in seinem Garten stand, war da ernsthaft kein Empfang. Bin ich wieder gegangen.
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1: Das Wetter. Tja, der Montag bleibt überwiegend freundlich bei uns in NRW. Die Wolken wechseln sich immer so ein bisschen mit der Sonne ab. Die kommt nämlich auch immer häufiger mal raus. Das Ganze heute bei recht warmen Werten. Die Temperaturen klettern nochmal so ein Stück hoch auf bis zu 30 Grad dann heute.
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3: A30 Osnabrück-Bad Oeynhausen. Zwischen Bad Oeynhausen-Ost und Kreuz-Bad Oeynhausen 2 Kilometer Stau. Und A40 Essen-Dortmund zwischen Dortmund-Barup und Dortmund-Hombruch. 1 Kilometer stockender Verkehr. Wir wünschen allen unterwegs gute Fahrt.
1: Und wir machen weiter an diesem frühen Montag gleich mit Tiffany Harris. Dann habe ich Udo Lindenberg und Apache 207 in der Playlist. Ist ja auch eine richtig coole Kombi mit Komet. Spiele ich gleich für euch. Und vorher jetzt Nelly Furtado mit Powerless. Finn Weiden ist hier. Guten Morgen.
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1: Ich bin Ursula Winkler. Klarer Wahlsieg für die AfD und ein Wahldebakel für die CDU. Die AfD mit Spitzenkandidat Ulrich Siegmund strebt nach ihrem starken Abschneiden bei der Landtagswahl in Sachsen-Anhalt an die Regierung. Das Wahlergebnis hat das politische Berlin erschüttert. Heute wird es in den Parteizentralen aufgearbeitet.
2: Die CDU hat ihr Ergebnis im Vergleich zur Wahl vor 5 Jahren halbiert. Der schwarz-roten Koalition in Berlin dürften sehr schwere Tage oder Wochen bevorstehen. Mit Sicherheit wird auch in der Hauptstadt nach Schuldigen für die Wahlklatsche gesucht, vermutlich auch direkt im Kanzleramt. Nicht weniger aus den eigenen Reihen machen vor allem Friedrich Merz für das desaströse Wahlergebnis seiner CDU verantwortlich. Ein Bruch der Koalition aus Union und SPD gilt aber als unwahrscheinlich, denn aus einer Neuwahl im Bund würde die AfD sicherlich gestärkt hervorgehen und die Regierungsbildung würde noch schwieriger. David Riemer, Berlin.
1: Von einer Spontangründung ist die Rede. 2 Tage nach ihrem Austritt aus dem BSW in Thüringen haben Ex-Mitglieder eine neue Partei mit dem Namen Thüringen gerecht gegründet. Zur Vorsitzenden wurde die ehemalige BSW-Landeschefin, Finanzministerin und Vizeministerpräsidentin Wolf gewählt, wie Gründungsmitglieder in Erfurt mitteilten. Hintergrund ist, dass die ausgetretenen BSWler weiter die Regierung von CDU-Ministerpräsident Vogt stützen wollen. Die einzige Brombeerkoalition aus CDU, BSW und SPD in Deutschland geriet mit dem Zerfall des BSW in eine Krise. FIFA-Präsident Infantino will sich im kommenden Jahr zur Wiederwahl stellen. Das bestätigte eine Sprecherin des Weltfußballverbands. Infantino steht wegen inzwischen zurückgezogener Investorenpläne massiv unter Druck.
3: Der FIFA-Boss steckt aktuell in der größten Krise seiner Ära. Dass er Teile der WM an Investoren verkaufen wollte, hat für Entrüstung gesorgt in der Fußballwelt. Der Europäische Fußballverband bereitet deshalb sogar ein Strafverfahren vor und will die Wiederwahl Infantinos verhindern. Allerdings gibt es noch keinen Gegenkandidaten. Die Bewerbungsfrist hierfür läuft bis Mitte November. Infantino ist sich keiner Schuld bewusst. Der Schweizer spricht von einer Verleumdungskampagne aus Europa. Thomas Bremser, Sportredaktion.
1: Und wir bleiben beim Fußball. Der FC Augsburg ist erstmals in seiner Vereinsgeschichte Tabellenführer der Bundesliga. Die Schwaben gewannen bei Eintracht Frankfurt mit 4:1 und holten damit den 2. Sieg im 2. Saisonspiel. Davor verlor der Hamburger SV gegen Mainz 05 mit 0:5.
4: Das Wetter.
5: Ja, das ist nochmal so ein richtiges Sommer-Comeback heute bei uns in NRW. Höchstwerte um die 30 Grad. Über den Tag bekommen wir einen Mix aus Sonne und Wolken. Die Sonne ist auch immer häufiger mal mit dabei. Also, es wird richtig schön heute.
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6: A30 Osnabrück Bad Oeynhausen. Zwischen Bad Oeynhausen Ost und Kreuz Bad Oeynhausen 2 Kilometer Stau. Wir wünschen allen unterwegs gute Fahrt.
5: Und damit willkommen im Montag. Wir starten in den Tag gleich mit Robert Miles und Children. Und los geht's mit Malik Harris, Dreamer. Finn Weiden ist hier. Guten Morgen.
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0: Gleich haben wir es. 4:15, das ist der ganz frühe Montagmorgen. Der Tag ist noch jung, aber so viel wissen wir schon mal über diesen Montag. Er wird sehr politisch.
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0: Ja, zum einen ist die Sommerpause offiziell vorbei. Im Bundestag wird also ab heute wieder regulär gearbeitet. Aber das Top-Thema des Tages sind natürlich die Ergebnisse der Landtagswahl in Sachsen-Anhalt gestern Abend. Leandro Luik aus dem Frühteam, guten Morgen. Die Wahl ist vorbei, aber es bleibt spannend. Das liegt vor allem am Wahlergebnis der AfD.
2: Ja, die AfD konnte massiv zulegen. Und das, obwohl der Landesverband in Sachsen-Anhalt ja gesichert rechtsextrem ist. Bisher konnten immer Regierungen ohne die AfD gebildet werden, Stichwort Brandmauer. Aber dieses Mal ist die AfD eben besonders stark und das macht es dann noch schwieriger. Die CDU hatte eigentlich einen Beschluss, dass sie weder mit AfD noch mit den Linken zusammenarbeitet. Das heißt, die spannende Frage jetzt nach der Wahl ist, bekommen die demokratischen Parteien eine Regierung auf die Beine ohne die AfD? Oder schafft es die AfD zum ersten Mal überhaupt in eine Landesregierung, beziehungsweise stellt dann sogar den Ministerpräsidenten?
0: Ja, alle aktuellen Entwicklungen und Reaktionen zur Landtagswahl hört ihr natürlich bei uns, vor allem auch in unseren Nachrichten. So, Leandro, jetzt haben wir ganz viel über Politik gesprochen. Lass uns die Woche auch noch mit was Schönem beginnen. 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
0: 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Danke dir, Leandro, für den Überblick. Kommt jetzt alle gut rein in die neue Woche. Für euch jetzt Musik von Sauer Larsen. Das ist Lush Life.
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Moin zusammen an diesem Montag. Heute ist der 7. September. Ich habe mir gedacht, komm, wir gehen es jetzt mal ganz entspannt an. Ist ja auch erst 5:30 durch. Für euch habe ich jetzt Madonna. Das ist American Pie. Der Finn ist hier. Finn Weiden. Guten Morgen.

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0: Rein geht's in den Montag mit Roxette. It must have been love. So, für die Schüler bei uns in NRW, letzte Woche, ja, das war ja eigentlich nur Generalprobe, oder? So 2 Tage in der Schule. Heute geht's richtig los, eine ganze 5-Tage-Woche. Ja, was ist das nochmal? Fragt man sich danach. 6 Wochen Ferien. Kommt alle gut rein in diesen Montag.
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2: Wenn wir ehrlich sind, die vergangene Woche war doch so ein bisschen entspannt reinkommen, oder? Die Stundenpläne checken, der Austausch. Wo warst du? Was hast du gemacht? Das große Hallo nach den Sommerferien. Aber auch vielleicht eine neue Sitzordnung in der Klasse, den Spind eingeräumt oder ja noch schnell die fehlenden Bücher und Hefte bestellen. Doch für viele Kinder hier in NRW war es auch ein kompletter Neuanfang für die Erstklässlerinnen und Erstklässler. Mehrere tausend Kinder im Ruhrgebiet und im märkischen Sauerland haben dazu passend zu ihrer Einschulung Post vom Bistum Essen bekommen von Ruhrbischof Franz Josef Overbeck. Mit vielen Glückwünschen zu eben diesem neuen Lebensabschnitt, aber auch mit einem kleinen Geschenk. Einem Holzlineal, darauf gedruckt der Spruch »Wachse über dich hinaus«. Denn so wie die Zahlen auf dem Lineal größer werden, werden auch die Kinder immer größer. Sie werden viel lernen, werden immer mehr können, wollen immer mehr machen, werden neue Freundinnen und Freunde kennenlernen, den Schulweg irgendwann alleine gehen, den Radius um das eigene Zuhause weiter wachsen lassen. Eine ganz schön spannende Zeit, nicht nur für die Kinder. Aber vielleicht wird es auch so ein paar schwierige Momente geben, wenn nicht alles so rund läuft. Dann soll das Lineal die Kinder daran erinnern, schreibt Bischof Overbeck, du kannst ganz viel, trau dir was zu, glaub an dich. Und das natürlich mit Gottes Segen. Und vielleicht ist das auch eine Aufforderung an uns in dieser Woche, den kommenden Tagen, wenn es mal nicht so doll ist, dass auch wieder die Zeit kommt, in der wir über uns hinauswachsen. Stefan Klinkhammer von der Katholischen Kirche für Augenblick mal.
0: Danke dir, Stefan. Und ich bin damit raus für heute. Wir übernehmen gleich ab 6 die Kollegen aus der Morning Show und begleiten euch rein in die neue Woche. Finn Weiden ist hier. Wir hören uns die Tage wieder. Macht's gut. Ciao zusammen.
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0: da bei sich.
1: Aber dafür bräuchte die AfD Unterstützer. Nach dem vorläufigen Ergebnis kommt sie auf 43,8%. Damit hat sie ihren Stimmenanteil mehr als verdoppelt. Ein Rekordergebnis für die AfD. Die bisher regierende CDU stürzt auf 17,2% ab. Ein Ergebnis so schlecht wie noch nie für die Christdemokraten bei einer Landtagswahl in Sachsen-Anhalt. Es folgen die SPD mit 9,3, die Grünen mit 8,9 und die Linke mit 8,6%. Das BSW musste lange zittern, hat es aber mit 5,3% gerade so in den Magdeburger Landtag geschafft. Das Zünglein an der Waage, was die Regierungsbildung angeht, könnte damit dem BSW zufallen.
0: Es gibt natürlich auch schon viele Reaktionen aus dem politischen Berlin.
1: SPD-Generalsekretär Klüssendorf sieht auch in der Politik der Bundesregierung einen Grund für das Wahlergebnis in Sachsen-Anhalt. Viele Menschen seien unzufrieden mit dem Reformkurs, sagte er im ZDF. Kanzleramtsministerin Wagen sprach von einer Zäsur für die CDU. Es sei ein sehr schwieriges Ergebnis für ihre Partei. BSW-Chefin Ali sagte, dass sich ihre Partei für einen überparteilichen Ministerpräsidenten einsetzen wolle. Das wäre also weder Siegmund noch Schulze. Sollte es am Ende mit einer Regierungsbildung nicht klappen, könnte es also auch eine Neuwahl geben.
0: Danke, Malte. Und jetzt weitere Meldungen im Überblick. Bei einem Unfall mit einem Amazon-Frachtflugzeug sind am Airport in Miami mindestens 5 Menschen ums Leben gekommen. Dazu gibt es mehrere Verletzte. Die Maschine kam aus Puerto Rico, schoss bei der Landung über die Landebahn hinaus, rammte Fahrzeuge und fing Feuer. Bis 2029 könnten in Deutschland rund 723.000 Fachkräfte fehlen. Das wären fast doppelt so viele wie im vergangenen Jahr. Zu diesem Ergebnis kommt eine Studie des Instituts der deutschen Wirtschaft. Das liege vor allem auch daran, dass in den nächsten Jahren viele Menschen in Rente gingen, heißt es. Zum Ende des zweiten Spieltags ist Eintracht Frankfurt böse unter die Räder gekommen. Zu Hause gegen Augsburg gab es für die Frankfurter eine 1:4 Pleite. Noch schlechter lief es vorher für den HSV. Die Hamburger verloren zu Hause gegen Mainz mit 0:5. US-Präsident Trump kann es nicht lassen. Den Golf von Mexiko hat er schon im Golf von America getauft. Zuletzt hatte er angeordnet, dass der Lake Ontario Lake America heißen soll. Und jetzt hat er das nächste Ziel ins Auge gefasst, den US-Bundesstaat New Mexico. Wenig überraschend soll der, geht es nach Trump, New America heißen. Aus New Mexico gibt es direkt eine Reaktion. Der Name stehe nicht zur Debatte, schreibt die demokratische Gouverneurin Grisham bei X. Und das waren die Nachrichten mit Danny Hoppe.
2: Dankeschön, Danny. 6:02 haben wir es am Montagmorgen. Ja, hat hier jemand Spätsommer bestellt? Kriegen wir auf jeden Fall heute im Märkischen Kreis. 29 Grad sind drin, dazu richtig viel Sonne. Heute Morgen kann es stellenweise noch so ein bisschen nass sein. Es ist aber schon sehr, sehr mild. In Lüdenscheid am Phänomenta-Turm und auch in Iserlohn an der Eissporthalle haben wir in diesem Moment 17 Grad. Willkommen zum Radio MK Verkehr, der beste Verkehrsservice für unseren Märkischen Kreis und ganz Südwestfalen. Da sieht alles gut aus. Falls ihr aber doch was gesehen habt, dann geben wir das natürlich gerne durch. Sagt uns kurz vorher Bescheid über unsere Staupiloten-Hotline. Die ist kostenlos. 08.150.500. So, es geht rein in diese neue Woche im Märkischen Kreis. 6:03 haben wir es. Und jetzt gibt's alle Farben. Baby Goodbye in den Hits im besten Mix.
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0: Die Imagine Dragons Radioactive. Schönen guten Morgen um 9:09. Na, 8:09 haben wir es jetzt noch. Wir haben einen ganz einfachen Deal für euch. Ihr spendet und sie spielen.
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0: Pink in den Hits im besten Mix. Try haben wir gehört. Ja, ist noch so früh am Montagmorgen, 6.22 Uhr. Wir müssen erstmal wieder reinkommen in den Alltag nach dem Wochenende, ne? Oder wir lassen es einfach und bleiben gedanklich noch im Wochenende. Wir können ja schon mal das nächste planen. Escape Rooms kennen wir ja mittlerweile alle, oder? Also man wird in so einen Raum eingesperrt und um rauszukommen, muss man Rätsel lösen. So weit, so klar. Aber wart ihr schon mal bei einem Escape Dinner? Also essen und nebenbei noch rätseln? Das gibt's in der Iserlohner Event Location The Dream in der Bredde. Drei Runden werden gespielt und dazu gibt es jeweils einen Hauptgang. Also viel essen können ist schon mal eine Grundvoraussetzung, um dabei zu sein. Aber was muss man dafür sonst noch so können? Organisator Sven Herrmann sagt:
1: Mal muss man zum Beispiel einen Morsecode entschlüsseln oder Blindenschrift erkennen. Mal wird es musikalisch und man muss einen Dialekt raten. Manche Rätsel kann einer alleine lösen, bei anderen muss man wirklich als Team zusammenarbeiten. Einige der Rätselkisten haben auch kleine Überraschungseffekte eingebaut. Da passiert dann plötzlich etwas, womit man überhaupt nicht gerechnet hat. Mehr kann und darf und möchte ich auch jetzt gerade, ehrlich gesagt, gar nicht verraten.
0: Ah, so ein Geheimniskrämer hier. Ihr könnt aber rausfinden, was da noch so alles passiert beim Escape Dinner bei uns in Iserlohn am 12. September. Und das ist schon diesen Freitag. Gehört habt ihr davon auf Radio MK. Und jetzt gibt's Milli Vanilli in den Hits im besten Mix. Girl, you know it's true. Schönen Montagmorgen.

0: viele Hunde wohnen denn eigentlich bei uns in Herscheid? Das will man jetzt ganz genau wissen. Da startet eine Hundezählung. Ja, ist klar, da geht es ja schließlich auch ums Geld. Ne? Stichwort Hundesteuer. Das ist jetzt ein Thema bei dem Kollegen Manfred Uhl in den Radio MK Nachrichten. Die gibt's am Montag jetzt um 6:30.
1: Schönen guten Morgen. Die AfD mit ihrem Spitzenkandidaten Ulrich Siegmund hat die Landtagswahl in Sachsen-Anhalt mit großem Vorsprung gewonnen, die absolute Mehrheit aber verpasst. Nach dem vorläufigen Endergebnis kommt die AfD auf 43,8% der Stimmen, mehr als doppelt so viel wie vor 5 Jahren. Die CDU stürzt ab auf 17,2% und verliert also 20 Prozentpunkte. Das Wahlergebnis in Sachsen-Anhalt lässt offen, wer das Bundesland künftig regieren kann. Auch ist noch nicht abzusehen, welche Konsequenzen die Wahl mit dem Absturz der CDU als Kanzlerpartei für die schwarz-rote Bundesregierung haben wird. Die Suche nach dem mutmaßlichen Täter hinter den versuchten Sabotageangriffen auf das deutsche Stromnetz ist bisher erfolglos geblieben, trotz eines Großeinsatzes am Hambacher Forst nahe Köln. Die Suche wurde am Abend gegen 19 Uhr beendet, teilte die Kölner Polizei mit. Die generelle Fahndung nach dem Täter gehe aber weiter. Ein großes Festwochenende im Märkischen Kreis ist zu Ende und die Besucherbilanz kann sich sehen lassen. Nach dem verregneten Auftakt am Freitagabend strömten am Samstag und Sonntag die Menschenmassen beispielsweise zum Brückenfest nach Iserlohn-Lettmarte. Auch das Entenrennen auf der Lenne gestern lockte zahlreiche Schaulustige. In Menden wurde beim 750. Stadtjubiläum ebenfalls groß gefeiert, wie auch beim Stadtfest in Plettenberg. Laut Polizei gab es keine größeren Einsätze. Herscheid und Lüdenscheid prüfen derzeit, ob alle Hunde im Stadt- und Gemeindegebiet ordnungsgemäß angemeldet sind. In Herscheid beginnt die neue Hundezählung heute. Bis Ende des Jahres gehen Mitarbeiter einer externen Firma in Herscheid von Haus zu Haus und fragen nach. In die Wohnungen selbst dürfen sie aber nicht. Wer seinen Hund bisher nicht angemeldet hat, muss Steuern nachzahlen. Bei der letzten Kontrolle vor 9 Jahren wurden 78 nicht gemeldete Hunde entdeckt. Auch in Lüdenscheid läuft die Hundezählung nach den Sommerferien weiter. Dort gab es laut Stadt Personalprobleme bei der Beauftragten Firma, weshalb die Kontrolle jetzt länger dauert.
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1: Chöre, Orchester und Bands im Märkischen Kreis können sich ab sofort wieder finanzielle Unterstützung für neue Projekte sichern. Der heimische Bundestagsabgeordnete Florian Müller weist auf den sogenannten Amateurmusikfonds des Bundes hin. Lokale Vereine können daraus bis zu 7.000 Euro bekommen. Gefördert werden zum Beispiel kreative Ideen, um Nachwuchs zu gewinnen oder auch neue Konzertformate. Eine Bedingung ist dabei, dass ihr 5% der Kosten selbst übernehmt. Eure Anträge könnt ihr noch bis Ende des Monats einreichen und alle Infos dazu findet ihr wie weitere Meldungen auch auf radiomk.de und in unserer App.
0: Dankeschön, Manni. 6.33 Uhr jetzt am Montagmorgen. Ja, und mein Tipp an euch, lasst auf jeden Fall den dicken Pulli im Schrank. Ne? Wir machen nochmal Sommer im Märkischen Kreis. Bis zu 29 Grad sind drin. Dazu ein Mix aus Sonne und Wolken. Heute Morgen kann es stellenweise noch ein bisschen nass werden. Es ist aber jetzt schon ziemlich warm. 16 Grad in Plettenberg am Amtsgericht. In Menden am Teufelsturm sind es 18 in diesem Moment. Wir kommen zum Radio MK Verkehr. Das ist der beste Verkehrsservice für unseren Märkischen Kreis und ganz Südwestfalen. Da gucken wir auf die A1, Köln in Richtung Münster, zwischen Schwerte und Kreuz Dortmund-Unna. Da gibt es 3 Kilometer Stau, eine halbe Stunde braucht ihr da aktuell schon länger. Und ansonsten habe ich nichts, reicht ja für die frühe Uhrzeit auch, ne, so ein langer Stau schon. Gebt gerne Bescheid, falls ihr noch was anderes gesehen habt. 08150 500, der Anruf ist kostenlos.
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0: Rein geht's in diese neue Woche im Märkischen Kreis. Ray, Where's My Husband gibt's gleich. Wir starten rein mit Lilywood and the Prick. Hier ist Prayer in C in den Hits im besten Mix. 6.34 Uhr. Schönen guten Morgen euch.

0: Schönen guten Morgen, Radio MK hier für euch, 20 vor 7 an diesem Montag. Es ist der 7. September, das heißt, bald geht's wieder los. Die neue Eishockey-Saison steht an. So kann man es auch richtig aussprechen. Dann wird es wieder ernst für unsere Iserlohn Roosters. Ne? Worauf freuen sich denn die Roosters-Fans am meisten?
1: Generell so die Atmosphäre da drin, also finde ich schon echt cool.
2: Fast meine gesamte Familie war immer bei den Spielen und dann geht man halt selber dahin.
3: Generell Eishockey, ich finde den Sport halt voll interessant und so. Und ich finde auch die Stimmung in Iserlohn immer richtig gut.
4: Roosters sind cool!
0: Ja, das ist so. 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Ganz viel Glück von eurer Radio MK-Guten-Morgen-Macherin. Und die heißt Pamina Klee.

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0: es ist doch wirklich frustrierend. Da ist doch schon der nächste ungesunde Trend. Radio MK hier für euch um 6.48 Uhr an diesem Montag. Nikotinbeutel, die werden immer beliebter bei Jugendlichen. Diese Teile, die werden zwischen Lippe und Zahnfleisch gelegt. Und was das genau ist, weiß Alexander Bange vom Märkischen Kreis.
1: Tabakfreie Nikotinbeutel, die werden auch Pouch genannt und sind letztendlich oral konsumierbare Säckchen und Taschen. Die werden mit Pflanzenfaser oder Zellulose oder einem anderen Trägerstoff gefüllt, der nicht aus Tabak gewonnen wird. Und den Beuteln werden dann außerdem Nikotin oder verwandte Stoffe hinzugefügt. Wichtig ist, ein sogenannter Pouch hat Nikotinmengen, die umgerechnet der Aufnahme an Nikotin aus einer Schachtel Zigaretten entsprechen.
0: Tja, und damit die Dinger richtig interessant für junge Leute sind, schmecken die dann oft auch noch nach Frucht, nach Lakritz oder lecker Minze. Und genau deswegen hat der Märkische Kreis jetzt entschieden, der Handel mit Nikotin-Pouches wird verboten, denn die sind alles andere als ungefährlich.
1: Es besteht eine erhebliche Suchtgefahr. Eine Zulassung als Lebensmittel ist gar nicht vorhanden und deshalb gelten diese Produkte auch als nicht sicher für den Verbraucher. Außerdem gibt es eine hohe Gefahr des Missbrauchs durch Minderjährige.
0: Ja, der Märkische Kreis verbietet den Handel mit Nikotin-Pouches und will so eben junge Menschen besser schützen. Gehört habt ihr davon auf Radio MK und jetzt gibt's die 2000er, die Black Eyed Peas. Shut up.

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1: Mit Danny Hoppe. Guten Morgen. Das Ergebnis ist

0: Eine Politik für das Wahldebakel verantwortlich. Auch in Sachsen-Anhalt sind viele Menschen frustriert von der Bundesregierung und haben deshalb aus Protest die AfD gewählt. Dass die schwarz-rote Koalition vorzeitig auseinanderbricht, ist allerdings nicht zu erwarten, denn aus einer Neuwahl im Bund würde die AfD mit sehr großer Wahrscheinlichkeit gestärkt hervorgehen und das würde die Regierungsbildung noch komplizierter machen.
1: Ja, Stichwort komplizierte Regierungsbildung, das dürfte auch in Sachsen-Anhalt der Fall sein.
0: Die absolute Mehrheit, die die AfD erreichen wollte, um alleine regieren zu können, hat sie verpasst. Heißt, um in Sachsen-Anhalt an die Macht zu kommen, braucht sie einen Partner. Eine Zweierkoalition mit einer der anderen Parteien im Magdeburger Landtag wäre rechnerisch möglich, aber das lehnen sämtliche Parteien ab. Lediglich das BSW zeigt sich offen für eine Zusammenarbeit mit der AfD in Sachfragen, ist aber für einen überparteilichen Ministerpräsidenten, also weder für den AfD-Spitzenkandidaten Ulrich Siegmund noch für den CDU-Mann Sven Schulze, da steht also schwierige Gespräche an.
1: Danke, Malte. Und jetzt weitere Meldungen im Überblick. Hitzewellen und Waldbrände erschweren den Kampf um saubere Luft, so steht es in einem Bericht der Weltwetterorganisation. Die Zahl extremer Waldbrände habe sich seit 1990 weltweit verdreifacht. Dadurch nehme die Belastung durch Feinstaub zu, der bei Bränden entstehe. Im Ukraine-Krieg hoffen die USA auf direkte Gespräche zwischen Moskau und Kiew. Das sagte US-Unterhändler Kushner bei seinem Besuch in Kiew. Welche Vorschläge die USA beiden Seiten gemacht haben, ist allerdings weiter unklar. In der Fußball-Bundesliga hat es in den Sonntagsspielen für die beiden Heimmannschaften deutliche Pleiten gegeben. Zuerst verlor der HSV gegen Mainz mit 0:5. Am Abend gewann Augsburg dann noch mit 4:1 in Frankfurt. Wegen der hohen Spritpreise denken immer mehr Menschen darüber nach, aufs E-Auto umzusteigen und das mache auch Sinn, sagt das International Council on Clean Transportation. Es stellt heute in Brüssel einen neuen Bericht vor. Demnach waren E-Autos im vergangenen Jahr beim Fahren 33% günstiger als Benziner. Als Grund für den Spareffekt werden vor allem die fallenden Batteriekosten und die hohen Preise für Benzin und Diesel genannt. Die Experten gehen deshalb davon aus, dass sich das E-Auto in den nächsten Jahren in Europa weiter durchsetzen wird. Und das waren die Nachrichten mit Danny Hoppe.
2: Dankeschön, Danny. 7:03 haben wir es jetzt genau am Montagmorgen. Ja, und es zieht sich ganz schön hin, dieser Sommer bei uns im Märkischen Kreis. Heute wird es nochmal richtig heiß. 29 Grad in der Spitze stehen an, dazu viel Sonne. Aktuell haben wir 18 Grad in Nachau-Biblingwerder an der alten Dorfkirche und auch in Schalksmühle an der Erlöserkirche. Schönen guten Morgen zu euch auf die Straßen. Hier kommt der Radio MK Verkehr, der beste Verkehrsservice für unseren Märkischen Kreis und ganz Südwestfalen. Die A1 ist dabei, Köln in Richtung Münster. Zwischen Westhofener Kreuz und Kreuz Dortmund-Unna 6 Kilometer Stau, da braucht die knapp eine Dreiviertelstunde aktuell länger. Haltet durch, falls ihr da drin steht. Die A1 nochmal, Münster Richtung Dortmund. Zwischen Carmen-Zentrum und Unna 2 Kilometer stocken, 5 Minuten plus. Und noch die A45, Hagen Richtung Dortmund. Zwischen Kreuzhagen und Dortmund-Süd, da braucht ihr etwa 10 Minuten mehr. Da stockt es auf 4 Kilometern im Moment. Falls ihr noch was anderes gesehen habt, einen anderen Stau oder vielleicht auch einen Blitzer, dann meldet es gerne kostenlos rein über die 08150 500.
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2: Tja, wenn es nochmal sommerlich heiß wird, machen wir doch auch sommerliche Musik mit Jennifer Lopez und David Guetta. Guten Morgen. Don't know.

0: Fool's Garden auf Radio MK. Lemon Tree, den Hits im besten Mix. Damit geht's rein in die neue Woche. 7:10 haben wir es am Montag. Einen schönen guten Morgen. Ja, Kinder, ne, sind faszinierende kleine Wesen, oder? Um die herum kann alles Mögliche passieren. Die Welt kann untergehen. Aber die spielen einfach weiter mit ihrem Spielzeugtraktor.
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2: Kinder können sich auf eine Sache konzentrieren. Im Hier und Jetzt. Wenn die gerade mit Lego spielen, dann spielen sie. Und wenn direkt daneben das Geschwisterkind mit einem ferngesteuerten Auto gegen die Fußleisten fährt, dann bauen sie weiter. Und wenn gleichzeitig in der Küche der Mixer läuft und die Toni-Box zum dritten Mal die Eiskönigin spielt, kein Problem. Dazu piept die Waschmaschine, ein Handy klingelt, ein Baby brüllt und die Mama brüllt.
3: Wer hat hier wieder seinen Teller stehen lassen?
2: Und dann spricht der Papa aber wirklich mal ein Machtwort.
4: So, jetzt ist Ruhe hier. Alle sind jetzt mal leise. Sofort.
2: Und dann schauen ihn die Kinder kurz an und registrieren, ah, der Papa macht offenbar auch irgendein Geräusch und spielen glücklich weiter.
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0: klar kann ich da jedes Wort mitsingen. Sido, Bilder im Kopf, haben wir gehört auf Radio MK, 7.23 Uhr an diesem Montag. Einen schönen guten Morgen zu euch in den Märkischen Kreis. Ja, immer nur irgendwo rumsitzen und einfach nur ein Bier zusammen trinken. Auf Dauer wird das auch ein bisschen langweilig, oder? Wollt ihr mit euren Freunden mal was Besonderes machen? Oder mit den Arbeitskollegen, mit der Familie? Völlig egal. Dann wäre das hier bestimmt was für euch. Im The Dream bei uns in Iserlohn gibt es diese Woche das erste Escape Dinner. Heißt, ihr esst zusammen und löst nebenbei verschiedene Rätsel. Organisiert von Sven Herrmann.
1: Das Ganze ist eine spannende Geschichte um eine geheimnisvolle Champagnerflasche, die man gewinnen kann und eingebaut in den ganzen Abend ist. Zwei Moderatoren führen durch den Abend. Im Grunde ist es ein schöner Dinnerabend, den man gleichzeitig gemeinsam in ein Escape-Abenteuer eintaucht.
0: Ja, also im Prinzip wie so ein Escape Room, nur dass man halt nicht in einem Raum festsitzt, sondern beim Rätseln lecker isst.
1: Nach drei Rätselrunden ist das Escape Dinner zu Ende. Über den gesamten Abend sammeln die Teams Punkte und am Ende steht fest, welcher Tisch die meisten Rätsel gelöst hat. Das Gewinnerteam darf dann den Safe öffnen und darin wartet der geheimnisvolle Champagner.
0: Escape Dinner in Iserlohn. Das ist diesen Freitag von 18 bis 22 Uhr. Habt ihr gehört von auf Radio MK? Und jetzt gibt's in den Hits im besten Mix die 80er. Hier ist Nick Kershaw mit The Riddle. Guten Morgen.

0: 7. September. Die Ausbildungen haben eigentlich schon lange angefangen, aber es sind immer noch 100 Stellen frei bei uns im Metall- und Elektrobereich. Das ist jetzt ein Thema beim Kollegen Manfred Uhl in den Radio MK Nachrichten. Die gibt's jetzt zum Wochenstart um 7.30 Uhr. Schönen guten Morgen, Manni.
1: Schönen guten Morgen. Die AfD mit ihrem Spitzenkandidaten Ulrich Siegmund hat die Landtagswahl in Sachsen-Anhalt mit großem Vorsprung gewonnen, die absolute Mehrheit aber verpasst. Die CDU mit Ministerpräsident Sven Schulze erlitt herbe Verluste. Die AfD in Sachsen-Anhalt gilt als gesichert rechtsextremistisch und könnte erstmals seit dem Zweiten Weltkrieg in einem Bundesland an die Macht gelangen, bräuchte dafür aber Unterstützer. In mehreren deutschen Städten kam es nach dem AfD-Wahlsieg zu Protesten. Die Suche nach dem mutmaßlichen Täter hinter den versuchten Sabotageangriffen auf das deutsche Stromnetz ist bisher erfolglos geblieben, trotz eines Großeinsatzes am Hambacher Forst nahe Köln. Die Suche wurde am Abend gegen 19 Uhr beendet, teilte die Kölner Polizei mit. Die generelle Fahndung nach dem Täter gehe aber weiter. Jugendliche, die in unserer Region für dieses Jahr noch einen Ausbildungsplatz suchen, haben in der heimischen Metall- und Elektroindustrie gute Chancen. Laut Märkischem Arbeitgeberverband MAV sind jetzt nach den Sommerferien noch rund 100 Stellen unbesetzt. Das sind deutlich mehr als in den vergangenen Jahren. Gesucht werden unter anderem angehende Mechatroniker, Anlagenführer oder kaufmännische Auszubildende. MAV-Geschäftsführer Özgür Görksche ruft motivierte Jugendliche aus der Region auf, sich jetzt noch zu bewerben. Eine Übersicht aller offenen Stellen findet ihr über einen Link auf radio.mk.de und in unserer App. Im Märkischen Kreis ist ab sofort der Verkauf von gerade bei Jugendlichen beliebten tabakfreien Nikotinbeuteln verboten. Eine Allgemeinverfügung soll den Handel mit den sogenannten Nicotine-Pouches stoppen. Laut Kreisverwaltung gelten die Beutel rechtlich als nicht zugelassenes und gesundheitsschädliches Lebensmittel. Vor allem für Kinder und Jugendliche sind sie gefährlich, da süße Geschmacksrichtungen wie Frucht oder Minze besonders verlockend wirken. Bei den Beuteln nimmt der Körper oft mehr Nikotin auf als bei einer normalen Zigarette. Ordnungsämter und Lebensmittelüberwachung kontrollieren das Verbot nun kreisweit.
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1: Chöre, Orchester und Bands im Märkischen Kreis können sich ab sofort wieder finanzielle Unterstützung für neue Projekte sichern. Der heimische Bundestagsabgeordnete Florian Müller weist auf den sogenannten Amateurmusikfonds des Bundes hin. Lokale Vereine können daraus bis zu 7.000 Euro bekommen. Gefördert werden zum Beispiel kreative Ideen, um Nachwuchs zu gewinnen oder auch neue Konzertformate. Eine Bedingung ist dabei, dass ihr 5% der Kosten selbst übernehmt. Eure Anträge könnt ihr noch bis Ende des Monats einreichen und alle Infos dazu findet ihr wie weitere Meldungen auch auf radio.mk.de und in unserer App.
0: Danke dir, Manni. 7.33 Uhr jetzt gleich an diesem Montagmorgen. Ja, und wahrscheinlich ist er das. Der letzte wirklich heiße Tag in diesem Jahr bei uns im Märkischen Kreis. 14 Grad haben wir aktuell in Meinerzhagen an der Skisprungschanze. In Hemer an der Heinrichshöhle sind es 17, aber 29 sind nochmal in der Spitze drin. Dazu Sonne und Wolken im Mix den ganzen Tag über. 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Wir gucken auf die A1, Köln in Richtung Münster. Zwischen Westhofener Kreuz und Unna, 5 Kilometer Stau haben wir da aktuell, eine Viertelstunde braucht ihr mindestens länger. A1 Münster Richtung Dortmund, zwischen Kamener Kreuz und Unna, 4 Kilometer stocken, 10 Minuten plus. A44 Kassel Richtung Dortmund, zwischen Kreuz Werl und Kreuz Dortmund-Unna, 5 Minuten extra, da stockt es auf 2 Kilometer. Dann die A45 Hagen Richtung Dortmund, zwischen Kreuzhagen und Dortmund Süd, 4 Kilometer Stau, eine Viertelstunde extra einplanen. Und zum Schluss haben wir noch die A46 Hemer Richtung Hagen. Zwischen Iserlohn-Seiler See und Iserlohn-Zentrum gibt es 1 Kilometer Stau. Plant da 5 Minuten mehr Zeit ein, dann sollte das passen. Und wenn ihr noch was anderes gesehen habt, was hier nicht mit dabei war, dann gebt ihr einfach kurz Bescheid, kostenlos, an der Staupiloten-Hotline. Das ist die 08000 150 500. So, rein geht's in diese neue Woche im Märkischen Kreis. Jetzt mit Avicii in den Hitze-Best-Mix. Hier kommt Wake Me Up für euch.
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0: Radio MK spielt euch Jennifer Page und Crush. Das sind die Hits im besten Mix an eurem Montag, 7.41 Uhr. Ja, und wie schön wäre es eigentlich, so ein kleiner Zauberspruch und aus Montag, 19 Minuten vor 8, wird ganz schnell Freitag, 18 Uhr.
1: Hex,
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0: Mit Anastasia geht's rein in den Montag. Left Outside Alone auf Radio MK. Gleich 10 Minuten vor 8. In Schweden ist es eine richtige Sucht. Bei uns sind die Teile schon verboten. Nikotin-Pouches. Das sind so kleine Nikotinbeutel, die legt man sich zwischen Lippe und Zahnfleisch. Da geben sie dann Nikotin frei. Und damit Jugendliche die Teile ganz interessant finden, schmecken die nach Minze, nach Lakritz oder auch nach Frucht. Es funktioniert leider, das ist ein Riesentrend, aber wirklich gefährlich, sagt Alexander Bange vom Märkischen Kreis.
1: Nikotin macht abhängig und deshalb sind die Nikotinbeutel so kritisch zu sehen, weil sie so klein sind, geruchlos und unscheinbar wirken. Nicht gesehen wird dann oft, dass damit eine Suchtgefahr einhergeht, die Gehirnentwicklung von Heranwachsenden beeinträchtigt werden kann und letztendlich auch Nikotinvergiftungen möglich sind.
0: Ja, und besonders krass, so ein kleiner Nikotinbeutel wirkt etwa so stark wie eine ganze Schachtel Zigaretten. Deswegen zieht NRW jetzt auch die Reißleine und verbietet den Handel mit den Beuteln. Aber reicht so ein Verbot überhaupt aus?
1: Aber genau das ist das Ziel, Jugendliche vor solchen Produkten zu schützen. Gemeinsames Ziel von Land und Kreisen ist es nämlich, die Verfügbarkeit der Produkte zu erschweren und den Schutz aller im besten Falle zu verbessern.
0: Gehört habt ihr davon auf Radio MK bei eurer guten Morgenmacherin Pamina Klee. Und jetzt gibt's Michael Jackson in den Hits im besten Mix. Smooth Criminal kommt gut rein in diese neue Woche. 9 vor 8 haben wir's.

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1: Mit Danny Hoppe. Guten Morgen. Die AfD jubelt. Sie hat die Landtagswahl in Sachsen-Anhalt klar gewonnen mit rund 44% der Stimmen. Die CDU erlebt dagegen ein Debakel und rutscht auf rund 17% ab. Trotzdem reicht es für die AfD nicht zur absoluten Mehrheit. Und das heißt, Malte Albrecht aus dem News-Team, es dürfte sehr schwierig werden, eine Regierung zu bilden.
2: Die AfD mit Spitzenkandidat Siegmund hat die absolute Mehrheit knapp verfehlt. Heißt, sie braucht einen Partner. Der könnte das BSW sein. Das Bündnis Sahra Wagenknecht hatte in der Vergangenheit angedeutet, bei einzelnen Sachfragen auch gemeinsame Mehrheiten mit der AfD nicht grundsätzlich auszuschließen. Rein rechnerisch wäre auch eine Regierungsbildung ohne die AfD möglich. Dazu müssten die fünf anderen

0: Kampeter, wer den Euro oder die EU in Frage stelle, handle gegen die Interessen von Unternehmen und Beschäftigten. Der Bundesverband der deutschen Industrie fordert mehr Reformeifer. BDI-Hauptgeschäftsführerin Gönner sagte dem RND, die Bundesregierung müsse jetzt eine Reformagenda für mehr Investitionen, Innovationen und Wachstum entschlossen umsetzen. Politischer Stillstand im Bund dürfe keine Antwort auf dieses Wahlergebnis sein.
1: Danke, Malte. Und jetzt weitere Meldungen im Überblick. E-Autos waren im vergangenen Jahr beim Fahren günstiger als Benziner um rund 33%. Das geht aus einem Bericht des International Council on Clean Transportation hervor, der heute in Brüssel vorgestellt wird. Als Gründe werden darin fallende Batteriekosten und hohe Treibstoffpreise genannt. Bei einer nicht angemeldeten Demo in der Aachener Innenstadt ist es in der Nacht immer wieder zu Auseinandersetzungen mit der Polizei gekommen. Unter anderem wurden Polizisten von Vermummten mit Pyrotechnik beschossen. Die Polizei nahm mehrere Menschen in Gewahrsam. In der Fußball-Bundesliga hat es in den beiden Sonntagsspielen deutliche Heimpleiten gegeben. Der HSV verlor zu Hause gegen Mainz mit 0:5. Außerdem gab es für Frankfurt eine 1:4-Pleite gegen Augsburg. Die Augsburger sind damit neuer Tabellenführer. Es fehlt an Fachkräften in Deutschland und die Lage dürfte sich in den nächsten Jahren deutlich zuspitzen. Zu dieser Einschätzung kommt eine neue Studie des Instituts der deutschen Wirtschaft. Demnach könnten bis 2029 bundesweit bis zu 723.000 Fachkräfte fehlen. Das wären fast doppelt so viele wie im vergangenen Jahr. Als Grund dafür gilt vor allem, dass in den nächsten Jahren viele Menschen in Rente gehen. Dazu werde es schwieriger, Arbeitskräfte aus dem Ausland zu gewinnen, heißt es. Und das waren die Nachrichten mit Danny Hoppe.
2: Dankeschön, Danny. 8:03 jetzt gleich an diesem Montagmorgen. Hat hier jemand Spätsommer bestellt? Ja, der ist jetzt auf jeden Fall geliefert worden im Märkischen Kreis. 29 Grad sind drin. Dazu heute richtig viel Sonne. Und heute Morgen kann es stellenweise wirklich an nur ein paar wenigen Orten noch ein bisschen nass werden. Aber ansonsten kriegen wir einen richtig schönen, sommerlichen, sonnigen Tag im Märkischen Kreis. Willkommen zum Radio MK Verkehr. Das ist der beste Verkehrsservice für unseren Märkischen Kreis und ganz Südwestfalen. Der führt uns auf die A1, Dortmund Richtung Köln. Zwischen Schwerte und Westhofener Kreuz 1 Kilometer Stau plus 5 Minuten braucht ihr da im Moment länger. Dann die A44, Kassel Richtung Dortmund. Zwischen Kreuzwerl und Kreuz Dortmund Unna 4 Kilometer stocken 10 Minuten plus. Die A45, Hagen Richtung Dortmund, zwischen Kreuzhagen und Dortmund Süd, 5 Kilometer stockend im Moment, 10 Minuten extra einplanen. Und dann haben wir noch die A46 dabei, Hemer Richtung Hagen, zwischen Hemer und Iserlohn Zentrum. Da braucht ihr etwa 5 Minuten länger, da staut es sich auf 1 Kilometer im Moment. Ansonsten habe ich erstmal nix. Falls ihr noch was gesehen habt, meldet es gerne rein über unsere kostenlose Staupiloten-Hotline. Das ist die 08150
3: 500. 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
2: Schönen guten Morgen an diesem Montagmorgen, jetzt mit Bon Jovi, Living on a Prayer, der Auftakt zu 4 Hits am Stück.

0: Hügel und Moving to the Sun, Radio MK hier für euch am Montagmorgen, 17 nach 8 haben wir es. Die Menschen in Sachsen-Anhalt, die haben gewählt und wir merken wieder einmal, da prallen wirklich extreme Meinungen aufeinander.
1: Ängstlich, offen gestanden.
2: Ich bin Demokrat, aber was die AfD will, da stehe ich dahinter.
3: Das geht gar nicht.
4: Sie sprechen das aus, was ich schon immer dachte.
5: Beängstigend, ist nicht schön.
4: Es muss sich was ändern.
0: Ja, und über 40% der Wähler in Sachsen-Anhalt sind der Meinung, das geht nur mit der AfD. Sie hat bei der Landtagswahl gestern einen ganz klaren Sieg geholt. Und das geht jetzt nicht nur Sachsen-Anhalt was an, das ist natürlich auch ein Riesenzeichen an die Politik in Berlin. Radio MK-Kollege David Riemer ist für uns in Berlin vor Ort. Womit ist denn, David, heute und in den nächsten Tagen da so zu rechnen?
6: Ja, Kanzler Merz wird sich heute vor der Hauptstadtpresse mit Sicherheit unangenehme Fragen anhören müssen. Mhm. Schließlich machen nicht wenige innerhalb der CDU vor allem den Kanzler und seine Politik für das Wahldebakel seiner Partei in Sachsen-Anhalt verantwortlich. Im Wahlkampf ist er praktisch abgetaucht, dort wollte ihn im Grunde keiner haben, auch wenn das offiziell so kaum jemand sagen wird. Fest steht, viele Menschen in Sachsen-Anhalt sind enttäuscht und haben aus Protest ihre Stimme der AfD gegeben.
0: Ja, dass die schwarz-rote Koalition vorzeitig jetzt auseinanderbricht, das wird eher nicht passieren, oder?
6: Stimmt, ein Bruch ist sehr, sehr unwahrscheinlich, denn aus einer Neuwahl im Bund würde die AfD mit ganz großer Sicherheit gestärkt hervorgehen und das würde am Ende die Regierungsbildung noch schwieriger machen. Das wollen weder die Union noch die SPD. Trotzdem, SPD-Parteichef Klingbeil hat es am Abend im ZDF auf den Punkt gebracht.
7: Dass dieser Abend eine Zäsur ist.
6: Ja, und CDU-Generalsekretärin Hoppermann sagte das hier im ZDF.
8: Für uns ist es wirklich ein schweres Ergebnis und das macht auch was mit uns als Christdemokraten. Das merken Sie an den Reaktionen, die Sie hier aus Berlin hören.
6: Ja, und schon nächste Woche Sonntag stehen zwei weitere wichtige Wahlen an. Die Landtagswahl in Mecklenburg-Vorpommern und die Wahl zum Abgeordnetenhaus hier in Berlin. Viel Zeit bleibt den Parteien also nicht, verlorenes Vertrauen zurückzugewinnen.
0: Die Lage bleibt also extrem angespannt. Die Wahl in Sachsen-Anhalt bringt nun auch Kanzler Merz und seine CDU in Schwierigkeiten. Radio MK hier für euch, 19 nach 8 haben wir es. Jetzt was Entspanntes. Stay in den Hits im besten

0: 8.21 Uhr, schönen guten Morgen, Radio MK hier für euch. Gleich mit Musik aus den 90ern, No Doubt, Don't Speak, noch vor 8:30.
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0: Es war ein richtig großes Festwochenende bei uns im Märkischen Kreis. Wir haben uns vielleicht gesehen in Menden am Samstag. Da wurden ja 750 Jahre Menden gefeiert. Es war aber noch so viel mehr los. Und was genau, das sagt uns jetzt nochmal Manfred Uhl und auch wie es gelaufen ist in den Radio MK Nachrichten. 8:30 Uhr haben wir es an diesem Montag. Schönen guten Morgen, Manni.
1: Schönen guten Morgen. Die AfD mit ihrem Spitzenkandidaten Ulrich Siegmund hat die Landtagswahl in Sachsen-Anhalt mit großem Vorsprung gewonnen, die absolute Mehrheit aber verpasst. Nach dem vorläufigen Endergebnis kommt die AfD auf 43,8% der Stimmen, mehr als doppelt so viel wie vor 5 Jahren. Die CDU stürzt ab auf 17,2%, verliert also 20 Prozentpunkte. Das Wahlergebnis in Sachsen-Anhalt lässt offen, wer das Bundesland künftig regieren kann. Auch ist noch nicht abzusehen, welche Konsequenzen die Wahl mit dem Absturz der CDU als Kanzlerpartei für die schwarz-rote Bundesregierung haben wird. Bei dem Unfall eines Amazon-Frachtflugzeugs am Flughafen in Miami im US-Bundesstaat Florida sind nach Behördenangaben 5 Menschen ums Leben gekommen. 5 weitere wurden verletzt ins Krankenhaus gebracht. Das Flugzeug war über die Landebahn hinausgeschossen und hatte Feuer gefangen. Nach Angaben der Feuerwehr rammte die Maschine mehrere Fahrzeuge. Ein großes Festwochenende im Märkischen Kreis ist zu Ende. Und die Besucherbilanz kann sich sehen lassen. Nach dem verregneten Auftakt am Freitagabend strömten am Samstag und Sonntag die Menschenmassen beispielsweise zum Brückenfest nach Iserlohn-Lettmate. Auch das Entenrennen auf der Lenne lockte zahlreiche Schaulustige. Und in Menden wurde beim 750. Stadtjubiläum ebenfalls groß gefeiert, wie auch beim Stadtfest in Plettenberg. Laut Polizei gab es keine größeren Einsätze. Die Gemeinde Herscheid führt ab heute eine aktuelle Hundebestandsaufnahme durch. Bei der letzten Erhebung im Jahr 2017 wurden insgesamt 78 Hunde festgestellt, die nicht bei der Hundesteuer angemeldet waren. Bis Ende des Jahres wollen jetzt Mitarbeiter einer beauftragten Firma die Haushalte im Gemeindegebiet aufsuchen und nach vorhandenen Hunden fragen. In die Wohnungen selbst dürfen sie dabei aber nicht. Wer seinen Hund noch nicht angemeldet hat, sollte das nachholen. Andernfalls droht eine rückwirkende Festsetzung der Hundesteuer. Und auch in Lüdenscheid wird die während der Sommerferien pausierte Hundezählung derzeit fortgesetzt.
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1: Chöre, Orchester und Bands im Märkischen Kreis können sich ab sofort wieder finanzielle Unterstützung für neue Projekte sichern. Der heimische Bundestagsabgeordnete Florian Müller weist auf den sogenannten Amateurmusikfonds des Bundes hin. Lokale Vereine können daraus bis zu 7.000 Euro bekommen. Gefördert werden zum Beispiel kreative Ideen, um Nachwuchs zu gewinnen oder auch neue Konzertformate. Eine Bedingung ist dabei, dass ihr 5% der Kosten selbst übernehmt. Eure Anträge könnt ihr noch bis Ende des Monats einreichen und alle Infos dazu findet ihr wie weitere Meldungen auch auf radiomk.de und in unserer App.
0: Vielen Dank, Manni. 8:33 Uhr haben wir's. Ja, lass den dicken Pulli am besten heute im Schrank, ne? Wir machen nochmal Sommer im Märkischen Kreis. Bis zu 29 Grad sind tatsächlich drin. Dazu ein Mix aus Sonne und Wolken. Und aktuell sind wir schon bei 15 Grad in Herscheid am Robert-Kolb-Turm. In Altena am Markana messen wir 18 in diesem Moment. Willkommen zum Radio MK Verkehr. Das ist der beste Verkehrsservice für unseren Märkischen Kreis und ganz Südwestfalen. Die A1 Münster Richtung Dortmund zwischen Carmen Zentrum und Unna 2 Kilometer stockend, 5 Minuten mehr. A44 Kassel Richtung Dortmund zwischen Unna Ost und Kreuz Dortmund Unna dauert's auch 5 Minuten länger, 1 Kilometer Stau. A45 Gießen Richtung Hagen zwischen Kreuz Olpe Süd und Olpe 2 Kilometer Stau, 10 Minuten plus. A45 Hagen Richtung Dortmund zwischen Kreuzhagen und Dortmund Süd 5 Kilometer stockend, 10 Minuten mehr. Und noch die A46 zum Schluss Hemer Richtung Hagen zwischen Iserlohn-Seiler See und Iserlohn-Zentrum. Da braucht ihr auch ein paar Minuten länger. Da stockt es momentan auf 1 Kilometer. Habt ihr sonst noch irgendwas gesehen, was unbedingt drauf muss auf unsere Liste? Dann meldet euch gerne kostenlos rein über die 08150-500.
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0: Wir starten rein in diese neue Woche. Tatsächlich meine letzte Woche hier auf Radio MK. Ja, bis Freitag machen wir es uns noch richtig schön hier zusammen. Ist das ein Plan? Machen wir so. Schönen guten Morgen.
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0: Roxette. Und The Look auf Radio MK, 8.43 Uhr haben wir es. Schönen guten Morgen. Ja, und bald geht's wieder los. Heute ist der 7. September. Die neue Eishockeysaison steht ja bald an. Dann wird's wieder ernst für unsere Iserlohn Roosters. Worauf freuen sich denn die Roosters-Fans am meisten?
1: Generell so die Atmosphäre da drin, also finde ich schon echt cool.
2: Fast meine gesamte Familie war immer bei den Spielen und dann geht man halt selber dahin.
3: Generell Eishockey, ich finde den Sport halt voll interessant und so. Und ich finde auch die Stimmung in Iserlohn immer richtig gut.
4: Roosters sind cool.
0: 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Radio MK hier für euch. Guten Morgen.

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1: Mit Danny Hoppe. Guten Morgen. Es gibt heute einiges zu bereden und aufzuarbeiten im politischen Berlin. Das Wahlergebnis in Sachsen-Anhalt hat viele dort erschüttert. Rund 44% hat die AfD dort geholt und deshalb sagt zum Beispiel Sachsens Ministerpräsident Kretschmer, man dürfe jetzt nicht einfach zur Tagesordnung übergehen. Malte Albrecht aus dem News-Team. Am Mittag will sich auch Kanzler Merz äußern. Es dürfte unangenehm für ihn werden.
2: Auf jeden Fall. Nur gut 17% der Stimmen hat die CDU geholt, so wenig wie noch nie bei einer Landtagswahl in Sachsen-Anhalt. Innerhalb der Partei machen viele dafür vor allem den Kanzler und seine Politik verantwortlich. Im Wahlkampf selbst hatte Merz ja kaum eine Rolle gespielt. Klar ist, viele Menschen in Sachsen-Anhalt sind frustriert, sie haben deshalb die AfD gewählt. Die Partei, die in Sachsen-Anhalt als rechtsextremistisch eingestuft wird, kommt auf fast 44%. Damit hat sie eine absolute Mehrheit und damit die Möglichkeit, allein zu regieren, nur knapp verpasst.
1: Dass jetzt die schwarz-rote Koalition zerbricht, damit rechnet in Berlin aber keiner, oder?
2: Genau, denn aus einer Neuwahl im Bund würde die AfD mit ganz großer Sicherheit gestärkt hervorgehen. Das würde die Bildung einer neuen Regierung noch schwieriger machen. Das will weder die Union noch die SPD. Unionsfraktionschef Frei sprach gestern im ZDF trotzdem von einem bitteren Abend und sagte, dass jetzt nicht die Zeit sei, sich wegzuducken. SPD-Chef

0: Münchner IFO-Institut mitgeteilt. Demnach arbeitet jeder Vierte zumindest teilweise von zu Hause aus. Besonders hoch ist der Anteil im Dienstleistungssektor. Bei einem Unfall mit einem Amazon-Frachtflugzeug sind am Airport in Miami mindestens 5 Menschen ums Leben gekommen. Dazu gibt es mehrere Verletzte. Die Maschine kam aus Puerto Rico, schoss bei der Landung über die Landebahn hinaus, rammte Fahrzeuge und fing Feuer. In Europa hat es in diesem Jahr viele heftige Waldbrände gegeben und das hat auch Folgen für unsere Luft. So steht es im neuen Bericht der Weltwetterorganisation. Demnach hat sich weltweit die Zahl der extremen Brandereignisse verdreifacht im Vergleich zu 1990. Dadurch nehme die Belastung mit Feinstaub zu, heißt es. Und auch die zunehmende Hitze wird laut Weltwetterorganisation zum Problem. Sie sorge für ansteigende Ozonwerte am Boden, heißt es. Und das waren die Nachrichten mit Danny Hoppe.
1: Dankeschön, Danny. 9:03 jetzt gleich an diesem Montag. Ja, und dieser Sommer, der zieht sich ganz schön hin. Ja, heute noch mal richtig heiß bei uns im Märkischen Kreis. 29 Grad stehen in der Spitze an. Dazu den ganzen Tag viel Sonne im Wechsel mit so ein paar Wölkchen. 17 Grad haben wir aktuell in Neuenrade an der Motte. In Halfa am Segelflugplatz messen wir 16. 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Die A1 Münster Richtung Dortmund, zwischen Carmen-Zentrum und Unna, 3 Kilometer stocken, 5 Minuten mehr. A44 Kassel Richtung Dortmund, zwischen Unna Ost und Kreuz Dortmund Unna, 1 Kilometer stockend, auch da ein paar Minütchen extra einplanen. Die A45 Gießen Richtung Hagen, zwischen Kreuz Olpe Süd und Olpe, 2 Kilometer Stau plus 10 Minuten. Und noch die A45 Hagen Richtung Dortmund, zwischen Kreuz Hagen und Dortmund Süd, auch 10 Minuten extra einplanen. Da stockt es momentan auf 4 Kilometern. Habt ihr sonst noch was gesehen, was hier nicht mit dabei war? Dann meldet es gerne kostenlos rein über unsere Staupiloten-Hotline. Das ist die 08150
2: 500. 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
1: Schönen guten Morgen. Hier kommen Fields am Stück. Den Anfang macht Katy Perry. Guten Morgen.

0: da ist ja schon der nächste ungesunde Trend. Radio MK hier für euch, 17 Minuten nach 9 an diesem Montag. Nikotinbeutel, die werden immer beliebter bei Jugendlichen. Die Teile werden zwischen Lippe und Zahnfleisch gelegt. Und was diese Nikotinbeutel genau sind, das weiß Alexander Bange vom Märkischen Kreis.
1: Tabakfreie Nikotinbeutel, die werden auch Pouch genannt und sind letztendlich oral konsumierbare Säckchen und Taschen. Die werden mit Pflanzenfaser oder Zellulose oder einem anderen Trägerstoff gefüllt, der nicht aus Tabak gewonnen wird. Und den Beuteln werden dann außerdem Nikotin oder verwandte Stoffe hinzugefügt. Wichtig ist, ein sogenannter Pouch hat Nikotinmengen, die umgerechnet der Aufnahme an Nikotin aus einer Schachtel Zigaretten entsprechen.
0: Ja, und damit die Dinger richtig interessant für junge Leute sind, schmecken die oft nach Frucht, nach Lakritz oder Minze, also so ähnlich wie diese Vapes, die es auch gibt. Deswegen hat der Märkische Kreis jetzt entschieden, der Handel mit diesen Nikotin-Pouches wird verboten, denn die sind alles andere als ungefährlich.
1: Es besteht eine erhebliche Suchtgefahr. Eine Zulassung als Lebensmittel ist gar nicht vorhanden und deshalb gelten diese Produkte auch als nicht sicher für den Verbraucher. Außerdem gibt es eine hohe Gefahr des Missbrauchs durch Minderjährige.
0: Der Märkische Kreis verbietet den Handel mit Nikotin-Pouches und will so junge Menschen besser schützen. Gehört habt ihr davon auf Radio MK bei eurer guten Morgenmacherin Pamina Klee. 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
1: Leonie auf Radio MK, Don't Worry war das, haben wir gehört, um 9.21 Uhr. Wir spielen die jetzt im besten Mix und deswegen gibt's gleich Musik von Beyoncé, Texas Hold'em und auch von Pink Floyd, Another Brick in the Wall, das alles noch vor 9:30 Uhr vor unseren Radio MK Nachrichten an diesem Montag. Guten Morgen.
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1: Beyoncé ist das, Texas Hold'em. Gleich gibt's Matterfix und Big City Live hier auf Radio MK. Jetzt um 9.30 Uhr sind aber erstmal die Nachrichten dran. Die gibt's von Manfred Uhl. Guten Morgen, Manni.
2: Schönen guten Morgen. Auf dem deutschen Arbeitsmarkt könnten bis 2029 bundesweit rund 723.000 Fachkräfte fehlen und damit annähernd doppelt so viele wie 2025. Zu diesem Ergebnis kommt eine Studie des arbeitgebernahen Instituts der deutschen Wirtschaft IW. Im vergangenen Jahr fehlten demnach knapp 370.000 Fachkräfte. Bei Verkäuferinnen und Verkäufern könnte die Fachkräftelücke 2029 am größten sein. Dem IW zufolge dürften mehr als 39.000 Stellen unbesetzt bleiben. Eine Friedenslösung im Ukraine-Krieg ist weiterhin unklar, auch nach den Gesprächen der US-Unterhändler Witkow und Kushner in Moskau und Kiew. Über die unterbreiteten Vorschläge ist nichts bekannt. Offen ist weiterhin auch, ob es zu einer Wiederaufnahme direkter Verhandlungen zwischen der Ukraine und Russland unter US-Vermittlung kommen wird. In unserer Region sind immer noch zahlreiche Lehrstellen frei. Darauf weist der Märkische Arbeitgeberverband MAV hin. Dessen Mitgliedsbetriebe aus der Metall- und Elektroindustrie melden noch rund 100 unbesetzte Stellen. Das sind laut Verband deutlich mehr als in den Vorjahren. Zu den gesuchten Berufen zählen Maschinen- und Anlagenführer, Zerspanungsmechaniker, Mechatroniker sowie Fachkräfte im kaufmännischen Bereich. Eine Übersicht aller offenen Stellen findet ihr über einen Link auf radio.mk.de und in unserer App. Der Märkische Kreis hat den Verkauf von tabakfreien Nikotinbeuteln, den sogenannten Nicotine-Pouches, untersagt. Die Regelung gilt ab sofort für das gesamte Kreisgebiet. Die kleinen Portionsbeutel sind auch bei Kindern und Jugendlichen sehr beliebt. Jetzt gelten sie rechtlich als neuartige und im Handel nicht zugelassene Lebensmittel. Für die Behörden vor Ort wird die Arbeit jetzt leichter. Sie können direkt gegen Verkäufer vorgehen, ohne jeden einzelnen Nikotinbeutel vorher im Labor auf eine Gesundheitsgefahr testen zu lassen. Weitere Meldungen findet ihr auf radio.mk.de und in unserer App.
1: Dankeschön, Manni. 9.32 Uhr jetzt am Montagmorgen. Ja, und wahrscheinlich ist er das, der letzte wirklich heiße Tag in diesem Jahr bei uns im Märkischen Kreis. 16 Grad aktuell schon in Werdohl am Freibad, in Iserlohn an der Stadtbücherei sind es 19 und 29 sind heute nochmal in der Spitze drin. Dazu Sonne und Wolken im Mix den ganzen Tag über. 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Die A1 ist dabei, Münster Richtung Köln, zwischen Carmenzentrum und Schwerte. 1 Kilometer stocken, paar Minütchen braucht er da länger. Gleiches gilt für die A45, Hagen Richtung Dortmund, zwischen Schwerte Ärgste und Dortmund Süd. Auch 1 Kilometer stockend im Moment. Habt ihr sonst noch irgendwas gesehen? Noch einen anderen Stau oder vielleicht einen Blitzer hatten wir heute Morgen noch gar nicht? Dann gebt gerne Bescheid. 08150 500.
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1: Und natürlich mit den Hits im besten Mix. Hier kommen die 2000er Matterfix Big City Live. Das ist der Auftakt zu 3 Hits am Stück für euren Montagmorgen. Kommt gut rein in den Tag. Big City Live.

0: Jonas Blue, Fast Car, Radio MK hier für euch um 9.43 Uhr mit mir, Pamina Klee. Ja, und die Toten Hosen, die sind gerade auf Tour und im Dezember, da hängen sie ganz exklusiv vor uns noch eine ganz private Show hinten dran.
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0: 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So, und jetzt gut zu hören.
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2: Unter den Wolken ist natürlich eine kleine Anspielung auf Reinhard Mays Über den Wolken, wo er darüber sinniert, wie schön das ist, wenn man ohne Grenzen sämtliche Freiheiten ausleben und sich ausdenken kann. Aber die Realität, die spielt sich eben unter den Wolken ab, wo wir alle irgendwo um unsere Freiheit eben täglich kämpfen müssen und dort nicht in die Knie gehen dürfen und auch schon lange nicht aufgeben dürfen vor diesen Menschen, die versuchen, uns diese Demokratie wegzunehmen. Das war immer das, was wir mit diesem Song verbunden haben.
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0: Taylor Swift, The Fate of Ophelia auf Radio MK. 9 Minuten noch, dann ist es 10 Uhr. Ja, und da es ja heute nochmal richtig heiß wird bei uns im Märkischen Kreis, ne? 29 Grad stehen an, spiele ich euch vor den 10 Uhr Nachrichten gleich noch den Sommerhit des Jahres. Die Die, Shakira und Burna Boy. Und damit war's das von mir, Pamina Klee. Bis morgen.
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1: Mit Danny Hoppe, guten Morgen. Sachsen-Anhalt hat's gewählt und das Ergebnis war und ist im politischen Berlin für viele ein Schock. Die AfD hat die absolute Mehrheit zwar verpasst, aber knapp 44% geholt. Alle anderen sind weit abgeschlagen. Zweiter ist die CDU mit gerade mal gut 17%. Das alles wird gerade in Berlin aufgearbeitet. Am Mittag will sich auch Kanzler Merz äußern. Malte Albrecht aus dem News-Team. Schauen wir erst nochmal nach Sachsen-Anhalt. Die Regierungsbildung dort dürfte schwierig werden.
2: Genau, die AfD wollte alleine regieren. Dafür hat es aber nicht ganz gereicht. Zur absoluten Mehrheit fehlen 3 Sitze. Das heißt, ein Partner muss her, aber die anderen Parteien wollen keine Koalition mit der AfD bilden. Lediglich das BSW hat angedeutet, in Sachfragen mit der AfD zusammenzuarbeiten. Da könnte es zum Beispiel um die deutsche Russlandpolitik gehen. Rein rechnerisch wäre auch ein Regierungsbündnis ohne AfD möglich. Dafür müssten die anderen 5 Parteien, also CDU, SPD, Grüne, Linke und BSW zusammenarbeiten. Aber das gilt eher als ausgeschlossen.
1: Die AfD jedenfalls sieht den Regierungsauftrag klar bei sich.
2: Das hat auch AfD-Bundeschef Tino Chrupalla am Morgen in der ARD noch einmal betont. Man werde Gesprächsangebote an alle Parteien senden. Da werde man sehen, wer der AfD die Hand wegschlägt, sagte Chrupalla. Auch AfD-Spitzenkandidat Siegmund hatte schon gestern Abend gesagt, dass er zwar keine natürlichen Koalitionspartner sieht, aber auf Abgeordnete anderer Parteien hoffe, die zur AfD wechseln könnten. Vor der Wahl hatte es nämlich entsprechende Spekulationen gegeben, zum Beispiel über mögliche Abweichler von der CDU zur AfD. Sollte die Regierungs Bildung scheitern, hält Siegmund auch eine Neuwahl für möglich.
1: Danke, Malte. Und jetzt weitere Meldungen im Überblick. Die Polizei fahndet weiter nach dem mutmaßlichen Täter hinter den Sabotageangriffen auf das deutsche Stromnetz. Gestern hatte es deshalb auch einen Großeinsatz im Hambacher Forst gegeben. Bisher habe man den Mann aber nicht aufspüren können, teilte die Polizei mit. Bis 2029 könnten in Deutschland rund 723.000 Fachkräfte fehlen. Das wären fast doppelt so viele wie im vergangenen Jahr. Zu diesem Ergebnis kommt eine Studie des Instituts der deutschen Wirtschaft. Das liege daran, dass in den nächsten Jahren viele Menschen in Rente gingen und zu wenige Arbeitskräfte aus dem Ausland kämen, heißt es. Hitzewellen und Waldbrände erschweren den Kampf um saubere Luft, so steht es in einem Bericht der Weltwetterorganisation. Die Zahl extremer Waldbrände habe sich seit 1990 weltweit verdreifacht. Dadurch nehme die Belastung durch Feinstaub zu. US-Präsident Trump kann es einfach nicht lassen. Den Golf von Mexiko hat er schon Golf von America getauft. Zuletzt hatte er dann auch noch angeordnet, dass der Lake Ontario Lake America heißen soll. Und jetzt hat er das nächste Ziel ins Auge gefasst, den US-Bundesstaat New Mexico. Wenig überraschend.

0: Dazu ist nur vereinzelt Regen möglich. Die Sonne kommt aber auch immer mal wieder raus. Morgen dann heiter bis wolkig. Dazu auch hier mal Regen möglich. Bis 23 Grad morgen.
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0: Und das sind die Staus ab 12 Minuten Zeitverlust. Die A1 Dortmund-Köln zwischen Burscheid und Köln-Niel. 6 Kilometer Stau. Ihr braucht hier eine halbe Stunde länger. Die A3 Köln-Oberhausen zwischen Köln-Delbrück und dem Kreuz Leverkusen. 6 Kilometer Stau. 17 Minuten plus. Die A4 Olpe-Aachen zwischen dem Kreuz Köln-Ost und Köln-Eiffeltor. 5 Kilometer Stau, 14 Minuten müsst ihr hier mehr einplanen. Die A44 Dortmund-Kassel zwischen Lichtenau und Diemelstadt. 4 Kilometer Stau, eine Viertelstunde plus. Und die A46 Wuppertal-Düsseldorf zwischen Wuppertal-Faresbeck und Hahn-Ost. 3 Kilometer Stau, 12 Minuten plus. Gute Fahrt! Guten Morgen zusammen und uns wird heute natürlich weiter die Wahl in Sachsen-Anhalt beschäftigen. Puh, heftig. Wir schauen auf jeden Fall gleich mal, was das Ganze für NRW bedeutet und wie es jetzt weitergeht. Das wird ja heute noch einige Reaktionen geben. Es bleibt abzuwarten, wie reflektiert die dann auch ausfallen werden. Hört ihr dann hier bei uns.
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0: Ich bin Laura Potting, hi, und das hier ist Alle Farben mit einer Hymne an all die schlechten Ideen, die wir alle in unserem Leben schon mal hatten. Hier ist Bad Ideas.

0: Ja, das war zwar irgendwie erwartbar, aber dass es dann wirklich so deutlich wird, naja, ihr habt's gehört. Die AfD ist mit knapp 44% stärkste Kraft geworden, aber alleine regieren kann sie nicht. Das ist knapp zusammengefasst das Ergebnis vom Wahlabend in Sachsen-Anhalt. Das Bundesland hat einen neuen Landtag gewählt. Die regierende CDU hat ihr Ergebnis auf etwas über 17% halbiert. Und jetzt beginnt in Magdeburg eine mühsame Regierungsbildung. Und wir fragen uns hier, was bedeutet diese Wahl denn jetzt eigentlich für uns hier in NRW? José Nasiandi ist ja unser Politikexperte. José, hat das direkte Folgen für uns hier in NRW?
1: Ja, das könnte durchaus sein. Meine Einschätzung ist, dass es vor allem taktische Folgen haben könnte. Die Umfragen zeigen ja, ein Grund für das starke AfD-Ergebnis in Sachsen-Anhalt ist die Unzufriedenheit mit der Bundesregierung, auch mit Kanzler Merz. Das könnte die Debatte neu befeuern, ob er der Richtige an der richtigen Stelle ist und den Blick wieder auf NRW-Ministerpräsident Hendrik Wüst lenken. Der ist bundesweit einer der beliebtesten Politiker. Brisant ist aber, in 7 Monaten wählen wir hier in NRW selbst einen neuen Landtag und sollte Wüst nach Berlin wechseln, ja vielleicht wechseln müssen, stünde die NRW-CDU hier ohne klaren Nachfolger da. Das wäre für die Partei eine mittelschwere Katastrophe.
0: Dass die AfD in Sachsen-Anhalt so stark abschneidet, das hat sich in den Umfragen vorher so abgezeichnet. Und du sagst auch, bei uns in NRW ist ein Trend erkennbar, dass die AfD zumindest stärker wird?
1: Ja, in den vergangenen Wahlen in NRW, Landtagswahlen, aber auch Kommunalwahlen, gibt es langfristig gesehen schon einen Trend, dass die AfD nämlich langsam und kontinuierlich wächst und die CDU, die wird zwar seit Jahren hier in NRW stärkste Kraft, aber sie verliert auch kontinuierlich. Diese Entwicklung ist sehr, sehr langsam bei uns, aber sie ist da. Bei der letzten Landtagswahl in NRW vor 4 Jahren ist die AfD gerade so in den Landtag gerutscht. Laut Umfragen von Infratest DIMAP könnte sie in 7 Monaten ihr Ergebnis mehr als verdreifachen.
0: Okay, aber bis dahin ist ja zum Glück auch noch einiges an Zeit. Wie sieht's denn mit Reaktionen aus der NRW-Politik auf das Wahlergebnis in Sachsen-Anhalt aus?
1: Ja, heute sind hier in Düsseldorf viele sehr sprachlos. Nur die Grünen haben sich bisher ganz deutlich geäußert. Sinngemäß AfD stärkste Kraft, das ist mehr als nur ein Warnsignal. Das sagt die stellvertretende NRW-Ministerpräsidentin Neubauer von den Grünen. Die anderen Parteien sind hier im Moment noch eher zurückhaltend.
0: Die Landtagswahl in Sachsen-Anhalt und mögliche Folgen für uns hier in NRW. Infos und Einschätzungen waren das von José Nasiandi. Danke dir.
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1: Mit Manfred Uhl. Schönen guten Tag. Nach der Landtagswahl in Sachsen-Anhalt stellt sich die Frage, wie es dort mit der Regierungsbildung weitergeht. Vor der Wahl hatten zwar die übrigen Parteien eine Koalition mit der AfD ausgeschlossen, doch am Abend deutete das BSW an, gesprächsbereit zu sein. Wörtlich sagte BSW-Spitzenkandidat Thomas Schulze, die Brandmauer interessiert uns nicht, wir werden mit allen Parteien sprechen. Die AfD hatte die Landtagswahl mit großem Vorsprung gewonnen, die absolute Mehrheit aber verpasst. Das BSW schaffte es knapp mit 5,3% in den Magdeburger Landtag. Der wegen versuchter Sabotage auf das deutsche Stromnetz gesuchte Mann aus Gevelsberg ist weiterhin auf der Flucht. Ein Großeinsatz der Polizei im Hambacher Forst bei Kerpen blieb am Abend erfolglos. Es seien keine Hinweise gefunden worden, hieß es. Die generelle Fahndung nach dem Täter gehe aber weiter. Der 48-jährige Verdächtige hatte Bekennerschreiben verschickt. In seiner Wohnung hatten die Ermittler Sprengstoff entdeckt. Ein großes Festwochenende im Märkischen Kreis ist zu Ende und die Besucherbilanz kann sich sehen lassen. Nach dem verregneten Auftakt am Freitagabend strömten am Samstag und Sonntag die Menschenmassen zum Brückenfest nach Iserlohn-Lettmarte. Auch das Entenrennen gestern auf der Lenne lockte zahlreiche Schaulustige. Und in Menden wurde beim 750. Stadtjubiläum ebenfalls groß gefeiert, wie auch beim Stadtfest in Plettenberg. Laut Polizei gab es keine größeren Einsätze. Herscheid und Lüdenscheid prüfen derzeit, ob alle Hunde im Stadt- bzw. Gemeindegebiet ordnungsgemäß angemeldet sind. In Herscheid beginnt die neue Hundezählung heute. Bis Ende des Jahres gehen Mitarbeiter einer externen Firma in Herscheid von Haus zu Haus und fragen nach. In die Wohnungen selbst dürfen sie aber nicht. Wer seinen Hund bisher nicht angemeldet hat, muss Steuern nachzahlen. Bei der letzten Kontrolle von 9 Jahren wurden 78 nicht gemeldete Hunde entdeckt. Auch in Lüdenscheid läuft die Hundezählung nach den Sommerferien weiter. Dort gab es laut Stadt Personalprobleme bei der beauftragten Firma, weshalb die Kontrolle jetzt länger dauert. Weitere Meldungen findet ihr auf radio.mk.de und in unserer App. Und damit zum Wetter. Mal Wolken und mal Sonne, dabei bleibt es trocken bei spätsommerlichen Temperaturen um 26 Grad. 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Mit einer Meldung von der A45 Hagen-Dortmund zwischen dem Kreuz Hagen und Dortmund Süd. 3 Kilometer stoppt.
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3: So, das wird nochmal richtig warm heute. Ach, was sage ich? Hochsommerlich, jawohl. Temperaturen über 30 Grad und Stand jetzt ist das auch der einzige Tag in dieser Woche, wo das temperaturmäßig nochmal so richtig abgeht. Wir genießen also dieses kleine Fleckchen Sommer heute noch ein bisschen. Einen schönen Montag euch. Ich bin Laura Potting, hallo.
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0: Mariah Carey war das. Without You, zu Deutsch, ohne dich. So, und Obacht, jetzt kommt ein schlechter Übergang. Ich hoffe, das Toten-Hosen-Konzert findet nicht ohne dich oder euch statt.
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0: 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Dezember. 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Und genau damit könnt ihr euch bewerben auf die Tickets. Für Ann-Christine hat es schon geklappt letzte Woche. Ann-Christine, platzt dir immer noch der Kopf vor Freude?
2: So ein bisschen schon. Ich habe am Freitag ein bisschen gezittert.
0: Ja? Ja, du hast die Toten-Hosen-Tickets gewonnen. Darüber möchte ich mit dir sprechen.
2: Ja, du musstest direkt mal ein paar Freunden mitteilen und die haben sich genauso gefreut, weil wir mit denen ja auch schon vor über 20 Jahren halt noch in der Jugend bei den ersten Konzerten dann waren, irgendwie so mit 15, 16 und wir haben sogar auch Tickets fürs nächste Jahr, fürs letzte Konzert am 10.7. Aber das ist natürlich ein ganz anderes Kaliber jetzt.
0: Ich höre schon raus, du hast mit den Toten Hosen eine sehr, sehr lange Geschichte.
2: Eigentlich aus der Jugend mit dem Freundeskreis gewachsen, wo jetzt auch immer noch Leute da sind. Das war einfach häufiger, ich hätte jetzt gesagt so 5, 6 Mal zu den Hosen, zu den Ärzten, bei Rock am Ring auch bei dem Jubiläum dabei waren, wo Campino dann noch mit gebrochenem Bein oben die Trasse hochgeklettert ist. Es gehörte einfach immer zur Jugend dazu und auch jetzt zieht man es einfach noch mit.
0: Das heißt, ihr geht in dem ganzen Freundeskreis, geht ihr dann noch auf Konzerte oder wie?
2: Manchmal schon, selten natürlich jetzt mit den Kindern,
0: ja, klar.
2: Aber es kommt noch vor, genau.
0: Okay, du hast Kinder, hast du das denn schon geregelt, dass du am 3. Dezember auch Zeit hast überhaupt?
2: Das definitiv.
0: Ja? Passen die Schwiegereltern oder die Eltern
2: genau,
0: auf? Oder?
2: Genau so.
0: Sehr, sehr gut. Wie war das denn so, als du das Codewort gehört hast hier im Programm? Ja. Bist du dann hektisch geworden, oder?
2: Nee, es war Gemeinschaftsarbeit. Mein Mann hat gehört im Auto und mir dann ganz schnell Bescheid gegeben. Und ich habe mich dann direkt eingewählt und erst gar nicht realisiert, dass ich durchbekommen bin und dann die Tickets ja wirklich habe. ihm die direkt rübergeschickt und
0: Ich wünsche dir und deinem Mann einen schönen Abend. Lasst es krachen.
2: Ja, vielen Dank euch.
0: Ja, okay.
2: Wir freuen uns.
0: Danke für deine Zeit und tschüss.
2: Tschüss.
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1: Mit Danny Hoppe, guten Tag. Es hat zwar nicht gereicht für die absolute Mehrheit, trotzdem herrscht bei der AfD große Euphorie nach dem klaren Wahlsieg in Sachsen-Anhalt. Bei den anderen Parteien ist dagegen Katerstimmung angesagt. Im politischen Berlin wird die Wahl gerade aufgearbeitet. Am Mittag will sich Kanzler Merz äußern. Aber auch in Düsseldorf schaut man mit Sorgen nach Sachsen-Anhalt, denn das Wahlergebnis dort könnte auch Auswirkungen auf die Politik bei uns in NRW haben. José Nasjandi aus dem Landtagsstudio Düsseldorf hat die Einzelheiten.
2: Vor allem für die CDU in NRW könnte die Wahl in Sachsen-Anhalt strategisch gesehen zum Problem werden. Die AfD in Sachsen-Anhalt punktet auch mit der Unzufriedenheit mit der Bundesregierung und mit Kanzler Merz. Und damit könnte in der Union wieder die Frage aufkommen, ob Merz der richtige Mann an der Spitze ist. Das wiederum könnte dazu führen, dass NRW-Ministerpräsident Hendrik Wüst wieder als möglicher Ersatzkanzler in den Fokus rückt. Er gilt bundesweit als einer der beliebtesten Politiker. Brisant ist das vor allem mit Blick auf die Landtagswahl hier bei uns in NRW, die ist schon in 7 Monaten. Sollte Wüst nach Berlin wechseln oder wechseln müssen, hätte die NRW-CDU ein Problem. Ein klarer Nachfolger ist bisher nicht in Sicht. Gleichzeitig zeigt die Wahl in Sachsen-Anhalt einen Trend, der auch NRW betrifft. Die AfD wächst langsam, aber kontinuierlich, auch bei uns. Laut aktuellen Infratest-DiMAP-Umfragen könnte sie ihr Ergebnis bei der NRW-Wahl in 7 Monaten sogar verdreifachen.
1: Und jetzt weitere Meldungen im Überblick. E-Autos waren im vergangenen Jahr beim Fahren günstiger als Benziner um rund 33%. Das geht aus einem Bericht des International Council on Clean Transportation hervor, der heute in Brüssel vorgestellt wird. Als Gründe werden darin fallende Batteriekosten und hohe Treibstoffpreise genannt. In Berlin sind am Morgen bis zu 60 Ampeln ausgefallen. Geprüft wird, ob der Ausfall mit dem Brand in einem Umspannwerk in Berlin-Mitte zusammenhängt. Der Brand war in der Nacht nach einer Explosion ausgebrochen. Vermutet wird ein technischer Defekt. Seit 2022 sind in NRW-Gefängnissen fast 7000 Handys entdeckt worden. So steht es in einem Bericht von Justizminister Limbach. Allein in diesem Jahr waren es schon mehr als 1000. Handys und Drogen spielen auch in den aktuellen Ermittlungen um mutmaßliche Korruptionsfälle in mehreren NRW-Gefängnissen eine Rolle. Für viele ist es im Job überhaupt nicht mehr wegzudenken, das Arbeiten im Homeoffice. Kein nerviges und zeitraubendes Pendeln und eine bessere Vereinbarkeit von Beruf und

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1: Ihr bekommt heute immer mal wieder die Sonne zu sehen, aber ab und an kann es auch mal regnen. Bis 32 Grad sind drin. Das wird heute also richtig, richtig warm. Morgen bis 23 Grad, also deutlich kühler als heute. Dazu morgen weiter mal sonnig, mal vereinzelt Regen möglich.
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1: Und hier kommen die Staus ab 9 Minuten Zeitverlust. Die A1 Köln-Dortmund zwischen dem Kreuz Wuppertal Nord und Gevelsberg 2 Kilometer Stau. Ihr braucht hier 24 Minuten länger. Die A3 Oberhausen-Köln zwischen dem Kreuz Ratingen-Ost und Solingen 7 Kilometer Stau, 22 Minuten plus. Die A33 Bielefeld-Brilon zwischen Bielefeld-Zentrum und Bielefeld-Senne 3 Kilometer Stau, 9 Minuten plus bedeutet es für euch. Die A44 Dortmund-Kassel zwischen Lichtenau und Diemelstadt 5 Kilometer Stau, 21 Minuten plus. Und die A46 Arnsberg-Neheim Richtung Brilon zwischen Neheim und Hüsten. 1 Kilometer Stau, 12 Minuten plus. Kommt gut durch. Da gerätst du ja total in Stress bei den Temperaturen da draußen. Über 32 Grad sind heute drin. Junge, pack die Badehose ein, wir fahren an den See. Aber es ist Montag, ich muss arbeiten. Egal, nimm den Grill mit und danach gehen wir Auto waschen. Und habe ich mich eigentlich schon über die Hitze beschwert?
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1: Laura Potting hier, wunderschönen guten Tag. Und das hier ist Mucke von Tiffany Aris.

0: Wie wird denn das Wetter heute? Und wo kann ich eigentlich im November am günstigsten hinfliegen, wo es noch sonnig ist? Hast du eine kreative Idee für eine Geburtstagskarte? ChatGPT hilft ja einigen von uns im Alltag und jetzt ist das alles irgendwie schöner, besser, frisch gestrichen, tapeziert. ChatGPT 6 ist da, also letztlich eine neue Version. Und wir haben das mal zum Anlass genommen und euch gefragt, was habt ihr den Chatbot denn als letztes so gefragt?
1: Irgendwas mit Analogkameras, weil sonst hätte ich mich durch 17 Foren jagen müssen und der hat mir das dann natürlich dann da schön irgendwie rausgesucht mit Links. Das hat funktioniert.
2: Ich habe eine Nachricht an meine Masterarbeitbetreuerin formulieren lassen wollen. Ich habe ein paar Stichpunkte formuliert und es dann von der KI ausformulieren lassen. Hat perfekt geklappt, direkt die Nachricht kopiert, nur noch den Namen hinzugefügt und dann abgeschickt.
3: Irgendwas mit Bio.
4: Bei mir war es, ob ein Kleidungsstück auf Vinted authentisch ist, also ob es gefälscht oder nicht gefälscht ist. Also da ist KI schon recht weit, muss ich sagen, also recht zuverlässig auch.
0: Ja, für so einen Überblick kann ChatGPT zum Beispiel auch ganz hilfreich sein, aber ganz ehrlich, was so harte Fakten angeht oder kreativmäßig, ne? Kreativmäßig zum Beispiel nutze ich das gar nicht. Da halte ich mein Gehirn immer noch für... Naja, also mein Gehirn kann das halt auch und im Zweifel vielleicht sogar besser. So, und das möchte ich auch gerne so beibehalten.

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1: Mit Manfred Uhl. Schönen guten Tag. Vize-SPD-Chef Schweizer hält es nach dem Wahlsieg der AfD in Sachsen-Anhalt für notwendig, den Reformkurs der Bundesregierung zu überdenken. Es ist auch völlig klar, dass über diese Reform diskutiert werden muss, sagte Schweizer mit Blick auf die geplante Überarbeitung des Rentensystems. Die Vorschläge der Rentenkommission müssten noch einmal auf den Tisch. Die CDU dagegen hält trotz ihrer krachenden Wahlniederlage in Sachsen-Anhalt an den geplanten Reformen fest. In Sachsen-Anhalt hatte die AfD die Landtagswahl mit großem Vorsprung gewonnen, die absolute Mehrheit aber verpasst. Die EU und Grönland wollen heute ungeachtet der Drohungen von US-Präsident Trump eine engere Zusammenarbeit vereinbaren. Bei einem Besuch von EU-Kommissionspräsidentin von der Leyen ist geplant, eine neue EU-Grönland-Erklärung zu unterzeichnen. Außerdem werden EU-Investitionszusagen in dreistelliger Millionenhöhe erwartet. Brisant ist ihr Besuch, weil Washington unter Verweis auf Sicherheitsinteressen Ansprüche auf Grönland erhebt und einen Verkauf der größten Insel der Welt an die USA erzwingen will. Jugendliche, die in unserer Region für dieses Jahr noch einen Ausbildungsplatz suchen, haben in der heimischen Metall- und Elektroindustrie gute Chancen. Laut Märkischem Arbeitgeberverband MAV sind jetzt nach den Sommerferien noch rund 100 Stellen unbesetzt. Das sind deutlich mehr als in den vergangenen Jahren. Gesucht werden unter anderem angehende Mechatroniker, Anlagenführer oder kaufmännische Auszubildende. MAV-Geschäftsführer Özgür Gökçe ruft motivierte Jugendliche aus der Region auf, sich jetzt noch zu bewerben. Eine Übersicht aller offenen Stellen findet ihr über einen Link auf radio.mk.de und in unserer App. Im Märkischen Kreis ist ab sofort der Verkauf von gerade bei Jugendlichen beliebten tabakfreien Nikotinbeuteln verboten. Eine Allgemeinverfügung soll den Handel mit den sogenannten Nikotin-Pouches stoppen. Laut Kreisverwaltung gelten die Beutel rechtlich als nicht zugelassenes und gesundheitsschädliches Lebensmittel. Vor allem für Kinder und Jugendliche sind sie gefährlich, da süße Geschmacksrichtungen wie Frucht oder Minze besonders verlockend wirken. Bei den Beuteln nimmt der Körper oft mehr Nikotin auf als bei einer normalen Zigarette. Ordnungsämter und Lebensmittelüberwachung kontrollieren das verboten und kreisweit. Weitere Meldungen findet ihr auf radio.mk.de und in unserer App. Und jetzt zum Wetter bei uns. Mal Wolken und mal Sonne, dabei bleibt es trocken bei spätsommerlichen Temperaturen um 26 Grad. 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A45 Hagen-Dortmund zwischen dem Kreuz Hagen und Dortmund Süd, 2 Kilometer Stau.
2: Hallo zusammen, ich hoffe, ihr seid gut in diese neue Arbeitswoche gestartet. Wir werden hier jetzt gleich mal so richtig hart romantisch. So richtig mit Kerzen und keine Ahnung, wir reiben uns mit Rosenblättern ein. Ich weiß es doch auch nicht. Ich habe gleich die 80er für euch. Phil Collins, Against All Odds. Und vorher aber noch das Beste von heute, Clock Clock mit Someone Else. Schönen Montag euch, ich bin Laura Potting. Hi!
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0: ja, E-Scooter, ne? Sind super praktisch, keine Frage, eine super coole Erfindung. Wenn es nicht so viele doofe Leute geben würde, die dann diese Teile in Seen schmeißen oder auf Fahrradwegen liegen lassen, ist unfassbar. Und jetzt gibt's ja auch die Debatte Helm auf E-Scootern. Sollte das sein? In Paris ist das ja schon Vorschrift. Da gibt's satte Strafen, wenn man ohne unterwegs ist. Für unseren Hannes ist das auf jeden Fall ein Modell zum Nachmachen.
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2: Wie steht ihr zur Helmpflicht auf E-Scootern? Also grundsätzlich finde ich ja alles gut, was den Zugang zu diesen Dingern erschwert, ne? An sich, tolle Idee. Aber meistens benutzen die auch eh nur Leute, wo man denkt, no, Laufen ist doch auch eine Alternative. Oder von ganzen Gruppen werden die benutzt, ne? Da fragst du dich, wie viele passen da eigentlich drauf? Trainieren die für Wetten, das? Dann stehen die nur im Weg rum. Boah, merkt ihr? Ich werde so ein richtiger Mecker-Opa bei den Teilen. Deswegen, Helmpflicht, super. Du kannst auf so einem E-Scooter eh nicht bescheuerter aussehen als eh schon. Meine Lieblingskombi, E-Scooter und Kopfsteinpflaster. Egal wie durchtrainiert du bist, du siehst einfach aus wie ein Pudding auf einer Rüttelplatte. Und immer dran denken, die bringen ja auch gar nichts, weil wenn du was getrunken hast, darfst du ja eh nicht fahren.
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1: Mit Danny Hoppe, guten Tag. Das Wahlergebnis in Sachsen-Anhalt hat viele im politischen Berlin geschockt. Vor allem bei der CDU herrscht Katerstimmung. Am Mittag will sich Kanzler Merz äußern. Ganz anders ist natürlich die Stimmung beim Wahlsieger der AfD. Malte Albrecht aus dem News-Team, AfD-Co-Chefin Weidel, hat sich vorhin in Berlin geäußert und klargemacht, dass man jetzt auch im Bund die Macht übernehmen wolle. Und auch sonst hat sie ordentlich ausgeteilt.
2: Weidel sieht im Wahlergebnis ein klares Zeichen für den Bund. Die AfD werde bei der nächsten Bundestagswahl mit Abstand als stärkste Kraft hervorgehen, mit einem klaren Anspruch auf die Regierung, sagte Weidel vor Journalisten. Ihre steile These, CDU, CSU würden nie mehr wieder eine Bundestagswahl gewinnen können, das sei Fakt. Aktuell sieht Weidel die AfD 10 Prozentpunkte vor der Union und diesen Vorsprung wolle man schnell auf 40% ausbauen. Gleichzeitig griff Weidel Bundeskanzler Merz scharf an. Kein Kanzler vorher sei so unbeliebt wie Merz, er sei inzwischen eine große Belastung für das Land. Als zentrale Probleme nannte Weidel unter anderem die Migrations-, Energie- und Wirtschaftspolitik.
1: Stichwort Migration, auch dazu hat sich Weidel nochmal geäußert.
2: Ja, da hat sie aber eher versucht zu beschwichtigen. Ausländer oder Menschen mit Migrationsgeschichte müssten keine Angst vor einer AfD-Regierung haben. Herzlich willkommen sei jeder, der hier arbeiten wolle, qualifiziert sei, Steuern zahle und sich an Recht und Ordnung halte. Gleichzeitig lehnte Weidel eine aus ihrer Sicht ungeordnete und illegale Zuwanderung in die Sozialsysteme ab. Sozialministerin Baas behaupte aber genau das Gegenteil, nämlich, dass es keine Zuwanderung in die deutschen Sozialsysteme gibt. Daran sehe jeder, wie weit sich die ehemaligen Volksparteien inzwischen von der Realität entfernt hätten, sagte Weidel.
1: Danke, Malte. Und jetzt weitere Meldungen im Überblick. Der Autobauer Volkswagen will sein Werk in Osnabrück an den Finanzinvestor Aurelius und das Land Niedersachsen verkaufen. Der Standort soll schrittweise zu einem Kompetenzzentrum für Sicherheits- und Verteidigungslösungen weiterentwickelt werden. Das hat VW am Vormittag bestätigt. In Sachsen hat es erneut versuchte Angriffe auf das Stromnetz gegeben. Die Polizei hat 9 selbst hergestellte Sprengvorrichtungen im Bereich von Hochspannungstrassen gefunden, in der Nähe des Umspannwerkes Graustein. Spezialkräfte haben sie entschärft. Die Gaspreise am europäischen Großhandelsmarkt sind so hoch wie seit 3 Jahren nicht mehr. Das hat das Vergleichsportal Verivox mitgeteilt. Wie schnell die Preise bei den Haushalten ankämen, hänge unter anderem von der Beschaffungsstrategie der Versorger ab, heißt es. Wer in diesem Sommer Urlaub an der Nord- oder Ostsee gemacht hat, dem ist es vielleicht aufgefallen, das Meer war ziemlich warm. Das zeigen jetzt auch neue Daten des Bundesamtes für Seeschifffahrt und Hydrographie. In der Nordsee lag die durchschnittliche Oberflächentemperatur bei 15,6 Grad, in der Ostsee waren es 17,2 Grad. Das ist in beiden Fällen 1 Grad über dem langjährigen Mittel. Im Juni war die Ostsee sogar fast 3 Grad wärmer als üblich. Die Zahlen zeigten, dass sich extreme Wärmeereignisse auch in unseren Meeren deutlich bemerkbar machten, sagt das Bundesamt. Das führe zu Sauerstoffmangel und schädlichen Algenblüten. Und das waren die Nachrichten mit Danny Hoppe.
3: Das Wetter.
4: Also temperaturmäßig wird das heute ein richtiger Sommertag. Es wird richtig warm, bis zu 32 Grad. Dazu ist nur vereinzelt Regen möglich. Die Sonne kommt aber auch immer mal wieder raus. Morgen dann heiter bis wolkig. Dazu auch hier mal Regen möglich. Bis 23 Grad morgen.
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4: Und hier kommen die Staus ab. 9 Minuten Zeitverlust. Wir

0: Bass, da sind ja seiner Kreativität keine Grenzen gesetzt. New America soll's werden, wow. Kritiker behaupten ja, dass er mit dieser ganzen Umbenennerei von Dingen, von diesen ganzen innenpolitischen Krisen ablenken will oder auch von seiner Iran-Politik. Aber das ist ja, also das ist ja völlig absurd, ist das doch. So, und jetzt benennen wir noch den Atlantik um, und zwar schnell.
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0: Laura Potting hier, wir kommen zu erquicklicheren Dingen. Diesem Song hier zum Beispiel, Don't Stop Believin' von Journey, geile Nummer. Ha, die ist so, das ist so ein geiler Song einfach, unfassbar.

0: Also wirklich, wir hauen hier einen nach dem anderen raus. 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
1: Mit Manfred Uhl. Schönen guten Tag. Hitzewellen und Waldbrände erschweren den Kampf um saubere Luft, auch in Europa. Das geht aus dem Jahresbericht der Weltwetterorganisation WMO hervor, den sie heute am Internationalen Tag der sauberen Luft veröffentlicht hat. Demnach begünstigen steigende Temperaturen einerseits extreme Brände, deren giftiger Rauch besonders belastende Feinpartikel enthält. Die winzigen Partikel können tief in die Lunge und den Blutkreislauf gelangen und das Risiko für Herzinfarkte und Schlaganfälle erhöhen. Zudem fördert die Hitze auch die Bildung von bodennahem Ozon, einem Reizgas, das Atemwege, Landwirtschaft und Ökosysteme schädigt. Trotz der krachenden Wahlniederlage in Sachsen-Anhalt hält die CDU im Bund an Reformen fest. Generalsekretärin Oppermann sagte in der ARD, die Bundesregierung sei für 4 Jahre gewählt. Es sei jetzt an der Koalition, die gemeinsamen Projekte konsequent umzusetzen. Auch Unionsfraktionschef Frei sprach davon, die Reformen geschlossen zu Ende zu führen. Dagegen äußerte die SPD-Vorsitzende Baas Gesprächsbedarf hinsichtlich der geplanten Abschaffung der abschlagsfreien Rente nach 45 Versicherungsjahren. In Nachod-Weblingwerde sollen 3 Naturschutzgebiete dauerhaft gesichert werden. Bis Ende des Monats können dazu Stellungnahmen abgegeben werden. Heute beschäftigt sich der Beirat der unteren Naturschutzbehörde mit dem Thema. Konkret handelt es sich um die Gebiete Tiefenbach, Klipkes und Klief in Nachod-Weblingwerde. Deren ursprünglicher Schutzstatus war abgelaufen, weshalb die Bezirksregierung Arnsberg sie vor 3 Jahren zunächst nur vorübergehend geschützt hatte. Jetzt sollen sie endgültig geschützt und teilweise auch erweitert werden. Die Gemeinde Herscheid führt ab heute eine aktuelle Hundebestandsaufnahme durch. Bei der letzten Erhebung im Jahr 2017 wurden insgesamt 78 Hunde festgestellt, die nicht bei der Hundesteuer angemeldet waren. Bis Ende des Jahres wollen jetzt Mitarbeiter einer beauftragten Firma die Haushalte im Gemeindegebiet aufsuchen und nach vorhandenen Hunden fragen. In die Wohnungen selbst dürfen sie aber nicht hinein. Wer seinen Hund noch nicht angemeldet hat, sollte das nachholen. Andernfalls droht eine rückwirkende Festsetzung der Hundesteuer. Und auch in Lüdenscheid wird die während der Sommerferien pausierte Hundezählung derzeit fortgesetzt. 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Mal Wolken und mal Sonne, dabei bleibt's trocken bei spätsommerlichen Temperaturen um 26 Grad. 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A45 Hagen-Dortmund zwischen dem Kreuz Hagen und Dortmund Süd 2 Kilometer stockend.
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3: Hallo zusammen und wir haben heute ein ganz besonderes Geburtstagskind. Vor 75 Jahren, am 7. September 1951, hat das Bundesverfassungsgericht seine Arbeit aufgenommen. Doch was kann das eigentlich so? Was muss das? Warum ist das so wichtig? Und vor allem, welche Urteile waren denn in seiner Geschichte so besonders wegweisend? Gucken wir gleich auf das Thema.
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3: Und das hier ist Musik aus dem Land der bunten Schäfchen, der grünen Wiesen, der Live-Musik und des leckeren Bieres aus Irland. Hier ist Hosier mit Too Sweet und ich bin Laura Potting. Hallo!

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0: war das Homebreaker. Hallo zusammen an diesem Montag. Heute vor 75 Jahren hat das wichtigste Gericht Deutschlands seine Arbeit aufgenommen, nämlich das Bundesverfassungsgericht. Und an einem Tag wie heute, beziehungsweise in Zeiten wie diesen, ist das auch nochmal wichtiger denn je. Das Bundesverfassungsgericht wacht nämlich über die Einhaltung des Grundgesetzes und hat mit seinen Entscheidungen die deutsche Demokratie auch immer wieder geprägt. Von der Meinungsfreiheit bis zum Datenschutz, von politischen Streitfragen bis zu ganz persönlichen Grundrechten. Die Urteile aus Karlsruhe, die betreffen uns alle. Thorsten Ortmann aus dem News-Team, was war für dich so das wichtigste Urteil?
1: Ja, das wichtigste Urteil ist sicherlich das Lüth-Urteil aus dem Jahre 1958. Da ging es um die Frage, darf ein Mensch öffentlich seine Meinung sagen, auch wenn jemand anderes dadurch Nachteile hat? Erich Lüth hatte nämlich dazu aufgerufen, einen Film von Veit Harlan zu boykottieren, weil Harlan früher in der NS-Zeit den wohl berüchtigten antisemitischen Propagandafilm gedreht hatte. Das Bundesverfassungsgericht urteilte, Lüth darf seine Meinung äußern und zum Boykott aufrufen. Das Bundesverfassungsgericht hat in der Folge mit vielen Urteilen unsere Demokratie geschützt. Es hat 1956 zum Beispiel die Kommunistische Partei Deutschlands verboten oder rund um die Atomproteste in Brockdorf 1985 das Recht auf Demonstration gestärkt.
0: Und es gab auch Urteile, die zu heftigen Debatten geführt haben.
1: Ja, zum Beispiel beim Kopftuchurteil 2003. Da ging es darum, ob eine muslimische Lehrerin im Unterricht ein Kopftuch tragen darf. Das Gericht urteilte, wenn der Staat ein Kopftuch verbieten will, dann muss der Staat dafür ein Gesetz schaffen. Oder 1994 entschied das Gericht, wenn deutsche Soldaten an einem bewaffneten Auslandseinsatz teilnehmen, muss grundsätzlich vorher der Bundestag zustimmen. Später gab es auch ein Urteil, dass der Staat kein von Terroristen entführtes Passagierflugzeug abschießen darf. Und auch der Klimaschutzbeschluss 2021 gehört zu den bedeutendsten jüngeren Entscheidungen. Die Richter entschieden, Klimaschutz ist auch eine Frage der Freiheit. Der Staat muss deshalb schon heute dafür sorgen, dass die Klimaschutzlasten nicht einfach auf zukünftige Generationen verschoben werden.
0: Heute vor 75 Jahren hat das Bundesverfassungsgericht seine Arbeit aufgenommen. Eine Zusammenfassung war das von Thorsten Ortmann. Danke dir.
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1: Mit Thorsten Adolfs. Guten Tag. Die absolute Mehrheit ist es nicht geworden. Es gab aber bei der AfD trotzdem große Euphorie nach dem klaren Wahlsieg in Sachsen-Anhalt. Knapp 44% der abgegebenen Stimmen für die AfD bei der Landtagswahl. Das sorgt bei den anderen Parteien eher für schlechte Stimmung. Sie liegen alle ein ganzes Stück dahinter. Bei den Bundesparteien laufen jetzt gerade die Beratungen über den Wahlausgang an. Lena Bauer aus dem News-Team. Nach und nach gibt es auch erste Äußerungen zum Ausgang von den Parteispitzen.
2: Ja, SPD-Chef Klingbeil deutete in einem Interview Konsequenzen für den Bundesregierungskurs an. Erste Reaktionen aus der CDU gibt es zum Beispiel aus dem Arbeitnehmerflügel. Der fordert einen Kurswechsel, vor allem bei der Reformpolitik der Bundesregierung. Der Abbau des Sozialstaats und schlecht gemachte Reformen würden das Vertrauen in die Politik zerstören und hätten der AfD geholfen. Bundeskanzler Merz hat sich noch nicht geäußert. Für in etwa einer halben Stunde ist aber eine Pressekonferenz mit ihm und mit Sachsen-Anhalts noch Ministerpräsident Schulze angesetzt.
1: Reaktionen gibt es mittlerweile auch aus anderen Bereichen. Was sagt denn zum Beispiel die Wirtschaft?
2: Wirtschaftsverbände warnen vor möglichen Folgen. Laut dem Handelsverband könnten Fachkräfte aus dem Ausland in Zukunft zögern, nach Deutschland zu kommen. Der Einzelhandel sei aber auf Zuwanderung angewiesen. In Sachsen-Anhalt könnten frei werdende Stellen vielerorts schon jetzt nicht oder nur verzögert nachbesetzt werden, betont der Maschinenbauerverband. Und der Bundesverband Erneuerbare Energien warnt zusätzlich vor Folgen für die Energiewende. Eine Regierungsbeteiligung der AfD könne diesen Bereich massiv gefährden. Die hatte sich ja bisher eher gegen diesen Bereich geäußert.
1: Dankeschön, Lena. Und jetzt weitere Meldungen im Überblick. In die Kassen von VW könnte bald eine ordentliche Summe gespült werden. Der Konzern will das Werk in Osnabrück an einen Finanzinvestor und an das Land Niedersachsen verkaufen. Der Standort soll für die Rüstungsindustrie schrittweise zu einem Kompetenzzentrum für Sicherheits- und Verteidigungslösungen weiterentwickelt werden. In Sachsen im Landkreis Görlitz hat die Polizei 9 weitere selbstgebaute Sprengvorrichtungen in der Nähe von Hochspannungsleitungen gefunden. Damit wurden dort bis jetzt insgesamt 21 solcher Sprengvorrichtungen entdeckt. Im Zusammenhang mit den Sabotageaktionen in NRW wird weiter nach einem 48-Jährigen gefahndet. Die europäische Wirtschaft ist zwischen April und Juni um 0,6% gewachsen. Vor allem in Irland legte das Bruttoinlandsprodukt deutlich zu, und zwar um mehr als 10%. Für Deutschland gaben die EU-Statistiker ein Wachstum von 0,3% an. Der Klimawandel und die Luftqualität hängen eng zusammen und sie beeinflussen unsere Gesundheit stärker als bislang angenommen. Das sagt die Weltorganisation für Meteorologie. Es gebe immer öfter extreme Hitzewellen und Waldbrände, die massenweise Feinstaub in die Atmosphäre blasen. Dieser Rauch ist nach Angaben der Experten deutlich giftiger als der aus Autoabgasen. Der extrem kleine Feinstaub ist deshalb so gefährlich, weil er tief in unsere Lunge und sogar bis in den Blutkreislauf eindringen kann. Das begünstigt Asthma, Lungenkrebs und Herz-Kreislauf-Erkrankungen. Das waren die Nachrichten mit Thorsten Adolfs.
3: Das Wetter.
4: Ihr bekommt heute immer mal wieder die Sonne zu sehen, aber ab und an kann es auch mal regnen. Bis 32 Grad sind drin. Das wird heute also richtig, richtig warm. Morgen bis 23 Grad, also deutlich kühler als heute. Dazu morgen weiter mal sonnig, mal vereinzelt Regen möglich.
3: NRW Verkehr.
4: Die A57 Nimbegen-Krefeld ist weiterhin gesperrt zwischen Moers-Hülsdonk und dem Kreuz Moers. Da steht ein brennendes Auto. Im Moment 5 Kilometer Stau. Ihr braucht 25 Minuten länger. Jetzt die restlichen Staus, und zwar ab 9 Minuten Zeitverlust. Die A3 Oberhausen-Köln, da steht ihr zwischen Mettmann und Solingen im Stau auf 6 Kilometern. Ihr braucht 10 Minuten länger. Die A4 Aachen-Köln zwischen dem Kreuz Köln-West und Köln-Eiffeltor, 3 Kilometer Stau, 11 Minuten plus. Die A31 Gronau-Oberhausen zwischen Gladbeck und dem Dreieck Bottrop, 2 Kilometer Stau, 9 Minuten plus.

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0: Ja, und in Berlin heißt es heute für die allermeisten Parteien Wunden lecken, verarbeiten und dann hoffentlich weitermachen. Bei der Landtagswahl in Sachsen-Anhalt hat die AfD mit 43,8% deutlich gewonnen. Gleichzeitig ist die bisherige CDU-geführte Regierung abgewählt. Und jetzt stehen die Parteien vor der ziemlich komplizierten Aufgabe einer Regierungsbildung. Fragen wir Politikexperte José Nasjandi. José, die AfD spricht in Sachsen-Anhalt von einem klaren Regierungsauftrag. Aber wie realistisch ist das denn, dass sie tatsächlich an die Macht kommt?
1: Also Fakt ist, die AfD ist zwar stärkste Kraft, für eine eigene Mehrheit reicht das nicht, es fehlen ihr 3 Abgeordnete. Jetzt hat AfD-Spitzenkandidat Siegmund vorhin in Berlin klargemacht, dass er trotzdem versuchen will, Ministerpräsident zu werden.
2: Selbstverständlich trete ich als Ministerpräsidentenkandidat in Sachsen-Anhalt an, wenn es sich abzeichnet, dass wir eine stabile Mehrheit auf den Weg gebracht haben.
1: Die Sache ist, im Moment ist überhaupt nicht klar, wer mit der AfD tatsächlich zusammenarbeiten würde.
0: Jetzt hat aber das BSW der AfD Hilfe angeboten, zumindest in einer Sache.
1: Ja, da müssen wir unterscheiden. Das eine ist die anstehende Wahl zum Ministerpräsidenten und das andere ist die Frage, mit wem die AfD dauerhaft zusammen regieren kann. Bei der Wahl zum Ministerpräsidenten, da kommt das BSW ins Spiel. Die wollen zwar nicht mit der AfD koalieren, aber der BSW-Spitzenkandidat hat angekündigt, sollte Siegmund im Landtag als Ministerpräsident antreten, würde sich das BSW in einem dritten Wahlgang enthalten. Das ist so eine technische Finesse. Im dritten Wahlgang reicht nämlich die einfache Mehrheit und damit könnte Siegmund ins Amt kommen. Das aber klärt nicht die Frage, mit welchen zusätzlichen Stimmen die AfD dauerhaft stabil regieren könnte. Diese Frage ist noch offen.
0: Wer hat jetzt den entscheidenden Hebel in der Hand?
1: Da gibt es keine Regeln. Jetzt beginnt sowohl bei der AfD als auch bei der CDU die Suche nach Mehrheiten. Die CDU steht massiv unter Druck. Sie hat verloren, will aber verhindern, dass die AfD regiert. CDU-Spitzenkandidat Sven Schulze hat am Wahlabend im ZDF erstmal auf den neuen Landtag verwiesen.
3: Es ist am Ende ein Ergebnis, das sage ich auch, mit dem jetzt im Landtag umgegangen werden muss, denn die Abgeordneten des Landtags sind jetzt am Zug.
1: Das heißt, übersetzt, er appelliert an alle Abgeordneten, nicht der AfD ihre Stimme zu geben und stattdessen ihn zu unterstützen. Denn es regiert am Ende ja nicht die stärkste Partei, sondern die, die eine stabile Mehrheit zusammenbekommt.
0: Nach der Landtagswahl in Sachsen-Anhalt beginnt jetzt die Suche nach einer eindeutigen Regierungsmehrheit. Ja, das erste Mal seit dem Ende des Zweiten Weltkriegs könnte mit der AfD eine Partei in einem Bundesland an die Macht gelangen, die dort als gesichert rechtsextremistisch eingestuft wird. Danke, Russell.

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1: Mit Charin Brinkmann. Schönen guten Tag. Nach seinem Wahlsieg in Sachsen-Anhalt hat AfD-Spitzenkandidat Siegmund angekündigt, für eine Regierungskoalition keine großen Kompromisse einzugehen. Es gehe darum, seinen Werten und Inhalten treu zu bleiben, sagte er bei einer Pressekonferenz in Berlin. Dabei grenzte er sich ausdrücklich von der CDU ab, der er vorwarf, für Regierungsbeteiligungen alle Positionen aufzuweichen. Siegmund will jetzt mit allen Fraktionen über eine mögliche Zusammenarbeit sprechen. Bis auf das Bündnis Sarah Wagenknecht hatten die alle Parteien im Vorfeld ausgeschlossen. Im VW-Werk in Osnabrück sollen bald keine Autos mehr gebaut werden, sondern Rüstungsgüter. Auf dem Weg dahin hat der Konzern heute eine weitere Hürde genommen. Zusammen mit dem Land Niedersachsen und einem Investor hat VW Eckpunkte für einen Verkauf der Fabrik vereinbart. In dem Werk geht's um 2000 Jobs. Die Autoproduktion läuft nächstes Jahr aus. In Iserlohn-Hennen entsteht ein neues Wohngebiet, und zwar auf dem Gelände der ehemaligen Hauptschule. Heute starten dazu die Bauarbeiten. Erstmal soll ein mehr als 400 Meter langer Regenwasserkanal gebaut werden, um den Stadtteil in Zukunft besser vor Starkregen zu schützen. Außerdem erneuern die Arbeiter den Raukammweg komplett. Für Hennen bedeutet das unter anderem, dass die Bushaltestelle am Bahnhof verlegt wird. Außerdem kommt es zeitweise zu Straßensperrungen. Im Februar 2027 sollen die Tiefbauarbeiten durch sein. In HEMA gibt es bald Tipps für Familien zum Thema Mediennutzung. Bei einem kostenlosen Online-Elternabend am 1. Oktober geht's um den sicheren Umgang mit Smartphone und Tablet. Fachleute der Landesanstalt für Medien erklären, wie viel Medienzeit für Kinder sinnvoll ist und welche Chancen und Risiken die Technik hat. Anmeldungen für den digitalen Infoabend des Familienzentrums Stübecken-Geitbecke sind ab sofort möglich, per Telefon oder per E-Mail. Und das waren die Nachrichten mit Charin Brinkmann. 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
2: Die A57 Nimwegen Krefeld ist zwischen Mörs-Hülsdonk und dem Kreuz Mörs aktuell gesperrt. Hier im Moment 3 Kilometer Stau. Ihr braucht 10 Minuten länger. Jetzt die Staus, ab 10 Minuten Zeitverlust die restlichen. Die A3 Oberhausen Köln zwischen Mettmann und Solingen 4 Kilometer Stau. Ihr braucht 10 Minuten länger. Die A4 Aachen-Köln zwischen dem Kreuz Köln-West und Köln-Eiffeltor 3 Kilometer Stau, 11 Minuten plus. Die A4 Köln-Olpe zwischen Refrath und Bensberg 2 Kilometer Stau, 12 Minuten kommen hier oben drauf. Und die A44 Dortmund-Kassel zwischen Lichtenau und Diemelstadt 4 Kilometer Stau, 13 Minuten plus. Gute Fahrt! Und wir verbringen diesen Montag akustisch miteinander. Ich bin Laura Potting. Ich hoffe, ihr seid gut in die neue Woche gestartet. Einen schönen Montag euch.
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2: Und das hier ist Musik von Tate McRae. Das ist Greedy.

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0: Villa der Versuchung. Ist das nicht das mit, also nee, das ist nicht das mit den Rosen. Und das ist auch nicht das, wo sie alle nackt auf irgendeiner Insel sind, oder? Sind sie vielleicht nackt in einer Villa mit Rosen? Ihr hört's, ich habe nicht so viel Ahnung von Reality-Shows, er hier aber schon.
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3: Ja, nee, ist klar.
4: Die Reality-Formate, das ist der goldene Boden für die Fernsehlandschaft. Jeder Sender hält sich mittlerweile so eine Herde Flachzange, die er bei Bedarf aufpusten und vor die Kamera schieben kann. Und ich erwische mich leider ja auch regelmäßig dabei, wie ich die Scheiße auch gut finde. Ich habe schon mehrfach den Satz gesagt, Schatz, welche Assis gucken wir uns denn heute an? Ja, ist doch so. Aktuell gucken wir Villa der Versuchung. Ja, und wie heißt die Versuchung? Thorsten Legert, beim Versuch wenigstens einen einzig geraden Satz rauszubringen. Mein Gott, ist der blöd. Aber mal ganz nebenbei, war das nie immer so, dass Profifußballer dicke Beine haben, auch nach der Karriere? Guckt euch den mal an, wie der mit seinen Altherrenstelzen am Pool langläuft. Das sieht aus, als wenn er gerade zur AOK Wassergymnastik geht. Früher sagte man dazu Storch im Salat. Heute würde ich eher sagen, der Legert sieht aus wie ein Kastanienmännchen mit Bluthochdruck. Also ich mache mir wirklich Sorgen. Er übrigens auch. Und deshalb ist nach der Villa der Versuchung Schluss. Ja, der Tonto hört auf mit Reality, hat er der neuen Osnabrücker Zeitung gesagt. Mich sieht im Reality-TV kein Mensch mehr, nie im Leben. Es war eine Lehre für mich, aber ich will auch mit den Menschen in dem Bereich nichts mehr zu tun haben. Ja, schade. Vor allem für seine Nachbarschaft, die ihn jetzt wieder ertragen muss.
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1: Mit Thorsten Adolfs. Guten Tag. Nach dem deutlichen Wahlsieg der AfD in Sachsen-Anhalt ist völlig offen, wer das Bundesland in Zukunft regiert. Die AfD kommt auf 43,8%, kann damit aber nicht alleine regieren. Spitzenkandidat Ulrich Siegmund hat am Vormittag in Berlin wiederholt, dass er Ministerpräsident werden will, allerdings nur unter bestimmten Voraussetzungen. Gleichzeitig könnte es auch Gespräche zwischen der CDU und anderen Parteien geben. Das Ziel in diesem Fall wäre dann eine Art Allparteienregierung. Hosenas Janni mit einem Überblick.
2: Die AfD stellt 39 der 83 Abgeordneten. Für eine eigene Mehrheit fehlen ihr 3 Sitze. Eine der Kernfragen momentan ist, woher diese zusätzlichen Stimmen kommen könnten. AfD-Spitzenkandidat Siegmund hat heute nochmal die Bedingungen dafür genannt, dass er sich im Landtag der Wahl zum Ministerpräsidenten stellt.
3: Selbstverständlich trete ich als Ministerpräsidentenkandidat in Sachsen-Anhalt an, wenn es sich abzeichnet, dass wir eine stabile Mehrheit auf den Weg gebracht haben. Das ist heute überhaupt nicht absehbar.
2: Das BSW will zwar nicht mit der AfD koalieren, hat aber angekündigt, sich bei einer Ministerpräsidentenwahl in einem dritten Wahlgang zu enthalten. Dann könnte Siegmund zwar mit einfacher Mehrheit Regierungschef werden, das würde aber nicht die Frage lösen, mit wem er dann regieren könnte.
1: Und jetzt weitere Nachrichten, kurz und kompakt. Russland hat angedeutet, dass man offen für neue Gespräche mit den USA und der Ukraine ist. Kreml-Sprecher Peskow sagte, jeder Versuch stelle einen Schritt Richtung Frieden dar. Um über einen möglichen Ort oder genauen Termin für so ein Treffen zu sprechen, sei es aber noch zu früh. Auch der britische Autobauer Jaguar Land Rover streicht Arbeitsplätze. 4000 Jobs sollen dort in den nächsten beiden Jahren wegfallen. Das Unternehmen kämpft wie viele andere Konkurrenten mit steigenden Kosten, sinkenden Verkaufszahlen und einer stärker werdenden Konkurrenz, zum Beispiel aus China. Lang liefen die Geschäfte schlecht, jetzt wächst der deutsche Fahrradmarkt aber wieder. Um 6% ging es seit Anfang des Jahres rauf, sagt der Herstellerverband ZDV. Der Absatz von Fahrrädern stieg um annähernd 10% und der von E-Bikes um 2%. Die Talsohle sei damit überwunden, so der Verband. Bahnfahren bleibt für viele eine Geduldsprobe. Auch im August kam nur gut jeder zweite Fernzug pünktlich an. Die Pünktlichkeitsbilanz war damit nach Konzernangaben nur ein kleines bisschen besser als in den Monaten davor. Die Bahn sagt, das heiße Wetter habe den Verkehr ausgebremst. Viele technische Anlagen seien gestört gewesen und deshalb mussten Züge an vielen Stellen langsamer fahren als sonst. Dazu kommen einige Großbaustellen, die den Verkehr ausgebremst hätten. Bahnchefin Paller wollte eigentlich erreichen, dass dieses Jahr mindestens 60% der Züge pünktlich ans Ziel kommen. Davon ist die Bahn aber aktuell ein ganzes Stück entfernt. Als pünktlich gilt ein Zug, wenn er weniger als 6 Minuten zu spät ist. Soweit die Meldungen mit Thorsten Adolfs.
4: Wir halten also fest, die Bahn ist und bleibt unpünktlich, nur die Ausreden variieren. Ne? Tja, dafür ist das Wetter schön. Kleines Sommer-Comeback heute. Also vielleicht nochmal grillen heute Abend bei Sonnenschein. 28 Grad im Märkischen Kreis. Morgen ist dann schon wieder vorbei. Da ist zwischendurch Nieselregen dabei. Das Ganze dann bei 21 Grad am Drahtmuseum in Altena. Und wir gucken auf die Straßen. 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A45 Hagen-Dortmund zwischen Kreuz Hagen und Westhofener Kreuz 2 Kilometer stockend. Und nochmal 45 Dortmund-Hagen zwischen Dortmund-Hafen und Kreuz Dortmund-West, da stockt's auf 1 Kilometer. Und schon fertig. Wenn ihr noch mehr habt, ruft an, kostenlos. 08150-500 ist die richtige Nummer. Ich wünsche euch eine gute und sichere Fahrt.
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4: Und ich habe Erinnerungen, Freunde, an diesen Song. Der lief tatsächlich in dem Hotel, in dem ich war, oft zum Frühstück. Also lasst uns gemeinsam an den Gardasee beamen jetzt zu Bruno Mars und Lady Gaga. Die with a Smile. Lucia Caro Gioiello hier wieder für euch am Start. Einen schönen Montagnachmittag.

0: Viertel nach zwei an diesem sommerlichen Montag im Märkischen Kreis. Lucia Caruggiello im Studio, ihr hört Radio MK. Und wenn's super laut ist um euch herum, ne, dann kriegen wir Erwachsenen ja schon mal relativ schnell einen Föhn. Kinder gehen da völlig anders mit um. Die bleiben im Fokus, völlig egal, was passiert.
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2: Kinder können sich auf eine Sache konzentrieren, im Hier und Jetzt. Wenn die gerade mit Lego spielen, dann spielen sie. Und wenn direkt daneben das Geschwisterkind mit einem ferngesteuerten Auto gegen die Fußleisten fährt, dann bauen sie weiter. Und wenn gleichzeitig in der Küche der Mixer läuft und die Toni-Box zum dritten Mal die Eiskönigin spielt, kein Problem. Dazu piept die Waschmaschine, ein Handy klingelt, ein Baby brüllt und die Mama brüllt.
3: Wer hat hier wieder seinen Teller stehen lassen.
2: Und dann spricht der Papa aber wirklich mal ein Machtwort.
4: So, jetzt ist Ruhe hier. Alle sind jetzt mal leise. Sofort.
2: Und dann schauen ihn die Kinder kurz an und registrieren, ah, der Papa macht offenbar auch irgendein Geräusch und spielen glücklich weiter.
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0: Wenn der Sommer schon mal extra nochmal zurückgekommen ist heute für uns, dann sollten wir das auch musikalisch untermalen, finde ich. Und das machen wir gleich mit Santana, Maria Maria. Also zurückdenken an den Sommerurlaub, den ihr hoffentlich hattet oder vielleicht gerade noch habt. Vielleicht hört ihr uns mit der App und liegt irgendwo am Pool, dann passt es umso besser. Radio MK hier, den Song gibt's noch vor 2:30.
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0: Und am Tag danach gucken wir natürlich auch jetzt nochmal auf die Landtagswahl in Sachsen-Anhalt und die Ergebnisse. In den Radio MK-Nachrichten für euch an diesem Montag um 14.30 Uhr.
1: Mit Sharin Brinkmann, schönen guten Tag. Nach seinem Wahlsieg in Sachsen-Anhalt hat AfD-Spitzenkandidat Siegmund angekündigt, für eine Regierungskoalition keine großen Kompromisse einzugehen. Es gehe darum, seinen Werten und Inhalten treu zu bleiben, sagte er bei einer Pressekonferenz in Berlin. Dabei grenzte er sich ausdrücklich von der CDU ab, der er vorwarf, für Regierungsbeteiligungen alle Positionen aufzuweichen. Siegmund will jetzt mit allen Fraktionen über eine mögliche Zusammenarbeit sprechen. Bis auf das Bündnis Sarah Wagenknecht hatten die alle Parteien im Vorfeld ausgeschlossen. Im VW-Werk in Osnabrück sollen bald keine Autos mehr gebaut werden, sondern Rüstungsgüter. Auf dem Weg dahin hat der Konzern heute eine weitere Hürde genommen. Zusammen mit dem Land Niedersachsen und einem Investor hat VW Eckpunkte für einen Verkauf der Fabrik vereinbart. In dem Werk geht's um 2000 Jobs. Die Autoproduktion läuft nächstes Jahr aus. In Iserlohn-Hennen entsteht ein neues Wohngebiet, und zwar auf dem Gelände der ehemaligen Hauptschule. Heute starten dazu die Bauarbeiten. Erstmal soll ein mehr als 400 Meter langer Regenwasserkanal gebaut werden, um den Stadtteil in Zukunft besser vor Starkregen zu schützen. Außerdem erneuern die Arbeiter den Raukammweg komplett. Für Hennen bedeutet das unter anderem, dass die Bushaltestelle am Bahnhof verlegt wird. Außerdem kommt es zeitweise zu Straßensperrungen. Im Februar 2027 sollen die Tiefbauarbeiten durch sein. In HEMA gibt es bald Tipps für Familien zum Thema Mediennutzung. Bei einem kostenlosen Online-Elternabend am 1. Oktober geht's um den sicheren Umgang mit Smartphone und Tablet. Fachleute der Landesanstalt für Medien erklären, wie viel Medienzeit für Kinder sinnvoll ist und welche Chancen und Risiken die Technik hat. Anmeldungen für den digitalen Infoabend des Familienzentrums Stübecken-Geitbecke sind ab sofort möglich, per Telefon oder per E-Mail. Und das waren die Nachrichten mit Sharin Brinkmann. 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
0: Danke dir, Sharin. Gleich 3 Minuten nach 3:30. Der Sommer gibt absolut doch mal Vollgas heute. Wie schön. Unbedingt noch mal ausnutzen. Draußen im Café sitzen, in Menden oder einfach ab in den eigenen Garten in Neuenrade. Bei knapp 30 Grad und Sonne. Morgen landen wir dann nur noch bei 21 Grad und ab und zu Nieselregen. Also nutzt es wirklich heute aus, wenn ihr irgendwie könnt. 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Mit der 1 Münster-Dortmund. Zwischen Kamm-Zentrum und Unna 3 Kilometer stockend. A45 Hagen-Dortmund. Zwischen Kreuz Hagen und Westhofener Kreuz 2 Kilometer Stop and Go. Und nochmal 45 Dortmund-Hagen, zwischen Kreuz Dortmund-Nordwest und Dortmund-Hafen, da stockt's auf 1 Kilometer. Wenn ihr noch was melden wollt, ein Blitzer oder so, immer her damit unter der 08150 500.
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0: 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Dezember nebenan in Dortmund. 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Und wer sich als nächster freuen kann, das hören wir hier gegen 15:45 bei mir. Lucia Caro Gioiello hier. Und er ist auch eine kleine große Sensation. Sir Elton John, kein geringerer für euch an diesem Montagnachmittag. I'm still standing.

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0: Ja, sicher. Und Campino gibt ja einfach immer Vollgas, ne? 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
0: 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Viel Glück macht mit Lucia Caro Giugiello hier 3:15. Und natürlich hören wir sie jetzt, die Toten Hosen für euch.
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3: Steh auf, wenn du am Boden bist, ist ein Versuch, Menschen, denen eine große Enttäuschung widerfahren ist, die wieder auf die Beine zu bringen, denen klarzumachen, dass das Leben weitergeht und die größte Niederlage verschmerzbar ist, sobald man erkennt, dass alles mal vorübergehen wird und die Niederlage selber und das auf dem Boden sein kein ewiger Zustand ist. Es liegt an dir, wieder aufzustehen.
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0: Pink hat gestern erstmals als Moderatorin durch die Tony Award-Verleihung geführt. Was kann diese Frau eigentlich nicht? Gleich singt sie für uns und für euch im Märkischen Kreis. Trustfall noch vor drei hier bei Radio MK. Lucias Nachmittag, Hallöchen.
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1: Mit Thorsten Adolfs. Guten Tag. Nach dem desaströsen Wahlergebnis der CDU bei der Landtagswahl in Sachsen-Anhalt geht der Blick auch nach Berlin und zu Bundeskanzler Merz. Der CDU-Chef hat sich eben zu den Ergebnissen geäußert. Er und die CDU seien zutiefst schockiert über den hohen Wahlsieg der AfD, sagte er. Die CDU werde jetzt nicht zur Tagesordnung übergehen. Gleichzeitig machte Merz klar, den Reformkurs der Bundesregierung will er fortsetzen. Lena Bauer aus dem News-Team, was kündigt Merz jetzt konkret an?
2: Das Wahlergebnis soll Konsequenzen haben. Welche genau, das sagte er nicht. Klar sei aber, die CDU will in den nächsten Tagen intensiv über das Ergebnis beraten, so Merz. Vom Reformkurs, den er zuletzt gefahren ist, will er nicht abrücken. Seine Entschlossenheit sei ungebrochen. Es gehe um die Zukunft des Landes und um die Chancen von Kindern und Enkeln. Merz räumte aber ein, die Politik müsse besser erklären, warum diese Reformen nötig seien und die Menschen stärker auch emotional erreichen.
1: Emotional erreichen, was meint er damit?
2: Ja, Merz sagte, dass viele Angst um ihre Zukunft, um das wirtschaftliche Fundament und ihre soziale Absicherung haben. Deswegen will er gemeinsam mit der SPD in der Koalition besser erklären, warum die Reformen nötig und richtig sind. Und er kündigte auch Gespräche dazu mit der SPD-Spitze an. In der Union gibt es laut Merz den Wunsch, Bürgerinnen und Bürger stärker zu entlasten. Gleichzeitig müssten die Staatsfinanzen solide bleiben.
1: Dankeschön, Lena. Und jetzt weitere Meldungen in der Zusammenfassung. Beim Hackerangriff auf die Berliner Verwaltung sind nach Angaben des Senats keine Daten abgeflossen, die für die nationale Sicherheit wichtig sind. Das hat Berlins Digitalstaatssekretär Hauer im Innenausschuss des Abgeordnetenhauses mitgeteilt. Demnach wurden nur Dateien mit der niedrigsten Geheimhaltungsstufe gestohlen. Die Fernzüge der Deutschen Bahn sind im vergangenen Monat etwas pünktlicher gefahren. 54,2% der Züge kamen nach Konzernangaben pünktlich ans Ziel. Im Juni und Juli seien es jeweils 52,6% gewesen. Grund für die anhaltend hohe Zahl an Verspätungen seien wetterbedingte Störungen gewesen, heißt es. Vor allem die hohen Temperaturen hätten zu Anlagenausfällen und vielen Langsamfahrstellen geführt. In den Gefängnissen in NRW sind seit dem Jahr 2022 mehr als 6.800 Smartphones gefunden worden. Das steht in einem aktuellen Bericht von Justizminister Limbach an den Rechtsausschuss des Landtags. Allein in der JVA Bielefeld-Senne waren es demnach mehr als 1.100, allerdings im offenen Vollzug. Im geschlossenen Vollzug lag die JVA Bochum vorne mit 389 Mobiltelefonen. Das VW-Werk in Osnabrück steht vor einem radikalen Wandel. Wo bisher Autos vom Band liefen, sollen in Zukunft Waffen produziert werden. VW zieht sich komplett aus dem Standort zurück. Stattdessen wird dort ein israelischer Investor einsteigen. Auch wenn es noch keine offiziellen Details zur Produktion gibt, deutet vieles darauf hin, dass dort Technik für Luftverteidigungssysteme, wie sie zum Beispiel für die Raketenabwehr genutzt werden, gebaut werden. Die normale Fahrzeugfertigung dort wird nächstes Jahr auslaufen. Soweit die Meldungen mit Thorsten Adolfs.
3: Was ein Wochenstart heute. Bei dem Wetter kann man nur gute Laune haben, oder? Völlig egal, dass Montag ist. Die Sonne strahlt, es sind nochmal knapp 30 Grad heute im Märkischen Kreis. Morgen ist dann wieder vorbei, 21 Grad und ab und zu Nieselregen. Also genießt dieses Sommer-Comeback heute, wann und wie immer ihr könnt.
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3: 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Hoppala, Radio MK Verkehr, der beste Verkehrsservice für unseren märkischen Kreis. A1 Münster-Dortmund, zwischen Kamener Kreuz und Kreuz Dortmund-Ohna, 5 Kilometer Stop-and-Go. Und A45 Hagen-Dortmund, zwischen Kreuz Hagen und Westhofener Kreuz, 1 Kilometer Stau. Wenn noch was ist, ruft an 08000 150 500. Ja, und guck mal, ne, das hat sich während meines Urlaubs nicht verändert. US-Präsident Trump möchte immer noch Sachen umbenennen. Aktuell New Mexico soll zu New America werden. Seen hat er ja auch schon umbenannt. Ja, Trump selbst würde ich persönlich nicht nur umbenennen, sondern direkt umbesetzen. Aber das steht vermutlich gerade eher nicht zur Debatte. Lucia Carucciolo hier.
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0: 3:15 bei wunderschönstem Wetter im Märkischen Kreis. Der Sommer ist heute nochmal zurück, aber leider nur heute. Also nochmal Sommer im Schnelldurchlauf, würde ich sagen. Ne? Wäsche habt ihr heute Morgen hoffentlich schon rausgehängt, Auto ist gewaschen, dann könntet ihr jetzt noch ins Café gehen, Eis essen, durch die Stadt bummeln, vielleicht ein bisschen im Garten sitzen, Freibad wäre aber auch noch cool. Also kurz gesagt, wenn man wirklich alles machen will, hat man ein bisschen Stress. Wir haben euch in der Iserlohner City gefragt, wie genießt ihr denn diesen letzten, wahrscheinlich letzten Sommertag?
1: Gleich auf die Terrasse und genießen.
2: Wir müssen leider arbeiten. Wir werden es überleben. Ab morgen wird ja wieder kühler. Und ja, einfach viel trinken, im Schatten bleiben.
3: Genießen, Eiskaffee trinken.
4: Och, ich genieße ihn einfach. Ich habe ja Zeit, bin ja Rentner und gehe ein bisschen an die Luft.
5: Wir haben vor, ein bisschen zu spazieren, ein bisschen zu genießen.
6: Wir bummeln jetzt ein bisschen durch Iserlohn, machen uns einen schönen Tag.
0: Macht das auf jeden Fall. Vielleicht heute Abend noch grillen oder so. Also wer weiß, wie die nächsten Wochen wettertechnisch aussehen. Morgen sind wir auf jeden Fall deutlich kühler unterwegs. Also nochmal schön alles mitnehmen und genießen heute mit Radio MK. An eurer Seite Lucias Nachmittag und hier jetzt Gentleman und Michael Patrick Kelly für euch.
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0: Geile Nummer, die Black Eyed Peas, Hey Mama bei Radio MK. Und gleich warten Linkin Park mit Burn It Down. Hier noch vor 3:30. Radio MK, Lucias Nachmittag am Montag.
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0: Die AfD ist stärkste Kraft geworden bei der Landtagswahl in Sachsen-Anhalt gestern. Und natürlich gibt es heute mehr und mehr Reaktionen darauf. Das und mehr ist jetzt Thema in unseren Radio MK-Nachrichten am Montag um 15.30 Uhr.
1: Mit Charin Brinkmann, schönen guten Tag. Bundeskanzler Merz spricht nach dem Wahlergebnis in Sachsen-Anhalt von einem Schock. Wenn so viele Menschen demokratische Einrichtungen und deren Spielregeln in Frage stellten, könne man nicht einfach zur Tagesordnung übergehen, sagte er mit Blick auf den Sieg der AfD. Wie seine Partei CDU genau darauf reagieren werde, solle sich in den kommenden 2 Wochen entscheiden. Merz kündigte aber an den geplanten Reformen festhalten zu wollen. In Sachsen hat die Polizei nach versuchten Angriffen auf das Stromnetz weitere Sprengvorrichtungen entdeckt. Ziel waren offenbar Hochspannungsleitungen in der Nähe eines Umspannwerks im Landkreis Görlitz, hieß es vom Landeskriminalamt. Schon in den vergangenen Wochen hatte es in mehreren Bundesländern Sabotageaktionen am Stromnetz gegeben, auch bei uns in NRW. Größere Schäden blieben aus, die Polizei fahndet aber weiter nach dem mutmaßlichen Täter. Bei ihm soll es sich um einen 48-Jährigen aus dem Ruhrgebiet handeln. Bundesinnenminister Dobrindt sprach von Klimaterrorismus. In Nachrod-Wieblingwerde sollen 3 Naturschutzgebiete dauerhaft gesichert werden. Bis Ende des Monats sind dazu Stellungnahmen möglich. Heute beschäftigt sich der Beirat der unteren Naturschutzbehörde mit dem Thema. Konkret handelt es sich um die Gebiete Tiefenbach, Klipkös und Klief. Deren ursprünglicher Schutzstatus war vor längerer Zeit abgelaufen, weshalb die Bezirksregierung Arnsberg sie vor 3 Jahren zunächst nur vorübergehend geschützt hat. Jetzt soll das Ganze dauerhaft gemacht und die Naturschutzgebiete teilweise auch erweitert werden. Für die DRK-Kita am Obsthof in Menden gibt es jetzt einen konkreten Zeitplan. Laut Stadt soll auf dem bisherigen Grundstück ein Neubau entstehen. Das Besondere, neben der modernen Kita zieht auch eine Autismusambulanz ein. Die Bauarbeiten sollen zum Kindergartenjahr 2028/29 durch sein. Bis dahin bleiben die Kinder am aktuellen Übergangsstandort in Dendringsen. Die Pläne sind das Ergebnis einer Zusammenarbeit zwischen der Stadt, dem Deutschen Roten Kreuz und einem Investor. Die Politik hat den Weg dafür jetzt offiziell freigemacht. Und das waren die Nachrichten mit Charin Brinkmann. 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
0: Danke dir, Charin. Gleich 3:30. Ein Wetterchen zum Genießen heute. Ab in die Eisdiele oder nochmal schwimmen oder einfach in der Sonne liegen und nichts tun. Bei knapp 30 Grad und Sonne heute im Märkischen Kreis. Morgen ist das Sommer-Comeback dann schon wieder vorbei, 21 Grad und ab und zu nass, also ausnutzen heute, egal was kommt. Radio MK-Verkehr, A1 Münster-Köln, zwischen Kamener Kreuz und Schwerte 5 Kilometer stockend und die A45 Hagen-Dortmund zwischen Kreuz Hagen und Westhofener Kreuz 3 Kilometer Stau. Mehr habe ich nicht. Wenn ihr noch was seht, sagt Bescheid, ruft an. Kostet nichts wie immer unter der 08150 500. Gute und sichere Fahrt euch. 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Viel Glück von mir, Lucia Caro Gioiello.
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0: 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Und Campino gibt ja einfach immer Vollgas, ne? 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
0: 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Viel Glück macht mit Lucia Caro Giugiello hier um 3:45 am Montag.
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0: The one and only Whitney Houston, I will always love you für euren Montagnachmittag. Im Märkischen Kreis, das ist Radio MK, es ist kurz vor vier.
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1: Mit Thorsten Adolfs. Guten Tag.
2: Ich muss einräumen, dies ist die schwerste Wahlniederlage, die die CDU seit Jahren, seit Jahrzehnten eingefahren hat.
1: So hat sich Bundeskanzler Merz jetzt am Nachmittag zu dem Ergebnis der Landtagswahl in Sachsen-Anhalt geäußert. Bei einer Pressekonferenz sprach er auch von Konsequenzen, die muss das Ergebnis haben, sagte er. Die CDU ist bei der Wahl auf rund 17% abgestürzt, ein Minus von fast 20%. Lena Bauer aus dem Newsteam, so richtig viel hat Merz inhaltlich zu den Konsequenzen aber nicht gesagt.
3: Ja, Merz sagte, die CDU könne nach dieser Niederlage nicht einfach zur Tagesordnung übergehen. Merz will das Ergebnis intern weiter aufarbeiten. Wie das genau aussehen soll, hat er nicht gesagt. Außerdem seien dazu Gespräche mit der SPD-Spitze geplant, vor allem darüber, wie der Reformkurs der Bundesregierung weitergehen soll. Dabei geht es auch um heikle Reformthemen wie die Rente nach 45 Beitragsjahren, den Haushalt und die geplante Steuerreform. Daran wolle er festhalten.
2: Aber ich weiß, dass wir mehr tun müssen, als nur mathematisch, volkswirtschaftlich, wie immer Sie es nennen wollen, diese Reform zu begründen. Wir müssen versuchen, ich selbst auch, die Menschen auch in ihrer ganzen Emotionalität stärker zu erreichen.
3: Viele hätten Angst um ihre Zukunft, um das wirtschaftliche Fundament und um ihre soziale Absicherung. Deshalb gehe es darum, besser zu erklären, warum die Reformen nötig und richtig sind. Der Wunsch in der Union sei es, Bürgerinnen und Bürger stärker zu entlasten. Gleichzeitig müssten die Staatsfinanzen solide bleiben.
1: Danke Lena und jetzt weitere Themen im Überblick. Nach dem Hackerangriff auf die Berliner Verwaltung wird das Krisenmanagement in der Hauptstadt kritisiert. IT-Experten bemängeln, dass nicht sofort nach der Veröffentlichung der ersten Daten im Darknet alle Zugänge gesperrt wurden. Von der Senatsverwaltung heißt es, bei dem Angriff seien nur Daten gestohlen worden, die niedrigste von 4 Geheimhaltungsstufen gehabt hätten. Der Hitzesommer hat auch die Wassertemperaturen der Nord- und Ostsee deutlich ansteigen lassen. In der Nordsee wurde das langjährige Mittel an einigen Stellen um mehr als 2 Grad übertroffen. Am wärmsten waren die Gewässer rund um die Insel Helgoland. In der Ostsee gab es besonders hohe Werte vor der schwedischen Ostküste, entlang der deutschen und polnischen Küsten und im äußersten Norden, heißt es vom Bundesamt für Seeschifffahrt und Hydrographie. Das im Koalitionsvertrag versprochene dritte beitragsfreie Kita-Jahr in NRW ist nach Angaben des Landesfinanzministeriums noch in der Schwebe. Ob es kommt, soll erst nach der nächsten Steuerschätzung im November entschieden werden. Laut Ministerium würde das beitragsfreie Jahr das Land 230 Millionen Euro zusätzlich kosten. Auch wenn Kriege, Hitzewellen und der rasante technische Wandel viele Menschen verunsichern, sind wir dem nicht hilflos ausgeliefert, sagt der UN-Hochkommissar für Menschenrechte Türk. Die Geschichte zeige immer wieder, dass Ungerechtigkeiten gemeinsam gestoppt werden können. Türk warnt allerdings eindringlich vor den Risiken künstlicher Intelligenz. Er kritisiert, dass nur eine Handvoll mächtiger Männer die Kontrolle über KI habe und dabei vor allem unsere Daten ausbeute. Das waren die Nachrichten mit Thorsten Adolfs.
4: Kleines Sommer-Comeback heute. Wie schön, oder? Nochmal grillen vielleicht heute Abend bei Sonne und 28 Grad im Märkischen Kreis. Ich rieche quasi schon die Würstchen. Morgen ist dann schon wieder vorbei. Da ist zwischendurch Nieselregen dabei bei 21 Grad am Drahtmuseum in Altena.
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4: Und noch kurz zum Radio MK Verkehr, dem besten Verkehrsservice für unseren märkischen Kreis. A1 Köln-Dortmund zwischen Hagen-Nord und Westhofener Kreuz, 1 Kilometer stockend. A45 Hagen-Dortmund zwischen Kreuzhagen und Westhofener Kreuz, 2 Kilometer Stop and Go. Und die A45 Dortmund-Hagen zwischen Dortmund-Süd und Westhofener Kreuz, 1 Kilometer Stau. Wenn ihr noch was seht, einfach Bescheid geben, wie immer kostenlos unter der 08000 150 500. Ich wünsche euch eine gute und sichere Fahrt. Und jetzt gibt's entspannten Sound zu einem Traumfeierabendwetter heute im Märkischen Kreis. TLC, No Scrubs, gespielt von mir, Lucia Caro Gioiello. Euch einen schönen Montag.
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0: Wir sind alle zutiefst schockiert. Wir haben es in dieser Form so nicht erwartet.
1: Kanzler Merz zum Landtagswahlergebnis in Sachsen-Anhalt. Die AfD, stärkste Kraft, mit knapp 44%. Alleine regieren kann sie aber nicht. Die regierende CDU hat ihr Ergebnis auf etwas über 17% halbiert. Ja, und jetzt geht in Magdeburg natürlich eine mühsame Regierungsbildung los. Und wir hier fragen uns natürlich auch, was bedeutet diese Wahl, dieses Wahlergebnis für uns hier in NRW? Kollege José Nachsiandi ist unser Politikexperte. Hat das direkte Folgen für uns hier in NRW?
2: Ja, das könnte durchaus sein. Meine Einschätzung ist, dass es vor allem taktische Folgen haben könnte. Die Umfragen zeigen ja, ein Grund für das starke AfD-Ergebnis in Sachsen-Anhalt ist die Unzufriedenheit mit der Bundesregierung, auch mit Kanzler Merz. Das könnte die Debatte neu befeuern, ob er der Richtige an der richtigen Stelle ist und den Blick wieder auf NRW-Ministerpräsident Hendrik Wüst lenken. Der ist bundesweit einer der beliebtesten Politiker. Brisant ist aber, in 7 Monaten wählen wir hier in NRW selbst einen neuen Landtag und sollte Wüst nach Berlin wechseln, ja vielleicht wechseln müssen, stünde die NRW-CDU hier ohne klaren Nachfolger da. Das wäre für die Partei eine mittelschwere Katastrophe.
1: Eine beunruhigende Entwicklung ist es auf jeden Fall, wenn ihr mich fragt. Wir behalten das Ganze für euch im Blick und werden sehen, was da jetzt weiter passiert in Sachen Regierungsbildung in Magdeburg. Radio MK gehört bei mir, Lucia Caro Gioiello. Es ist 4:15 und jetzt gibt's Musik von Tina Turner zusammen mit Kygo. 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

0: Das Wochenende ist zwar erstmal rum, aber Hymn for the Weekend gibt's trotzdem von Coldplay. Gleich noch vor 4:30 Radio MK. Um 4:30 gibt's dann auch das News-Update für euch hier bei mir, Lucias Nachmittag. Schönen Feierabend.
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0: AfD ist als stärkste Kraft aus der Landtagswahl in Sachsen-Anhalt hervorgegangen. Wir gucken heute auf die Konsequenzen und auf Reaktionen. Das und mehr in den Radio MK-Nachrichten an diesem Montag um jetzt 16.30 Uhr.
1: Mit Sharin Brinkmann. Schönen guten Tag. Bundeskanzler Merz spricht nach dem Wahlergebnis in Sachsen-Anhalt von einem Schock. Wenn so viele Menschen demokratische Einrichtungen und deren Spielregeln in Frage stellten, könne man nicht einfach zur Tagesordnung übergehen, sagte er mit Blick auf den Sieg der AfD. Wie seine Partei CDU genau darauf reagieren werde, solle sich in den kommenden 2 Wochen entscheiden. Merz kündigte aber an, an den geplanten Reformen festhalten zu wollen. In Sachsen hat die Polizei nach versuchten Angriffen auf das Stromnetz weitere Sprengvorrichtungen entdeckt. Ziel waren offenbar Hochspannungsleitungen in der Nähe eines Umspannwerks im Landkreis Görlitz, hieß es vom Landeskriminalamt. Schon in den vergangenen Wochen hatte es in mehreren Bundesländern Sabotageaktionen am Stromnetz gegeben, auch bei uns in NRW. Größere Schäden blieben aus, die Polizei fahndet aber weiter nach dem mutmaßlichen Täter. Bei ihm soll es sich um einen 48-Jährigen aus dem Ruhrgebiet handeln. Bundesinnenminister Dobrindt sprach von Klimaterrorismus. In Nachroth-Wieblingwerde sollen 3 Naturschutzgebiete dauerhaft gesichert werden. Bis Ende des Monats sind dazu Stellungnahmen möglich. Heute beschäftigt sich der Beirat der unteren Naturschutzbehörde mit dem Thema. Konkret handelt es sich um die Gebiete Tiefenbach, Klipkös und Klief. Deren ursprünglicher Schutzstatus war vor längerer Zeit abgelaufen, weshalb die Bezirksregierung Arnsberg sie vor 3 Jahren zunächst nur vorübergehend geschützt hat. Jetzt soll das Ganze dauerhaft gemacht und die Naturschutzgebiete teilweise auch erweitert werden. Für die DRK-Kita am Obsthof in Menden gibt es jetzt einen konkreten Zeitplan. Laut Stadt soll auf dem bisherigen Grundstück ein Neubau entstehen. Das Besondere, neben der modernen Kita zieht auch eine Autismusambulanz ein. Die Bauarbeiten sollen zum Kindergartenjahr 2028/29 durch sein. Bis dahin bleiben die Kinder am aktuellen Übergangsstandort in Dendringsen. Die Pläne sind das Ergebnis einer Zusammenarbeit zwischen der Stadt, dem Deutschen Roten Kreuz und einem Investor. Die Politik hat den Weg dafür jetzt offiziell freigemacht. Und das waren die Nachrichten mit Sharin Brinkmann. 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
0: Danke dir, Sharin. 3 Minuten nach 4:30. Der Sommer gibt noch mal alles heute, wie schön. Unbedingt noch mal ausnutzen. Draußen im Café sitzen in Menden oder ab in den Garten in Neuenrade bei knapp 30 Grad und Sonne. Morgen deutlich kühler, da landen wir noch bei 21 Grad. Und ab und zu Nieselregen ist auch dabei. 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A1 Münster-Dortmund, zwischen Kamm-Zentrum und Unna 3 Kilometer Stau. A45 Hagen-Dortmund, zwischen Kreuz Hagen und Westhofener Kreuz 2 Kilometer stockend. Die 45 Hagen-Dortmund nochmal, zwischen Dortmund-Eichlinghofen und Kreuz Castrop-Rauxel-Ost 1 Kilometer. Und A45 Hagen-Gießen, zwischen Hagen-Süd und Lüdenscheid-Nord 2 Kilometer Stau, 20 Minuten plus. Wenn ihr noch was anderes entdeckt, ein Blitzer oder so, dann meldet euch gerne rein und gebt Bescheid unter der 08150 500.
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0: Ende Oktober kommt ein neues Album von Nico Santos. Und er spricht normalerweise nicht über sein Privatleben, hat aber jetzt verraten, dass auf diesem neuen Album ein Song für seinen 2-jährigen Sohn sein wird. Süß! Wir sind gespannt und hören ihn jetzt mit Human Being. Nico Santos für euch.

0: Michael Jackson singt euch in den ersten Feierabend der Woche im Märkischen Kreis. Radio MK hier mit mir, Lucia Caro Gioiello. Um 16:45 Uhr. Nikotinbeutel werden bei Jugendlichen immer beliebter. Die Teile werden wohl zwischen Lippe und Zahnfleisch gelegt und geben dann da Nikotin frei. Was das genau ist, weiß Alexander Bange vom Märkischen Kreis.
1: Tabakfreie Nikotinbeutel, die werden auch Pouch genannt und sind letztendlich oral konsumierbare Säckchen und Taschen. Die werden mit Pflanzenfaser oder Zellulose oder einem anderen Trägerstoff gefüllt, der nicht aus Tabak gewonnen wird. Und den Beuteln werden dann außerdem Nikotin oder verwandte Stoffe hinzugefügt. Wichtig ist, ein sogenannter Pouch hat Nikotinmengen, die umgerechnet der Aufnahme an Nikotin aus einer Schachtel Zigaretten entsprechen.
0: Hoppala, also eine ganze Schachtel ist wirklich eine Menge. Und dann schmecken die Beutel wohl auch oft noch irgendwie nach Fruchtlakritz oder Minze oder so. Und der Märkische Kreis hat jetzt entschieden, dass der Handel diese Nikotin-Pouches jetzt auch verbieten wird. Denn die sind wirklich nicht ungefährlich.
1: Es besteht eine erhebliche Suchtgefahr. Eine Zulassung als Lebensmittel ist gar nicht vorhanden und deshalb gelten diese Produkte auch als nicht sicher für den Verbraucher. Außerdem gibt es eine hohe Gefahr des Missbrauchs durch Minderjährige.
0: Ja, nicht ohne das Ganze. Der Märkische Kreis will deswegen mit dem Verbot vor allem junge Menschen besser schützen. Denn auch ohne Tabak bleibt Nikotin eben ein Suchtstoff. Und harmlos scheinen diese Beutel auch mir ganz sicher nicht zu sein, ehrlicherweise. Also ich glaube, es ist die richtige Entscheidung. Wenn ihr eine Meinung dazu habt, könnt ihr uns die gerne schicken per WhatsApp 02371 790 3x3.

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1: Mit Thorsten Adolfs. Guten Tag. Nach Sabotageversuchen an der Stromversorgung sind jetzt 9 weitere selbstgebaute Sprengvorrichtungen in Sachsen aufgetaucht, auch mutmaßlich für Anschläge auf die Stromversorgung. Die Sprengvorrichtungen befanden sich nach Behördenangaben unmittelbar an Hochspannungsleitungen in der Nähe eines Umspannwerks bei Görlitz. Gleichzeitig ermittelt die Kölner Polizei wegen eines aufgeschnittenen Zauns an einem Umspannwerk im Kreis Wesel. Lena Bauer aus der Nachrichtenredaktion hat die Details.
2: Es läuft laut Behörden eine Überprüfung der Anlage im Kreis Wesel. Außerdem geht die Fahndung nach einem Tatverdächtigen weiter. Es handelt sich um einen 48 Jahre alten Mann aus Nordrhein-Westfalen. Sein Wohnmobil war gestern im Rahmen eines Großeinsatzes aufgetaucht, auf einem Parkplatz in der Nähe des Hambacher Forsts. Dort wurden wohl auch Unterlagen gefunden, die jetzt von Einsatzkräften ausgewertet werden. Auch mit Blick auf mögliche weitere Tatorte im Bundesgebiet. Laut der Polizei könnte der Mann inzwischen mit einem Rad unterwegs sein. Er soll für die Anschläge am vergangenen Dienstag auf Umspannwerke in Brandenburg und Bergheim verantwortlich sein. Außerdem wurden später verdächtige Vorrichtungen in Dormagen und Weißweiler entdeckt.
1: Und jetzt weitere Nachrichten in der Zusammenfassung. NRW-Ministerpräsident Wüst warnt nach dem Wahlergebnis in Sachsen-Anhalt vor den Folgen einer möglichen Regierungsübernahme in dem Bundesland durch die AfD. Es sei naiv zu glauben, die AfD würde sich schon irgendwie von selbst entzaubern, so Wüst. Die Partei habe einen Plan mit diesem Land und das sei kein guter Plan. Russland hat seine Ankündigung umgesetzt und alle Goethe-Institute im Land geschlossen. Die Mitarbeiter wurden aufgefordert, Russland bis spätestens zum 13. September zu verlassen. Damit reagiert Moskau auf die deutschen Strafmaßnahmen als Reaktion auf den Anschlagsversuch mit einer Sprengstoffdrohne am Flughafen Leipzig-Halle. E-Autos waren im vergangenen Jahr beim Fahren günstiger als Benziner, und zwar um rund 33%. Das geht aus einem Bericht des International Council on Clean Transportation hervor, der in Brüssel vorgestellt wurde. Als Gründe werden darin fallende Batteriekosten und hohe Treibstoffpreise genannt. Die EU rückt näher an Grönland heran. Sie will ihre Zusammenarbeit mit Grönland deutlich ausbauen. Kommissionspräsidentin von der Leyen hat dazu einen neuen Plan unterzeichnet, der auch ein Investitionspaket von 200 Millionen Euro umfasst. Das Geld soll unter anderem in die Erschließung wichtiger Rohstoffe, den Ausbau des Internets und in nachhaltigen Tourismus und Wohnungsbau fließen. Mit der engeren Kooperation soll außerdem die Cybersicherheit gestärkt werden. Der Besuch findet vor dem Hintergrund statt, dass US-Präsident Trump Grönland für die USA beansprucht und die Insel wegen ihrer Rohstoffe und strategischen Lage kaufen will. Das waren die Nachrichten mit Thorsten Adolfs.
3: Was ein Wochenstart heute. Bei dem Wetter kann man nur gute Laune haben, oder? Trotz Montag. Die Sonne strahlt. Es sind noch mal knapp 30 Grad im Märkischen Kreis. Morgen ist dann schon wieder vorbei, 21 Grad und ab und zu Nieselregen. Also genießt noch den Feierabend und dieses Sommer-Comeback heute.
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3: 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A1 Münster-Dortmund, zwischen Kamm-Zentrum und Unna 3 Kilometer stockend. Die 45 Hagen-Dortmund zwischen Kreuzhagen und Westhofener Kreuz 1 Kilometer. Und nochmal 45 Hagen-Gießen zwischen Hagen-Süd und Lüdenscheid-Nord 2 Kilometer Stau. Wenn ihr noch einen Blitzer oder sowas melden wollt, immer gerne. Unter der 08000 150 500 ist auch kostenlos. Euch eine gute und sichere Fahrt. Ja, guck mal, das hat sich während meines Urlaubs nicht verändert. US-Präsident Trump möchte immer noch Sachen umbenennen. Aktuell New Mexico soll zu New America werden. Seen hat er auch schon umbenannt. Ja, also Donald Trump würde ich persönlich nicht nur umbenennen, sondern direkt umbesetzen. Aber ich fürchte, das steht gerade nicht zur Debatte.
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0: Nach dem Wochenende ist vor dem Wochenende. Ja komm, da liegen jetzt noch 4 Arbeitstage dazwischen. Das ist ja quasi nichts, oder? Radio MK, Lucia Caro Gioiello, 5:15. Escape Rooms kennen wir mittlerweile alle wahrscheinlich. Also man wird in einen Raum eingesperrt und um rauszukommen, muss man Rätsel lösen. Soweit klar. Aber wart ihr schon mal bei einem Escape Dinner? Also essen und nebenbei rätseln. Überall, wo es dazu Essen gibt, ist für mich ja schon mal grundsätzlich gut, ne? So ein Escape Dinner gibt es in der Iserlohner Event Location The Dream in der Brette. 3 Runden werden insgesamt gespielt, dazu 3 Hauptgänge. Viel essen können ist also schon mal eine Grundvoraussetzung. Aber was muss man denn sonst noch so können? Organisator Sven Herrmann.
1: Mal muss man zum Beispiel einen Morsecode entschlüsseln oder Blindenschrift erkennen. Mal wird es musikalisch und man muss einen Dialekt raten. Manche Rätsel kann einer alleine lösen, bei anderen muss man wirklich als Team zusammenarbeiten. Einige der Rätselkisten haben auch kleine Überraschungseffekte eingebaut. Da passiert dann plötzlich etwas, womit man überhaupt nicht gerechnet hat. Mehr kann und darf und möchte ich auch jetzt gerade, ehrlich gesagt, gar nicht verraten.
0: Nee, mehr wollen wir auch gar nicht wissen. Wir wollen ja nicht alles hier schon vorab verraten, ne? Also, ihr könnt es aber rausfinden, was da noch alles so geht und passiert beim Escape Dinner in Iserlohn. Das ist nämlich jetzt am Freitag. In der Bredde bei der Event Location The Dream. Also, probiert's aus. Ich finde, das klingt gut. Lucias Nachmittag. Und hier jetzt die Black Eyed Peas Meet Me Halfway.

0: Urlaubsfeeling heute nochmal im Märkischen Kreis, sowohl vom Wetter her als auch was den Sound angeht. Gleich gibt's noch Usher, DJ Gadda's Falling in Love. Im besten Mix. Bleibt dran, Radio MK, kurz vor 5:30, die Lucia hier.
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0: Thank you, DJ.
1: So viel Zeit muss sein. Thank you, DJ von Usher. Ja, das Ergebnis der Landtagswahl in Sachsen-Anhalt mit der AfD als stärkster Kraft beschäftigt uns und natürlich auch die Politik. Es gibt Reaktionen und das ist jetzt Thema in den Radio MK Nachrichten. An diesem Montag um 17.30 Uhr jetzt.
2: Mit Sharin Brinkmann, hallo. Kanzler Merz hält trotz der Wahlniederlage der CDU in Sachsen-Anhalt an den Reformplänen auf Bundesebene fest. Allerdings müssten die Vorhaben den Menschen besser erklärt und auch emotional vermittelt werden. Die AfD hat bei der Landtagswahl in Sachsen-Anhalt fast 44% der Stimmen geholt und damit deutlich gewonnen. Die CDU landete mit einem historisch schlechten Ergebnis von 17% auf Platz 2. Die Europäische Union will ihre Zusammenarbeit mit Grönland ausweiten. EU-Kommissionspräsidentin von der Leyen hat bei einem Besuch auf der Insel eine entsprechende Erklärung unterzeichnet. Demnach will die EU bis Ende nächsten Jahres 200 Millionen Euro zusätzlich in Grönland investieren. Das Geld soll unter anderem dafür eingesetzt werden, bestimmte Rohstoffe abzubauen. Außerdem sollen sichere Internetverbindungen über Satelliten und Unterseekabel ausgebaut werden. Grönland ist in den Fokus der EU-Politik geraten, weil US-Präsident Trump Ansprüche auf die Insel erhebt. Bei uns in der Region sind immer noch viele Lehrstellen frei. Darauf weist der Märkische Arbeitgeberverband MAV hin. Dessen Mitgliedsbetriebe aus der Metall- und Elektroindustrie melden noch rund 100 unbesetzte Stellen. Das sind laut Verband deutlich mehr als in den Vorjahren. Zu den gesuchten Berufen zählen Maschinen- und Anlagenführer, Zerspannungsmechaniker, Mechatroniker sowie Fachkräfte im kaufmännischen Bereich. Eine Übersicht aller offenen Stellen findet ihr online bei uns. Die Volksbank in Südwestfalen schaut auf ein erfolgreiches erstes Halbjahr zurück. Laut Mitteilung der Bank stiegen die vergebenen Kredite auf einen Wert von 3,1 Milliarden Euro. Auch das Interesse an Immobilien war trotz höherer Zinsen groß. Die Bank hat neue Kredite für rund 450 Objekte vergeben. Gleichzeitig schützte sie ihre Kunden vor Cyberkriminellen und stoppte über 300 betrügerische Zahlungen. Und die Volksbank hat in diesem Jahr schon 360.000 Euro für regionale Projekte gespendet. Im Sommer haben außerdem 12 neue Azubis ihre Karriere bei der Bank gestartet. In Menden zieht die Stadt nach dem Jubiläumswochenende eine positive Bilanz. Rund 30.000 Menschen haben das Fest zum 750-jährigen Bestehen besucht. Besondere Zwischenfälle gab es laut Stadt nicht. Gefeiert wurde von Freitag bis Sonntag in der Mendener Innenstadt. Zum Auftakt war auch NRW-Ministerpräsident Henrik Wüst dabei. Auch beim Brückenfest in Iserlohn-Lettmate, beim Stadtfest in Plettenberg und beim Entenrennen auf der Lenne sind am Wochenende viele Menschen friedlich zusammengekommen. In Menden ist das Jubiläumsjahr auch noch nicht beendet. In den nächsten Monaten sind weitere Veranstaltungen geplant, um den runden Geburtstag zu feiern. Und das waren die Nachrichten mit Sharin Brinkmann. 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
1: Ich danke dir und das Wetter heute, herrlich, oder? Wirklich zum Genießen. Ab in die Eisdiele oder vielleicht grillen heute Abend nochmal oder so. Die Sonne ist da und wir haben knapp 30 Grad. Das müssen wir nochmal ausnutzen. Morgen ist das Sommer-Comeback nämlich wieder vorbei. 21 Grad, ab und zu nass. Also heute ist der Tag, Freunde. Radio MK Verkehr. A44 Dortmund-Kassel. Zwischen Unna-Ost und Kreuz-Werl 5 Kilometer Stau, eine gute halbe Stunde plus. Und die A45 Hagen-Dortmund. Zwischen Kreuz Hagen und dem Westhofener Kreuz 2 Kilometer Stop and Go. Wenn ihr noch was gesehen habt, Blitzerstörungen, immer gerne anrufen und Bescheid sagen. Kostet auch nichts unter der 08000 150 500. Gute und sichere Fahrt euch. Kinners, neuer Trend, Softeis, das in flüssige Butter getunkt wird. Die wird dann fest und dann hast du halt so eine Butterhülle, also statt Schokolade. Ich weiß es nicht. Erstens kann ich mir nicht vorstellen, dass das schmeckt, ehrlicherweise. Und zweitens diese Kalorien. Lucia Caruccio Yellow hier.
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0: Es ist mal wieder ein sehr gefährlicher Trend. Es gibt so kleine Nikotinbeutel, die man wohl zwischen Lippe und Zahnfleisch klemmt und die dann Nikotin freigeben und teilweise nach Minze, Lakritz oder Frucht schmecken. Die kleinen Beutel wirken vielleicht auf den ersten Blick ziemlich unscheinbar, die Risiken sind es aber nicht, erzählt Alexander Bange vom Märkischen Kreis.
1: Nikotin macht abhängig und deshalb sind die Nikotinbeutel so kritisch zu sehen, weil sie so klein sind, geruchlos und unscheinbar wirken. Nicht gesehen wird dann oft, dass damit eine Suchtgefahr einhergeht, die Gehirnentwicklung von Heranwachsenden beeinträchtigt werden kann und letztendlich auch Nikotinvergiftungen möglich sind.
0: Ja, und gerade für Jugendliche sind diese kleinen Dinger natürlich irgendwie interessant und deswegen gibt es jetzt Konsequenzen. NRW und der Märkische Kreis ziehen die Reißleine und verbieten den Handel mit diesen Produkten. Aber reicht so ein Verbot überhaupt aus?
1: Genau das ist das Ziel, Jugendliche vor solchen Produkten zu schützen. Gemeinsames Ziel von Land und Kreisen ist es nämlich, die Verfügbarkeit der Produkte zu erschweren und den Schutz aller im besten Falle zu verbessern.
0: Alles, was hilft, Jugendliche zu schützen, ist meiner Meinung nach da auf jeden Fall gern gesehen. Also ich finde, es ist die richtige Entscheidung. Lucias Nachmittag, das ist Radio MK an diesem wunderschönen Montagfeierabend, 5:45.

0: So, Tschüsschen, bis morgen. Gleich 18 Uhr, das war Lucias Nachmittag bei Radio MK. Wir hören uns morgen ab 2.
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1: Mit Thorsten Adolfs. Guten Abend. Nach der heftigen Wahlniederlage seiner Partei in Sachsen-Anhalt denkt Kanzler Merz nicht ans Aufgeben. Er will trotz massiver Kritik am aktuellen Reformkurs festhalten, das sei seiner Verantwortung als Regierungschef, sagte Merz. Die SPD fordert allerdings noch Änderungen an den Plänen. Lena Bauer aus dem News-Team, wie hat Merz denn den deutlichen Wahlsieg der AfD in Sachsen-Anhalt eingeordnet?
2: Er war für seine Verhältnisse erstaunlich selbstkritisch und sprach von der schwersten Niederlage seit Jahrzehnten. Und er hat auch gesagt, dass er den Bürgern seine politischen Pläne bisher nicht gut genug vermitteln konnte. Merz will auf jeden Fall weitermachen. Schließlich sei er für 4 Jahre gewählt worden. Er hoffe dabei auf den Rückhalt seiner Partei. Es ist aber ein offenes Geheimnis, dass hinter den Kulissen schon intensiv über seine Zukunft spekuliert wird. Und der Druck wird wohl auch nicht nachlassen, denn die Prognosen für die Landtagswahl in Mecklenburg-Vorpommern, die bald stattfindet, sehen für die CDU auch nicht besonders rosig aus.
1: Schauen wir nochmal auf den Bund. Auch der Koalitionspartner SPD hat sich ja zur angespannten Lage der Regierung geäußert.
2: Genau, die SPD hat signalisiert, dass die bisherigen Reformen so nicht weitergehen können, weil sie bei den Menschen zu viel Unmut auslösen würden. Besonders bei Themen wie Rente, Pflege und den Spritpreisen fordern die Sozialdemokraten deutliche Kurskorrekturen. Merz hat darauf reagiert und Gesprächsbereitschaft signalisiert, zum Beispiel wenn es um die Sorge vieler langjährig Beschäftigter um ihre Rente geht. Auch Steuerentlastungen sollen wieder auf die Tagesordnung kommen, wobei der Kanzler gleichzeitig auf stabile Staatsfinanzen pocht. Also, egal was die Regierung jetzt entscheidet, es bleibt verzwickt. Erst recht, weil ihr die AfD spätestens seit gestern im Nacken sitzt.
1: Dankeschön, Lena. Und jetzt weitere Meldungen in der Zusammenfassung. In der Nähe von Hochspannungsleitungen sind in NRW neue Abschussvorrichtungen gefunden worden. Außerdem gab es am Nachmittag nach Angaben der Kölner Polizei Hinweise auf eine verdächtige Person im Umfeld des Kraftwerks Weißweiler in der Nähe von Aachen. Wegen der laufenden Fahndung wurde die A4 zwischen Eschweiler-Ost und Langerwehe vollgesperrt. Als Reaktion auf die von Deutschland angekündigte Schließung des russischen Hauses in Berlin und des russischen Generalkonsulats in Bonn hat Russland Gegenmaßnahmen angeordnet. Alle Goethe-Institute dort werden dicht gemacht. Die Mitarbeiter müssen das Land bis zum 13. September verlassen. Moskau hat außerdem die Schließung des Generalkonsulats in St. Petersburg angeordnet. Fast 60 Jahre nach einem rätselhaften Flugzeugabsturz bei Nizza gibt es endlich einen Lichtblick für die Angehörigen, die bis heute auf Antworten warten. Die französische Justiz will jetzt Wrackteile aus über 2000 Metern Tiefe bergen, um die Unglücksursache zu klären. Es besteht der Verdacht, dass das Militär etwas damit zu tun haben könnte. Lange Zeit hielt sich hartnäckig das Gerücht, dass die Maschine versehentlich von einer Militärrakete getroffen wurde. Außerdem sollen offizielle Stellen nach Medienberichten damals versucht haben, die Ermittlungen zu behindern und Dokumente verschwinden zu lassen. Damals waren alle 95 Menschen an Bord ums Leben gekommen. Soweit die Meldungen mit Thorsten Adolfs.
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4: Ja, da hat sich heute nochmal ein Sommertag eingeschoben. Also heute Abend noch schnell die Aperol-Vorräte austrinken auf den letzten Metern. Morgen wird es wieder ein bisschen herbstlicher. Immerhin dann noch 26 Grad maximal. Aber im Laufe des Tages zieht es sich was mehr zu. Und dann kann es auch immer wieder Regen geben. Erstmal die Nacht jetzt. Die kühlt deutlich runter. Tiefstwerte da um 16 Grad.
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4: Es braucht richtig viel Geduld heute. Hier die Staus ab 20 Minuten Wartezeit. A4 Aachen Richtung Köln zwischen Kreuz Aachen und Weißweiler 7 Kilometer, eine Stunde obendrauf. A4 Köln Richtung Olpe zwischen Bergisch Gladbach, Refrath und Overath 8 Kilometer, auch da eine Stunde. Und A4 Köln Richtung Aachen zwischen Elsdorf und Weißweiler 7 Kilometer, einmal raten, genau, auch da eine Stunde. A31 Lingen-Ems Richtung Gronau zwischen Schüttorf Ost und Ochtrup Nord, da haben wir 4 Kilometer, ist eine knappe halbe Stunde. Und A44 Dortmund-Kassel zwischen Unna Ost und Kreuzwerl 5 Kilometer, eine halbe Stunde plus. Haltet durch, kommt gut an. Ja, schönen Abend, Sebastian Pulli hier am Tag nach der Landtagswahl in Sachsen-Anhalt. Da müssen wir natürlich nochmal den Gewinnern gratulieren. Wladimir Putin, Donald Trump, herzlichen Glückwunsch. Schönen Feierabend, auch so ganz generell.
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0: Robin Schulz und Watermat mit Ä. Klingt ein bisschen wie ein Rheinländer. The Watermat ist aber ein französischer DJ.
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0: So, Politik, Politik, viel Politik rund um die Landtagswahl in Sachsen-Anhalt. Dann vielleicht zur Abwechslung lieber mal ein entspannteres Thema, wo auch wenig Hirn im Spiel ist. Reality-TV-Formate.
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3: Ja, nee, ist klar.
4: Die Reality-Formate, das ist der goldene Boden für die Fernsehlandschaft. Jeder Sender hält sich mittlerweile so eine Herde Flachzangen, die er bei Bedarf aufpusten und vor die Kamera schieben kann. Und ich erwische mich leider ja auch regelmäßig dabei, wie ich die Scheiße auch gut finde. Ich habe schon mehrfach den Satz gesagt, Schatz, welche Assis gucken wir uns denn heute an? Ja, ist doch so. Aktuell gucken wir Villa der Versuchung. Ja, und wie heißt die Versuchung? Thorsten Legert, beim Versuch wenigstens einen einzig geraden Satz rauszubringen. Mein Gott, ist der blöd. Aber mal ganz nebenbei, war das nie immer so, dass Profifußballer dicke Beine haben, auch nach der Karriere? Guckt euch den mal an, wie der mit seinen Altherrenstelzen am Pool langläuft. Das sieht aus, als wenn er gerade zur AOK Wassergymnastik geht. Ja, früher sagte man dazu Storch im Salat. Ja, heute würde ich eher sagen, der Legert sieht aus wie ein Kastanienmännchen mit Bluthochdruck. Also ich mache mir wirklich Sorgen. Er übrigens auch. Und deshalb ist nach der Villa der Versuchung Schluss. Ja, der Tonto hört auf mit Reality, hat er der neuen Osnabrücker Zeitung gesagt. Mich sieht im Reality-TV kein Mensch mehr, nie im Leben. Es war eine Lehre für mich, aber ich will auch mit den Menschen in dem Bereich nichts mehr zu tun haben. Ja, schade. Vor allem für seine Nachbarschaft, die ihn jetzt wieder ertragen muss.
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1: Mit Sharin Brinkmann. Hallo. Kanzler Merz hält trotz der Wahlniederlage der CDU in Sachsen-Anhalt an den Reformplänen auf Bundesebene fest. Allerdings müssten die Vorhaben den Menschen besser erklärt und auch emotional vermittelt werden. Die AfD hat bei der Landtagswahl in Sachsen-Anhalt fast 44% der Stimmen geholt und damit deutlich gewonnen. Die CDU landete mit einem historisch schlechten Ergebnis von 17% auf Platz 2. Die Europäische Union will ihre Zusammenarbeit mit Grönland ausweiten. EU-Kommissionspräsidentin von der Leyen hat bei einem Besuch auf der Insel eine entsprechende Erklärung unterzeichnet. Demnach will die EU bis Ende nächsten Jahres 200 Millionen Euro zusätzlich in Grönland investieren. Das Geld soll unter anderem dafür eingesetzt werden, bestimmte Rohstoffe abzubauen. Außerdem sollen sichere Internetverbindungen über Satelliten und Unterseekabel ausgebaut werden. Grönland ist in den Fokus der EU-Politik geraten, weil US-Präsident Trump Ansprüche auf die Insel erhebt. Bei uns in der Region sind immer noch viele Lehrstellen frei. Darauf weist der Märkische Arbeitgeberverband MAV hin. Dessen Mitgliedsbetriebe aus der Metall- und Elektroindustrie melden noch rund 100 unbesetzte Stellen. Das sind laut Verband deutlich mehr als in den Vorjahren. Zu den gesuchten Berufen zählen Maschinen- und Anlagenführer, Zerspannungsmechaniker, Mechatroniker sowie Fachkräfte im kaufmännischen Bereich. Eine Übersicht aller offenen Stellen findet ihr online bei uns. Die Volksbank in Südwestfalen schaut auf ein erfolgreiches erstes Halbjahr zurück. Laut Mitteilung der Bank stiegen die vergebenen Kredite auf einen Wert von 3,1 Milliarden Euro. Auch das Interesse an Immobilien war trotz höherer Zinsen groß. Die Bank hat neue Kredite für rund 450 Objekte vergeben. Gleichzeitig schützte sie ihre Kunden vor Cyberkriminellen und stoppte über 300 betrügerische Zahlungen. Und die Volksbank hat in diesem Jahr schon 360.000 Euro für regionale Projekte gespendet. Im Sommer haben außerdem 12 neue Azubis ihre Karriere bei der Bank gestartet. In Menden zieht die Stadt nach dem Jubiläumswochenende eine positive Bilanz. Rund 30.000 Menschen haben das Fest zum 750-jährigen Bestehen besucht. Besondere Zwischenfälle gab es laut Stadt nicht. Gefeiert wurde von Freitag bis Sonntag in der Mendener Innenstadt. Zum Auftakt war auch NRW-Ministerpräsident Henrik Wüst dabei. Auch beim Brückenfest in Iserlohn-Lettmate, beim Stadtfest in Plettenberg und beim Entenrennen auf der Lenne sind am Wochenende viele Menschen friedlich zusammengekommen. In Menden ist das Jubiläumsjahr auch noch nicht beendet. In den nächsten Monaten sind weitere Veranstaltungen geplant, um den runden Geburtstag zu feiern. Und das waren die Nachrichten mit Sharin Brinkmann. 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
0: Das Wetter.
2: In der Nacht halbieren wir uns. Da geht's dann von den um 30 Grad heute runter auf 15 Grad als Tiefstwert. Morgen dann 26 Grad maximal und wird im Tagesverlauf ein bisschen herbstlicher. Später zieht es sich zu und dann kann es auch immer wieder Regen geben.
0: NRW Verkehr.
2: Hier und da richtig ordentlich was los. Einmal die Staus ab 18 Minuten Wartezeit. A4 Aachen Richtung Köln zwischen Kreuz Aachen und Eschweiler Ost. 6 Kilometer sind 50 Minuten plus. A4 Köln Richtung Olpe zwischen Bergisch Gladbach, Frankenforst und Untereschbach. 6 Kilometer, knappe Dreiviertelstunde. A4 Köln Richtung Aachen zwischen Merzenich und Langerwehe. 7 Kilometer, 55 Minuten. Und A44 Dortmund-Kassel zwischen Unna Ost und Kreuz Werl. 5 Kilometer ist eine knappe halbe Stunde. Gute Fahrt, kommt gut an. Hallo, Sebastian Pulli hier. Temperatur ja heute noch sehr sommerlich, die Lichtstimmung aber ja im Moment schon sehr Herbst, ne? So, jetzt für alle, bei denen die inneren Lichter nach dem Arbeitstag schon aus sind, aber auch für alle, die schon die Lampen anhaben um die Zeit. Cato and John, turn the lights off. Einen schönen Feierabend.
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0: Ah ja, spannende Meldung aus Schwerin. Weltrekordversuch geht weiter. 128 Stunden Herzdruckmassage.
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0: Also irgendwann muss man auch einsehen, dass der Patient tot ist, oder? Nein, es handelt sich um eine Wiederbelebungspuppe, an der 870 Helferinnen und Helfer seit letzten Mittwoch dauerhaft rumdrücken. Oh Gott, die Arme. Es steht ein guter Zweck dahinter. Das Deutsche Rote Kreuz unter anderem, das möchte damit eben nochmal auf das Risiko eines plötzlichen Herztodes aufmerksam machen und eben darauf, dass es ganz gut wäre, wenn wir alle die Herzdruckmassage drauf haben. Tempo, dafür kennen wir ja, ist bekanntermaßen tatsächlich ja das von Stayin' Alive, von den Bee Gees und ironischerweise auch für die Zyniker von Highway to Hell. So, der nächste Song hier von Nico Santos, der liegt auch im richtigen Tempo, heißt Why Don't You Stay? Warum bleibst du nicht noch? 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
1: Mit Thorsten Adolfs. Guten Abend. Nach einer Reihe von mutmaßlichen Sabotageangriffen auf unsere Stromnetze sind jetzt schon wieder Abschussvorrichtungen in der Nähe von Hochspannungsleitungen aufgetaucht. Und es läuft deswegen ein großer Polizeieinsatz hier bei uns in NRW. Das Ganze am Kraftwerk Weißweiler zwischen Köln und Aachen. Lena Bauer aus dem News-Team. Was wissen wir Stand jetzt noch?
2: Die Polizei sagt, dass es am Nachmittag wohl Hinweise gab, dass sich dort rund um das Kraftwerk eine verdächtige Person aufgehalten haben soll. Denen sei man nachgegangen und hat so dann den Fund gemacht. Die Polizei betont deswegen, wer etwas Verdächtiges gesehen hat, was mit dem Aufstellen von solchen Abschussrampen zu tun haben könnte, soll sich melden. Und sie sucht nach Menschen, die dort in letzter Zeit Videos oder Fotos gemacht haben, zum Beispiel mit Wildkameras. Viel ist bisher also nicht bekannt, deswegen wird das Gebiet rund um das Kraftwerk gerade auch durchsucht.
1: Und das macht sich auch ordentlich in der Region bemerkbar?
2: Ja, es sorgt für jede Menge Staus. Die Verkehrskarten sind rund um das Kraftwerk sehr rot eingefärbt, denn zum Beispiel die A4 wurde zwischen Eschweiler Ost und Langerwehe in beide Richtungen gesperrt. Außerdem ist immer wieder ein Hubschrauber unterwegs. Gesucht wird weiter ein 48-Jähriger aus Nordrhein-Westfalen. Er soll an mehreren Orten versucht haben, unter anderem mit selbstgebauten Raketen einen dünnen Draht über Hochspannungsleitungen zu schießen und so Kurzschlüsse auszulösen.
1: Dankeschön, Lena. Und jetzt weitere Meldungen im Überblick. Nach Angaben mehrerer Forschungsinstitute sehen viele Wähler im Wahlsieg der AfD in Sachsen-Anhalt einen Denkzettel für die Bundesregierung. In einer Erhebung der Forschungsgruppe Wahlen sagten 88%, die AfD hätte bei der Landtagswahl dort schlechter abgeschnitten, wenn die Bundesregierung besser regieren würde. Das Auswärtige Amt hat die von Russland angeordnete Schließung der Goethe-Institute und des Generalkonsulats in St. Petersburg als bedauerlichen Fehler bezeichnet. Das mache den Weg zurück zu konstruktiven Beziehungen noch schwerer, heißt es aus dem Außenministerium. Die Maßnahmen würden Beschäftigte treffen, die zum Teil seit vielen Jahren und unter immer widrigeren Umständen am Erhalt der deutsch-russischen Beziehungen gearbeitet hätten, heißt es. Nach dem Hackerangriff auf die Berliner Verwaltung wird das Krisenmanagement in der Hauptstadt kritisiert. IT-Experten bemängeln, dass nicht sofort nach der Veröffentlichung der ersten Daten im Darknet alle Zugänge gesperrt wurden. Von der Senatsverwaltung heißt es, bei dem Angriff seien nur Daten gestohlen worden, die die niedrigste von 4 Geheimhaltungsstufen gehabt hätten. Nord- und Ostsee waren in diesem Sommer deutlich zu warm. Das hat das Bundesamt für Seeschifffahrt und Hydrographie mitgeteilt. Der Sommer gehörte demnach zu einem der wärmsten in den letzten 30 Jahren. Konkret lagen die Temperaturen in Teilen der Ostsee rund 1,5 Grad über dem Mittel. In der Region um Helgoland in der Nordsee lag die Oberflächentemperatur im Juli sogar fast 4 Grad über dem bisherigen Mittelwert. Die hohen Temperaturen seien problematisch für Pflanzen und Tiere, warnte das BSH. Sie würden unter anderem für schädliche Algenblüten und Sauerstoffmangel sorgen. Außerdem steige der Meeresspiegel, weil sich das Wasser ausdehne, so die Experten. Soweit die Meldungen mit Thorsten Adolfs.
3: Das Wetter.
4: Ja, der Sommer hatte noch mal seinen zweiten Frühling heute, wird aber morgen schon wieder eine Ecke herbstlicher. Dann 26 Grad immer noch maximal, aber im Tagesverlauf wird es dann eine ganze Ecke wolkiger und dann kann es auch immer mal wieder regnen. Jetzt über den Abend und die Nacht, da kühlt es auch schon gut runter. Tiefstwerte später um 16 Grad.
3: NRW Verkehr.
4: Deutlich ruhiger jetzt, die Staus ab 4 Minuten. A3 Köln Richtung Oberhausen zwischen Solingen und Mettmann, 1 Kilometer 7 Minuten. A4 Köln Richtung Olpe, da steht ihr noch ein bisschen länger, zwischen Bergisch Gladbach-Frankenforst und Untereschbach sind 3 Kilometer eine halbe Stunde. A44 Dortmund Richtung Kassel, auch ein Weilchen, zwischen Unna Ost und Kreuzwerl, 3 Kilometer 24 Minuten. Und A61 Mönchengladbach-Venlo zwischen Nettetal und Kaldenkirchen, bisschen dichterer Verkehr, sind 5 Minuten obendrauf. Gute Fahrt, kommt gut durch. Ja, Sebastian Pulli hier, Klassiker. Eben zum Start der Abendschicht habe ich schön neuen Kaffee aufgesetzt. Gehst raus, wartest, bis durchgelaufen ist, verhakst dich nochmal in der Arbeit, kommst später wieder und stellst fest, die Kollegen, die das riechen können, die Kaffeehyänen, die offenbar versteckt in den Küchenschränken warten und lauern, bis wer Kaffee aufsetzt, die waren wieder schneller. Nur noch unten in der Kanne der Restpömpel drin mit bisschen knusprigen Resten von Kaffeepulver. Für alle, denen es heute ähnlich ging im Büro und die vor einer leeren Kaffeemaschine standen, Emptiness Machine jetzt. Schönen Feierabend.
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0: You Not Us, schönen Montagabend.
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0: Nach dem Sommertag heute wird es wieder schrittweise frischer diese Woche. Ab Mittwoch um die 20 Grad. Das ist der Herbst. Und mit dem kommt wie immer unser Comedy Camp. Mit dabei diesmal er hier.
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1: Ja, servus, ich bin der Fabian, ich bin 28 Jahre alt und ich darf mich freuen, wenn sie ein nettes Madel auf meine Annonce hier in der App finden würde. 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
0: Beende den Satz, wer sich kein Ticket fürs Comedy Camp holt,
1: hat Comedy nie geliebt.
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0: Ja, schönen Abend, Sebastian Pulli hier. Die aktuelle Meldung aus Schwerin. 128 Stunden Herzdruckmassage am Stück. Es klingt wie ein Sanitäter, der einfach nicht verlieren kann. Es war aber ein Weltrekordversuch. 870 Helferinnen und Helfer, die sich rund um die Uhr an einer bemitleidenswerten Wiederbelebungspuppe abgearbeitet haben und damit eben auf das Thema plötzlicher Herztod aufmerksam machen wollten. Für die alle jetzt von Roxette, Listen to Your Heart. Schönen Feierabend.
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0: ein Lied über Salz, jetzt ein Lied über Rosen.
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0: Und mein Gott, gibt es viele Lieder über Rosen. Die meistbesungene Blume offenbar. So, wir haben Bon Jovi, Bed of Roses, Nick Cave, Where the Wild Roses Grow, Sting, Desert Rose, Outkast, Roses, Edith Piaf, La Vie en Rose. Entschuldigt die Aussprache, ich kann kein Spanisch. Spaß. Hildegard Knef, Für mich soll's rote Rosen regnen. Weiße Rosen aus Athen natürlich haben wir noch. Es ist ein Ros entsprungen, auch wenn ich als Kind immer dachte, es wäre ein Ross. Ruth, Ruth, Ruth, Sinde, Ruse. Mein Gott, es geht immer so weiter. Es sind 8 Blumenläden voll. Ich habe online eine Sammlung gefunden, die zählt alleine 240 Lieder über Rosen. So eine große Auswahl. Wir nehmen jetzt die von Seal. Das ist eine richtig schöne Kiss from a Rose. Tollen Feierabend euch.
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1: Ich bin Thomas Bleskin. Bundeskanzler Friedrich Merz will trotz der schweren CDU-Niederlage in Sachsen-Anhalt an seinem Amt und am Reformkurs der Bundesregierung festhalten. Zugleich räumte er eigene Defizite ein und kündigte Gespräche mit der SPD über Rente, Haushalt und Steuerreform an.
2: Aufgeben ist für mich keine Option, so Merz wörtlich. Am übernächsten Sonntag stehen zwei weitere Landtagswahlen an, in Mecklenburg-Vorpommern und in Berlin. Sollte die CDU dann schon wieder ähnliche Klatschen wie in Sachsen-Anhalt einfahren, dürfte der Druck auf Merz noch größer werden. Ob er dem dann noch standhält, ist offen. Der geplante Reformkurs der schwarz-roten Koalition soll zwar fortgesetzt werden, den Menschen soll aber deutlich besser als bisher erklärt werden, warum er nötig ist, verspricht der Kanzler. David Riemer, Berlin.
1: Der Erdrutschsieg der AfD in Sachsen-Anhalt löst im Ausland teils hochemotionale Reaktionen aus. Die deutsche Regionalwahl ist auch in den USA Thema.
3: Dass AfD-Spitzen und Trump-Anhänger in den USA einander hofieren, ist kein Geheimnis. Und Elon Musk ist auch schon lange als AfD-Sympathisant bekannt. Der Tech-Milliardär gratulierte zum Wahlsieg in Sachsen-Anhalt. Gut gemacht, schrieb Musk auf X. Und er bekam im Gegenzug gleich ein Angebot zur Zusammenarbeit. Auch Trump-Freund und früherer US-Botschafter in Deutschland, Richard Grenell, gratulierte zu einem großen Sieg. Trump selbst hat noch nichts gesagt, aber seit seinem Amtsantritt kuscheln AfD und US-Regierung enger denn je. Tina Eck, USA.
1: Die Polizei hat die Fahndung nach dem mutmaßlichen Stromsaboteur ausgeweitet. Zwischen Remscheid und Wuppertal suchten Einsatzkräfte nach einer verdächtigen Person mit Rucksack, die an einem Umspannwerk gesehen worden war. Ob es sich um den gesuchten 48-Jährigen handelt, ist unklar. Eine 60-köpfige Ermittlergruppe prüft inzwischen mögliche weitere Tatorte im gesamten Bundesgebiet. Russland hat alle Goethe-Institute im Land geschlossen und die Mitarbeiter zum Verlassen des Landes bis spätestens 13. Dezember aufgefordert. Zugleich ordnete das Außenministerium in Moskau die Schließung des deutschen Generalkonsulats in St. Petersburg bis zum 18. September an. Damit antwortete Moskau auf die angekündigte Schließung des Russlandhauses in Berlin und des Generalkonsulats in Bonn. Die Bundesregierung hatte Moskau für den Anschlagsversuch mit einer Sprengstoffdrohne auf dem Flughafen Leipzig-Halle verantwortlich gemacht. Das waren die Nachrichten mit Thomas Bleskin.
4: Das Wetter.
5: Der Sommer wollte noch mal gucken, ob wir ihn vermissen heute. Ist aber in der Nacht jetzt auch schon wieder weg. Dann wird es wieder herbstlicher. 15 Grad dann der Tiefstwert. Und morgen, da zieht es sich im Laufe des Tages immer mehr zu. Und dann kann es auch immer mal wieder regnen. Aber es bleibt noch relativ warm. Bis 26 Grad maximal morgen.
4: NRW Verkehr.
5: Die A3 aktuell weiter gesperrt. Arnheim Richtung Oberhausen zwischen Emmerich und Emmerich-Ost nach dem Unfall. Dann die Staus ab 3 Minuten Wartezeit. A4 Aachen Richtung Köln zwischen Kreuz Köln-West und Köln-Eifel. Eiffeltor, 2 Kilometer, 6 Minuten. A43 Münster Richtung Wuppertal zwischen Malsinsen und Recklinghausen-Hochlamark, 1 Kilometer, 22 Minuten. Und A45 Hagen-Dortmund zwischen Westhofener Kreuz und Dortmund Süd, 2 Kilometer, ist eine knappe Viertelstunde obendrauf. Gute Fahrt, kommt gut durch.
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1: Greetings Reggae Massive, hier ist wieder Ja Lion, die Reggae Show aus Iserlohn für den Mäkschen Kreis und darüber hinaus. Ihr wisst es ja, dank des Livestreams auf Radio MK.de könnt ihr uns von überall zuhören. Ajakan und DJ Ego begrüßen euch zu einer speziellen Sendung. Es wird heute rockig und härter und ich denke, ihr werdet am Ende der Sendung wissen, wofür das Wort Rock in Roots Rock Reggae steht. Denn wir blicken heute auf das Reggae Jam Festival in Bersenbrück zurück, präsentieren euch da zwei Acts, mit denen wir nach ihren Konzerten gesprochen haben. Zum einen die 80er-Legende King Kong und dann noch die Rock-Reggae-Band Rated, eine spannende Band. Natürlich Musik nicht zu vergessen und Veranstaltungstipps haben wir für euch im Programm. Starten wollen wir wie immer mit einem Klassiker und der kommt von der leider viel zu früh verstorbenen Reggae-Ikone und leidenschaftlichen Revolutionär Vita Tosh. Ein Album, welches einen Meilenstein in seiner Karriere prägte, war das 1983 erschienene Album Mama Africa. Es markierte eine Zeit seiner persönlichen Veränderung und großen Inspiration. Für Peter war es kein normales Reggae-Projekt, es war mehr eine Rückkehr zu seinen spirituellen Wurzeln. Kurz vor der Entstehung bereiste Tosh noch den afrikanischen Kontinent und verbrachte dabei die prägendste Zeit in Nigeria. Dort festigte er enge Freundschaften mit nigerianischen Musikgrößen und wir hören gleich den Titelsong des Albums, der sogar in Lagos aufgenommen wurde. Seine persönliche Veränderung kam auch durch seine Afrika-Reise, die ihn sehr beeindruckt hatte und den sonst doch so rebellischen und ungestüben Mitglied der ursprünglichen Wailers etwas abkühlte. Hier ist Peter Tosh mit Mama Afrika von seinem gleichnamigen Album aus dem Jahre 1983.

Das war Peter Tosh mit Mama Afrika von seinem gleichnamigen Album. Und ihr seid bei Jalein aus Iserlohn. Wir kommen jetzt zum Rückblick auf den Reggae Jam in Bersenbrück. 3 Tage lang gab es viel Musik von tollen Künstlern und Bands zu hören. Es war rundherum ein ganz tolles Festival. Natürlich gibt es immer wieder Nebengeräusche, wie zum Beispiel die Absage vom jamaikanischen Sänger DeMarco. Aber das konnte der Superstimmung keinen Abbruch leisten. Es gab tolle Konzerte zu sehen, unter anderem von dem Quartett T.O.K., die wirklich eine tolle Show abgeliefert haben. Oder auch No Sliff und Nutty Flo, die diesmal mit Band auftraten und voll überzeugten. Dann noch die tolle Kombination von Zamora mit Giza, Zoe Mazar und Amoye begeisterte das Publikum trotz des miesen Wetters am Sonntag. Der Veranstalter Bernd Lagemann war zufrieden mit dem Festival. Die Besucherzahlen seien sogar gestiegen gegenüber dem vergangenen Jahr. Wir konnten wie immer mit einigen Interpreten sprechen, die wir euch, wie ihr gewohnt, in den nächsten Sendungen präsentieren werden. Eine Band, die beim Reggae Jam auf jeden Fall herausstach, war die Rockband Rated, dessen Kopf kein geringer als unser Freund Keith Powell aus Dortmund ist. Ihr kennt ihn ja unter seinem Künstlernamen Roughhouse. Die Band vermischt kraftvolle, energiegeladene Rock-Elemente mit den tiefen, gefühlvollen Grooves des traditionellen Reggae. Ich denke, bevor wir mit dem Interview starten, hören wir erstmal einen Song von der Band, damit ihr wisst, worum es geht. Erstmal starten wir noch etwas ruhiger. Hier sind Rated mit Things Have Gotta Change.

0: Nicht wundern, ihr hört immer noch Jalai mit Reggae und Dancehall. Heute aber auch noch mit einer Prise Rock dazu. Und die kommt von der Reggae-Band Rated mit ihrem Song Things Have Got to Change, das im Februar diesen Jahres herauskam. Und nach ihrem krassen Auftritt konnten wir mit dem Frontmann der Band Keith Powell sprechen. Hier der erste Teil des Interviews.
1: Greetings, Reggae Masse. Wir sind beim 32. Reggae Jam. Der zweite Tag hat begonnen. Es gab schon tolle Acts. Und seit heute weiß ich, wofür das Rock im Roots Rock Reggae steht. Denn heute haben wir eine wirklich Hammer-Erfahrung gemacht. Die Band Rated um Keith Powell war hier und hat das Festival auseinandergenommen. Wahnsinn, das war eine tolle Erfahrung für alle. Wie war es für euch?
2: Yes, bless up Stefan, Jalayan Radio, family again. Yeah man, you know, diese Erfahrung für Rated und für das Publikum war sehr interessant, weil die Leute kennen mich als Rough House und manche kennen diese Seite nicht von Rough House, das Rough House Stay of Rock Music. Und das Rated ist von 17 Jahre alt, diese Gruppe zusammen. Klar, am Anfang die Leute waren in Schock und dann habe ich ein bisschen therapeutische Unterstützung gegeben und wieder alle am Leben gebracht. Und das war von da aus, das ist gut gegangen. Ja man, das war eine schöne Erfahrung für uns.
1: Für das Publikum auch, das hat man wirklich gesehen. Schon alleine, wie ihr auf die Bühne kamt, eure Maskierung, das ist ja schon was ganz Spezielles und wie ihr auch angefangen habt, das war schon richtig ein erhebender Beginn der Show. Das war schon, da wusste man schon, da kommt etwas auf einen zu.
2: Ja, yeah, das ist, wir versuchen auch als Live-Musik auch uns außerhalb der Norm zu präsentieren. Nicht nur musikalisch, aber auch Image und auch wie man das präsentiert, wie das Musik abgelaufen, wie das Musik gespielt, die Arrangement, die Breaks, der Anfang, das muss ein Show sein und nicht einfach Freestyle-mäßig. Ich glaube, die Leute verdienen wirklich immer was Freshes, was Neues. Und die Leute zahlen viel Geld, eine Show zu sehen, und muss eine Show abliefern.
1: Ja, dafür bist du bekannt, dass du super Shows ablieferst. Aber das war schon etwas anderes für die Leute auch. Und yeah, das wird hoffentlich auch noch öfter vorkommen, weil das wird bestimmt sehr viel Erfolg haben. Yeah. Erzähl uns mal eine Geschichte. Ihr wurdet eingeladen zum Wiki Wacky Festival, yeah, auf Jamaika.
2: Genau.
1: Wie kam das zustande? Und da war ja noch eine ganz irre Geschichte am Ende, ne?
2: Ja, es war interessant. Ich habe mit Kumar und Junkyard getroffen und gesagt, hey, ich will gerne auf der Wiki Wacky Festival spielen. Das ist meine Gruppe Rated. Und klar, es finanziell, in der Device ist nicht so einfach, eine ganze Gruppe nach Jamaika zu fliegen. Dann habe ich mit dem Botschafter hier, Jan van Thiel, und der deutsche Botschafter auf Jamaika, mit ihm gesprochen. Und sagen, hey, man, ist Reggae Month. Hier ist eine Roots Rock Reggae Group aus Deutschland. Lass uns da hinkommen, Deutschland repräsentieren auf Jamaika. Und dann haben wir ein paar Festivals gemacht, haben wir den Wiki Wacky gespielt. Super abgelaufen, der deutsche Botschaft hat uns, danke an Herr Jan van Thiel, hat uns unterstützt, haben uns da hingebracht. Alles gedeckt finanziell auch. Und ja, genau, das ist die Botschaft, hat das gemacht. Ja, das ist eine tolle Idee, ich mag es für euch Jungs. Hab alles gedeckt, haben wir da gespielt. Und die Leute sind ausgeflippt, vor allem Rastafarian, weil das war unsere Sorge. Wie reagiert die Rasta-Community? Die Leute lieben das. Und ein alter Rasta hat uns gesehen, der kennt Bob Marley auch, und er sagt, ich habe endlich gesehen Bob Marley träumen, in Erfüllung gekommen. Ich habe Roots, Rock, Reggae erlebt.
0: Hier machen wir erstmal einen kurzen Break und hören ein weiteres Lied der Band. Der Song kam im Mai diesen Jahres heraus und heißt

0: Ihr hört immer noch Jalein und das war die Rock-Reggae-Band Rated mit No War. Und mit Keith Powell, dem Frontmann, Bassisten und Sänger der Band, sind wir gerade im Gespräch. Wir sprachen vor dem Break über ihren Auftritt auf Jamaika beim Wiki Wacky Festival und wie sie dort musikalisch ankamen. Es waren ja gerade schwierige Zeiten auf Jamaika nach dem verheerenden Hurricane. Hier nun der zweite Teil vom Interview mit Rated, das wir beim Reggae Jam Festival geführt haben.
1: Ihr wart ja in einer schwierigen Zeit auf Jamaika, also schwierige Zeit für Jamaika. Es war ja gerade der Hurricane. Wie war das denn überhaupt?
2: Es ist unglaublich. Das Land ist so schnell aufgebaut. Du siehst Sachen, aber wenn du nicht in das direkt getroffene Hurricane-Gebiet eingehst, dann wirst du das nicht merken. Und die Leute-Stimmung ist unglaublich. Kannst du nicht glauben, dass die Leute haben hinter ein Hurricane Category 5 erlebt und alle sind trotzdem am Hustlen und Lachen und weiter, das Leben geht weiter. Ist unglaublich. Hast du nichts gemerkt, obwohl es ist da drin. Also, das war wirklich eine wirklich humble Erfahrung, zu sagen. Mein Mann wirklich zurückgucken und sagen, aber was meckern ich, weißt du, das ist Luxury-Problem haben wir.
1: Aber da kann sich die Welt wirklich mal auch was abschauen, von wie man aufstehen kann, ne? Jamaikaner, sehr little but talawa.
2: Genau, little but talawa. Und die Leute sind wirklich, die Leute unterstützen einander, das ist was Schönes. Weißt du, hart an hart, komm, du hast Banane, ich hab Yam. Ich bring dir Yam, du bring mir Banane, wir kochen zusammen, wir teilen das Essen zusammen. Ist einfach wunderschön. Augen offen. Yeah.
1: Ihr habt ja auch noch zwei andere Shows gespielt, ne?
2: Genau, wir haben bei 22 Jerks, das ist ein schöner Laden auf Jamaika, in New Kingston, da haben wir gespielt. Und da die Leute sind total ausgeflippt. Und dann haben wir bei The Compound, Tuesday Service gespielt. Das war, alle bekannten Musiker sind da. Leute sind wieder ausgeflippt. Das war eine ganz schöne Erfahrung, yeah. Okay.
1: Hast du dir das so vorgestellt oder warst du selber, sagen wir, angespannt, wie deine Landsleute diese Musik aufnehmen?
2: Nein, ich bin nicht angespannt vor solchen Sachen. Ich sehe das so. Ich bin in der Küche, ich koche was und ich stelle das auf den Teller, Buffet-Style. Kommen Leute, holen was Spices drauf. Vielleicht gefällt dir, vielleicht nicht. Und vielleicht schmeckst du das noch, oh, das habe ich nie gegessen, will ich ein bisschen mehr. Das ich präsentiere an, durch die Botschaft von unserer Musik. Manchmal braucht andere Musikgenre dann Botschaft rüber zu bringen. Und ich finde, meine Mix zwischen Rock und Reggae, das erzählt die Geschichte von was wir glauben, wie wir die Welt sehen, unsere Meinung an bestimmte Sachen. Diese Musik komplementiert das sehr gut.
1: Ihr seid ja jetzt sozusagen kurz wieder zusammengekommen und startet und habt auch schon voll die Wettbewerbe gewonnen.
2: Also genau, das auch. Es ist immer noch am Laufen. Genau, wir haben das Stadtfinale gewonnen. Das ist dieser Music Masters. Es heißt Music Masters, heißt dieser, das ist so Rock, Reggae, Rock, alle Musikrichtung, alle Bands in Deutschland. Und dann wir haben die Runde gewonnen und dann haben wir das Stadtfinale in Köln gewonnen. Und jetzt spielen wir 10.10. nochmal in Köln vor der Regional Finale. Und falls wir das gewinnen, dann haben wir Nationalfinale in Berlin.
1: Ich denke, das werdet ihr.
2: Ja, wenn ihr kommt und uns unterstützt, wir brauchen unsere Votes.
1: Auf jeden Fall.
2: Das Center in Köln. MTC heißt dieser, glaube ich.
1: Wie geht es jetzt weiter mit Rated? Habt ihr noch mehr Auftritte dieses Jahr? Oder
2: dieses
1: ist da, was steht in Zukunft an?
2: Genau.
1: Musikalisch auch.
2: Ich weiß gar nichts, was steht in Zukunft. Ich weiß, dass Stefan steht vor mir vom Jalein Radio jetzt. Aber unser Plan und unser Wunsch, wir haben einen Booking-Agentur-Vertrag unterschrieben. Und im September fängt die Booking-Agentur richtig zu buchen, weltweit. So, wie wir das sehen, es gibt, falls die Zukunft existiert für uns, wir haben viel zu tun.
1: Sky is the limit.
2: Ich halt uns am Laufen. Ich glaube, the sky is nicht the limit. Man kann weitergehen. Space.
1: Sehr schön, aber wir wünschen euch weiterhin alles Gute, Keith. Auch für deine private Karriere mit Roughhouse Music, mit deiner Reggae-Band und so. Aber wie gesagt, weiterhin alles Gute. Bleib gesund, bleib uns erhalten und mach weiter mit dieser Musik. Das war wirklich toll und eine tolle Erfahrung.
2: Danke, nicht vergessen, the Single is aus. Budabai from Rated. It's a remix of the Sling Ting Rhythm, Rated Style. Jalein Radio, big up on yourself, family, every time. Give thanks. Deutschland, bleib stark. Bleib Fokus. Okay? Ausländer in Deutschland, integriert euch und unterstützt das Land. Okay? Dankeschön.
0: Das war unser Interview mit Keith Powell von der Band Rated. Ich hoffe, es hat euch Spaß gemacht, ihm und der Band zuzuhören. Vielleicht habt ihr ja mal dran gefallen, gefunden an Rock Reggae. Wir werden bestimmt in der nächsten Zeit noch viel von der Band hören. Jetzt hören wir natürlich noch ihren neuesten Song, einem Remake vom legendären Slangtam Rhythm. Hier ist Rated mit Voodoo Bye.

0: hört immer noch Ja Line mit Reggae und Dancehall und einem Klassiker von der 80er-Legende King Kong und Emmanuel Roth von seinem 1987er Album Trouble Again, das von King Jammy produziert wurde. Damit kommen wir zum Interview mit der lebenden Legende, den wir beim Reggae Jam in Bersenburg getroffen haben. Er hatte nicht viel Zeit nach seinem Auftritt, aber trotzdem bekommt man mal einen Eindruck von ihm. Ja, Greetings. Ja Line begrüße ich recht herzlich beim 32. Reggae Jam Festival King Kong. Du musst wissen, du bist mein Held aus den 80ern.
1: Yeah, man. Greetings, everyone. Yeah, man. Ja Line Radio. Keep it flowing, you know? 36 years and still going strong.
0: Yeah, man. Grüße an alle. Yeah, man. Ja Line Radio. Haltet den Flow am Laufen. Weißt du, 36 Jahre und immer noch stark. Schön. Ja, vielen Dank. Du trittst ja immer noch auf. Weißt du, es ist schön, dich wiederzusehen. Warst du zum ersten Mal beim Reggae Jam?
1: No, this was my second time here at Reggae Jam. Yeah, man, the people am nice. Yeah, man, everything beautiful. Yeah, man, a Vikings, you know, you don't know.
0: Nein, das war mein zweites Mal hier beim Reggae Jam. Und yeah, man, die Leute sind nett. Alles ist wunderschön hier, yeah, man. Ja, die Leute, die lieben die alten 80er-Schule. Erzähl uns ein bisschen über die Zeiten, als du in den 80er warst. Das ist doch total anders als heutzutage, wie du siehst, oder?
1: No, not really different. As Bob Marley says, a generation gap. So you have to live through all generation and explode your explosion in another generation there. Because you always have your generation in every generation. Yeah, man, we have to keep the music flowing and that's the game and that's the aim.
0: Nein, nicht wirklich anders. Wie Bob Marley sagt, kein Generationengap. Also hast du durch unsere Generation gelebt und deine Explosion in eine andere Generation gehabt. Denn du hast immer deine Generation in jeder Generation. Ja, das waren Zeiten wie mit Nitty Gritty, die großen Stars von damals. Aber du bist ja immer noch hier. Das heißt, dass du wirklich gut bist in dem, was du machst. Weißt du, und alle mögen es.
1: Yeah, man, we're still working. We have a new album soon drop with Area. We have something with Little Lion and many more. We keep it in up.
0: Ja, Mann, wir arbeiten immer noch. Wir haben ein neues Album, das bald droppt. Diarrhea. Wir haben es mit Little Lion Sound und noch viel mehr gemacht. Wir halten es ab. Ja, wir werden dich immer wieder hören und wir lieben es, dich zu hören. Und halt die guten Vibes, weißt du. Danke für deine kurze Zeit. Alles Gute für deine Zukunft. Vielen Dank nochmal. Das war unser Interview mit King Kong. Jetzt hören wir natürlich noch einen Song von ihm. Und der kommt aus dem Jahr 2024 von dem Cream of the Crop Album von Irie Heights, King Kong und Roots Radix mit Kian Scary.
1: Yeah, man, just keep playing the King Kong. Ja Lion Radio, Ja make me strong, Ja make we strong, Ja make we strong. All right then, Ja Lion Radio, move mountains. No matter how high, Ja Lion Radio move mountains. 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

Ja, ihr hört immer noch Jalein mit Reggae und Dancehall. Und das war ein toller Song von dem jamaikanischen Dancehall-Künstler Masika mit Damian Marley und ihrem Lied One Psalm von seinem gerade erschienenen dritten Studioalbum Forever Rain, das über Def Jam Recordings veröffentlicht wurde. Auf dem Album mit 17 Titeln sind neben Damian Marley auch Black Bones, Craftguard und Lila Eike als Gastmusiker vertreten. Das Album Forever Rain ist bisher ein riesiger Erfolg. Es legte einen der stärksten Starts in seiner Karriere hin. Und obwohl es erst am 14. August erschienen ist, dominiert es bereits die internationalen Reggae- und Streaming-Charts. So, jetzt kurz zum Schluss haben wir noch zwei Veranstaltungshinweise für euch. Und zwar am Samstag, den 12. September, findet das Open-Air-Festival im Schlosspark in Morsbräuch statt in Leverkusen. Und zwar spielt dort Denim Smith und sein Fulltime-Clan. Der Eintritt ist frei, Start ist um 20 Uhr. Und dann haben wir noch am Samstag, den 19. September, das ist die Bar am Dümmer See Meets Reggae Jam Special. Dort treten auf Melomark, Ganja Man, No Sliff und Natty Flo und die wohl beste Bob Marley Coverband der Welt, Marley's Ghost. Es findet statt an der Badebucht in Hüde am Dümmer See. Ja, das waren unsere V-Tipps. Jetzt sind wir schon wieder fast am Ende unserer Sendung angekommen. Ich hoffe, ihr hattet Spaß mit unseren Interviews und schaltet beim nächsten Mal wieder ein. Die nächste Sendung läuft am Montag, den 21.09. wieder um 20.04 Uhr. Bei Kritik, Bemerkungen, Anregungen könnt ihr uns immer schreiben unter jalineradio@yahoo.de. Auf Instagram findet ihr uns unter jalineradio. Auf Facebook sind wir unter jalineradio Iserlohn zu finden. Zum Abschluss haben wir jetzt noch drei Lieder. Und zwar einmal vom leider viel zu früh verstorbenen französischen Sänger Naaman. Ein neues Lied, Coco White heißt das. Danach die aufstrebende jamaikanische Sängerin Hope Vocals auf dem Rhythm von Hillen Gully vom Genius. Zum Abschluss hören wir noch von uns, von unserem Long Journey, den Mix der beiden bisher erschienenen Singles, nämlich von Dave Aranja mit Long Voyage und Keith Powell Roughhouse Long Journey. Mein Name ist Stefan Schmidt, ich sage Blessed Love, ich bin raus.

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1: Ich bin Thomas Bleskin. Bundeskanzler Friedrich Merz hat nach dem deutlichen AfD-Wahlsieg in Sachsen-Anhalt einen Rückzug ausgeschlossen. Der CDU-Chef erklärte, er wolle seine Verantwortung als Kanzler weiter wahrnehmen und am Reformkurs der Bundesregierung festhalten. Zugleich räumte Merz eigene Defizite ein.
2: Dies ist die schwerste Wahlniederlage, die die CDU seit Jahren, seit Jahrzehnten auch eingefahren hat. Das Ganze wird natürlich Konsequenzen haben müssen. Wir werden in 2 Wochen 2 weitere Landtagswahlen haben, in Mecklenburg-Vorpommern und hier in Berlin. Und wir werden in 2 Wochen erneut Wahlergebnisse zu analysieren haben, die möglicherweise auch weitere Bedeutung haben.
1: Bundeskanzler Merz. Russland hat alle Goethe-Institute im Land geschlossen und die Mitarbeiter zum Verlassen des Landes aufgefordert. Zugleich ordnete das Außenministerium in Moskau die Schließung des deutschen Generalkonsulats in St. Petersburg an.
3: Es ist ein Ping-Pong-Spiel der Sanktionen, wie es offenbar üblich ist in der internationalen Politik. Die Bundesregierung hatte kürzlich das russische Haus in Berlin geschlossen und das russische Generalkonsulat in Bonn. Denn Kanzler Merz geht davon aus, dass Moskau hinter dem Drohnenangriff am Leipziger Flughafen steckt. Präsident Putin spricht von gefälschten Beweisen, Außenminister Lavrov vom Beginn eines echten Krieges. Die Mitarbeiter der Goethe-Institute und des Konsulats müssen in den kommenden Tagen Russland verlassen. Thomas Bremser, Redaktion.
1: Das VW-Werk Osnabrück soll nach dem Ende der Autoproduktion im Sommer 2027 zu einem Rüstungsstandort werden. Volkswagen Niedersachsen und der Investor Aurelius haben Eckpunkte für eine Übernahme vereinbart. Als erstes Projekt ist die Zusammenarbeit mit dem israelischen Rüstungskonzern Rafael vorgesehen. Nach Angaben des Betriebsrats ergibt sich damit für knapp 1.400 der derzeit 1.800 Beschäftigten eine Perspektive. Die Polizei hat die Fahndung nach dem mutmaßlichen Stromsaboteur ausgeweitet. Zwischen Remscheid und Wuppertal suchten Einsatzkräfte nach einer verdächtigen Person mit Rucksack, die an einem Umspannwerk gesehen worden war. Ob es sich um den gesuchten 48-Jährigen handelt, ist unklar. Eine 60-köpfige Ermittlungsgruppe prüft inzwischen mögliche weitere Tatorte im gesamten Bundesgebiet. Das waren die Nachrichten mit Thomas Bleskin.
4: Das Wetter.
5: Ja, da hat sich heute nochmal ein Sommertag eingeschoben. Also heute Abend noch schnell die Aperol-Vorräte austrinken auf den letzten Metern. Morgen wird es wieder ein bisschen herbstlicher. Immerhin dann noch 26 Grad maximal. Aber im Laufe des Tages zieht es sich was mehr zu. Und dann kann es auch immer wieder Regen geben. Erstmal die Nacht jetzt, die kühlt deutlich runter. Tiefstwerte da um 16 Grad.
4: NRW Verkehr.
5: Die A3 immer noch gesperrt nach dem Unfall Arnheim Richtung Oberhausen zwischen Emmerich und Emmerich Ost. Ansonsten aber nur noch ein Stau. A45 Hagen Richtung Dortmund zwischen Westhof-Nordkreuz und Dortmund Süd. 1 Kilometer, 3 Minuten plus. Eine gute Fahrt. Schönen Abend, Sebastian Pulli hier. Jetzt ein absolutes Brett von einem Song. Geht sehr gut ab, hat aber einen Haken. Und zwar ist das Ugel mit Moving to the Sun. Und der Haken ist, die Ursprungsversion des Songs ist erstellt worden von einer KI. So, dann ist Ugel hin und hat gesagt, komm, es sollen bitte auch Menschen dran verdienen, vornehmlich er selbst und eine Sängerin, Altronate, die das Ganze dann nochmal mit echten menschlichen Stimmbändern eingesungen hat. Gibt's jetzt hier. Einen schönen Abend euch.
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0: Kurz der Kommentar von Campino zum Thema AfD. Er hat gesagt, wer heute AfD wählt, hätte in den 1930ern wahrscheinlich auch die NSDAP gewählt.
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0: Wetter.
1: In der Nacht halbieren wir uns. Da geht's dann von den um 30 Grad heute runter auf 15 Grad als Tiefstwert. Morgen dann 26 Grad maximal und wird im Tagesverlauf ein bisschen herbstlicher. Später zieht es sich zu und dann kann es auch immer wieder Regen geben.
0: NRW Verkehr.
1: Weiter nichts Neues von der A3. Die bleibt gesperrt. Arnheim Richtung Oberhausen zwischen Emmerich und Emmerich Ost nach dem Unfall. Ansonsten wenig los. Zwei Staus haben wir noch. A4 Köln Richtung Aachen. Zwischen Köln-Klettenberg und Kreuz Köln-West 1 Kilometer. Ist eine Viertelstunde obendrauf und A45 Hagen Richtung Dortmund zwischen Westhof-Neukreuz und Dortmund-Süd 1 Kilometer, 2 Minütchen. Kommt gut durch. Sebastian Puy hier am Ende eines Sommertages im Herbst. Also je nachdem, wie man es auslegt. Ne? Es gibt ja bekanntermaßen 2 Herbstanfänge, meteorologisch und kalendarisch. So, der, den wir schon hatten am Anfang des Kalendermonats, das ist natürlich der meteorologische. Ist ganz schön meteoro-unlogisch.
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1: Ich bin Katrin Müller. Sozialverbände und Gewerkschaften warnen nach dem Wahlsieg der AfD in Sachsen-Anhalt vor möglichen Folgen für Minderheiten und demokratische Grundsätze. Sie fordern die anderen Parteien auf, sich klar von der AfD abzugrenzen. Auch Kirchen und Antidiskriminierungsstellen äußern Sorge um den gesellschaftlichen Zusammenhalt.
2: Besonders deutlich wird der Sozialverband VDK. Das Regierungsprogramm der AfD bedeutet Ausgrenzung, etwa für Menschen mit Behinderung. Die türkische Gemeinde fordert besseren Schutz für Menschen, die von rechtsextremer Gewalt bedroht sein könnten. Verdi und die Bildungsgewerkschaft GEW mahnen die Parteien, bei der Regierungsbildung Abstand zur AfD zu halten. Auch die Kirchen warnen davor, Menschenwürde, Demokratie und Rechtsstaat auszuhöhlen. Thomas Bleskin, Nachrichtenredaktion.
1: Rund 5000 Menschen haben am Brandenburger Tor gegen die AfD nach dem Wahlsieg in Sachsen-Anhalt demonstriert. Nach Angaben der Polizei verlief die Kundgebung störungsfrei. Viele Teilnehmer äußerten Sorge vor einer möglichen AfD-geführten Landesregierung in Sachsen-Anhalt. Auch in Potsdam demonstrierten am Abend mehrere hundert Menschen gegen die Partei. Nach einer Serie von Sabotageaktionen hat die Polizei ihre Ermittlungen ausgeweitet. Sie rückte an mehreren Umspannwerken an, an denen neue Abschussvorrichtungen gefunden wurden. Der mutmaßliche Täter ist noch immer auf der Flucht.
3: Es ist durchaus möglich, dass der 48-Jährige weiter versucht, die Stromnetze anzugreifen. Gleich an drei Orten in NRW gab es zuletzt Großeinsätze mit Hubschraubern und Spürhunden. Mal wurde ein Unbekannter mit Rucksack in der Nähe eines Umspannwerks gesehen, mal ein Loch in einem Zaun entdeckt. Von dem Mann fehlt aber weiter jede Spur. 60 Ermittler werten derzeit umfangreiche Unterlagen aus, die dem Gesuchten gehören. Es geht um mögliche weitere Tatorte in ganz Deutschland. Innenminister Dobrindt spricht von Klimaterrorismus. Thomas Bremser, Redaktion.
1: Russland reagiert auf die angekündigte Schließung russischer Einrichtungen in Deutschland mit Gegenmaßnahmen. Alle Goethe-Institute in Russland müssen schließen, ihre Mitarbeiter das Land bis zum 13. September verlassen. Außerdem wird das deutsche Generalkonsulat in St. Petersburg geschlossen. Hintergrund ist der Streit über einen versuchten Sprengstoffanschlag am Flughafen Leipzig-Halle, für den Berlin russische Geheimdienste verantwortlich macht. Das waren die Nachrichten mit Katrin Müller.
4: Das Wetter.
5: Ja, der Sommer hatte noch mal seinen zweiten Frühling heute, wird aber morgen schon wieder eine Ecke herbstlicher. Dann 26 Grad immer noch maximal, aber im Tagesverlauf wird es dann eine ganze Ecke wolkiger und dann kann es auch immer mal wieder regnen. Jetzt über den Abend und die Nacht, da kühlt es auch schon gut runter. Tiefstwerte später um 16 Grad.
4: NRW Verkehr.
5: Und von der A3 auch weiter nichts Neues. Die bleibt gesperrt. Arnheim Richtung Oberhausen zwischen Emmerich und Emmerich Ost. Da kommt ihr nicht durch nach dem Unfall. Ein Stau noch übrig. Ansonsten A4 Köln Richtung Aachen zwischen Köln-Klettenberg und Kreuz Köln West. 1 Kilometer ist eine knappe Viertelstunde. Gute Fahrt. Kommt gut an. Ja, Sebastian Pulli hier am heutigen auslaufenden Tag der Salami. Welcher Typ Salami-Esser seid ihr denn? Es gibt ja die Gezähmten, die Dezenten, die nur Salami mit kleinen weißen Fettstückchen drin essen. Und es gibt die, die gerne mehr weiß als rot in ihrer Salami haben. Also die dicken, knorpeligen Klumpen, die beim Draufbeißen so leicht quietschen. Das sind die inneren harten Großväter, die Kriegsheimkehrer, die hartgesottenen, die auch mal einen Finger in der Werkbank verloren und den dann vielleicht auch mal kurz probiert haben. Egal zu welcher Gruppe ihr gehört, guten Appetit und schönen Abend.
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0: Das ist Leonie, jetzt gibt's hier eine kleine Herbstmusik.
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0: Ja, haben wir denn schon Lust auf Herbst? Auf einen guten Tee, auf Einkuscheln in die Decke auf dem Sofa, auf die dicken Alpaka-Socken, die wir damals für viel zu viel Geld auf dem Herbstmarkt gekauft haben und uns immer noch fragen, warum sich diese Alpaka-Wolle so verdächtig nach Polyacryl anfühlt. Immerhin, wenn wir die beim zweistündigen Herbstspaziergang getragen haben in den dicken Stiefeln, dann riechen die Füße danach nach Alpaka, das ist ja auch was. So, wir machen jetzt schon mal so ein bisschen Herbststimmung, denn das hier ist ein ganz herbsttypisches Lied, das von innen wärmt. Ronan Keating, When You Say Nothing At All. Die Alpaka-Socke für die Seele.

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1: Ja, da hat er noch mal kurz reingeschaut heute, der Sommer. Morgen wird es aber wieder eine Ecke herbstlicher. Immer noch warm zwar mit bis 26 Grad, aber im Laufe des Tages zieht es sich dann immer mehr zu und dann kann es auch immer wieder Regen geben. Heute über die Nacht und den Abend kühlt es auch schon ordentlich runter. Tiefstwerte dann um 16 Grad.
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1: Wie es sein sollte, alles frei, keine Staus, eine gute Fahrt. Sebastian Pulli hier, die Fußball-WM ist heute seit 50 Tagen zu Ende und auch jetzt immer noch relevant und damit unwesentlich länger als das deutsche Team ist der offizielle WM-Song. Aktuell immer noch auf Platz 1 der deutschen Charts. Shakira, Burna Boy, Die Die gibt's jetzt für euch. Einen schönen Abend.
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0: 75 Jahre alt wird heute das wichtigste deutsche Gericht.
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0: Ja, ich hatte auch kurz gehofft, es wäre die Currywurst, aber es ist das Bundesverfassungsgericht. Ja gut, gerade heute dann vielleicht eine Ecke wichtiger als die Wurst. Thorsten Ortmann aus dem News-Team. Was war denn das wichtigste Urteil?
2: Ja, das wichtigste Urteil ist sicherlich das Lüth-Urteil aus dem Jahre 1958. Da ging es um die Frage, darf ein Mensch öffentlich seine Meinung sagen, auch wenn jemand anderes dadurch Nachteile hat? Erich Lüth hatte nämlich dazu aufgerufen, einen Film von Veit Harlan zu boykottieren, weil Harlan früher in der NS-Zeit den wohl berüchtigsten antisemitischen Propagandafilm gedreht hatte. Das Bundesverfassungsgericht urteilte, Lüth darf seine Meinung äußern und zum Boykott aufrufen. Das Bundesverfassungsgericht hat in der Folge mit vielen Urteilen unsere Demokratie geschützt. Es hat 1956 zum Beispiel die Kommunistische Partei Deutschlands verboten oder rund um die Atomproteste in Brockdorf 1985 das Recht auf Demonstration gestärkt.
0: Es gab ja auch sehr umstrittene Urteile, ne?
2: Ja, zum Beispiel beim Kopftuchurteil 2003, da ging es darum, ob eine muslimische Lehrerin im Unterricht ein Kopftuch tragen darf. Das Gericht urteilte, wenn der Staat ein Kopftuch verbieten will, dann muss der Staat dafür ein Gesetz schaffen. Oder 1994 entschied das Gericht, wenn deutsche Soldaten an einem bewaffneten Auslandseinsatz teilnehmen, muss grundsätzlich vorher der Bundestag zustimmen. Später gab es auch ein Urteil, dass der Staat kein von Terroristen entführtes Passagierflugzeug abschießen darf. Und auch der Klimaschutzbeschluss 2021 gehört zu den bedeutendsten jüngeren Entscheidungen. Die Richter entschieden, Klimaschutz ist auch eine Frage der Freiheit. Der Staat muss deshalb schon heute dafür sorgen, dass die Klimaschutzlasten nicht einfach auf zukünftige Generationen verschoben werden.
0: So, haben wir wieder was gelernt. Heute vor 75 Jahren hat seine Arbeit aufgenommen, das Bundesverfassungsgericht. Auf ein auch weiter langes Leben.
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1: Ich bin Katrin Müller. Bundeskanzler Friedrich Merz will trotz der schweren CDU-Niederlage in Sachsen-Anhalt an seinem Amt und am Reformkurs der Bundesregierung festhalten. Aufgeben sei für ihn keine Option, so Merz. Zugleich räumte er eigene Defizite ein und kündigte Gespräche mit der SPD über Rente, Haushalt und Steuerreform an. Neuer CDU-Landesvorsitzender in Sachsen-Anhalt will der Bundestagsabgeordnete Sepp Müller werden. Ministerpräsident Sven Schulze will dagegen nicht erneut für den Parteivorsitz antreten. Vom Albtraum und Verrat des Nie wieder bis zu Gratulationen. Der Erdrutschsieg der AfD in Sachsen-Anhalt löst im Ausland teils hochemotionale Reaktionen aus. Die deutsche Regionalwahl ist auch in den USA Thema.
2: Dass AfD-Spitzen und Trump-Anhänger in den USA einander hofieren, ist kein Geheimnis. Und Elon Musk ist auch schon lange als AfD-Sympathisant bekannt. Der Tech-Milliardär gratulierte zum Wahlsieg in Sachsen-Anhalt. Gut gemacht, schrieb Musk auf X. Und er bekam im Gegenzug gleich ein Angebot zur Zusammenarbeit. Auch Trump-Freund und früherer US-Botschafter in Deutschland, Richard Grenell, gratulierte zu einem großen Sieg. Tina Eck, USA.
1: Russland hat alle Goethe-Institute im Land geschlossen und will auch das deutsche Generalkonsulat in St. Petersburg dicht machen. Das kündigte das Außenministerium in Moskau an. Es reagierte damit auf ähnliche Maßnahmen aus Deutschland.
3: Es ist ein Ping-Pong-Spiel der Sanktionen, wie es offenbar üblich ist in der internationalen Politik. Die Bundesregierung hatte kürzlich das russische Haus in Berlin geschlossen und das russische Generalkonsulat in Bonn. Denn Kanzler Merz geht davon aus, dass Moskau hinter dem Drohnenangriff am Leipziger Flughafen steckt. Präsident Putin spricht von gefälschten Beweisen, Außenminister Lavrov vom Beginn eines echten Krieges. Die Mitarbeiter der Goethe-Institute und des Konsulats müssen in den kommenden Tagen Russland verlassen. Thomas Bremser, Redaktion.
1: Schülerinnen und Schüler haben nach einem Bericht bei der jüngsten Auflage des internationalen Bildungsvergleichs PISA schlechter abgeschnitten als bei der Erhebung im Jahr 2022. Deutschlands 15-Jährige könnten immer schlechter lesen und rechnen. Auch in Naturwissenschaften gehe es abwärts, schreibt die BILD unter Berufung auf die Auswertung, die ihr bereits vorliegt. Offiziell wird die neue PISA-Studie erst im Lauf des Tages vorgestellt. Und das waren die Nachrichten mit Katrin Müller.
4: Das Wetter.
5: Der Sommer wollte noch mal gucken, ob wir ihn vermissen heute. Ist aber in der Nacht jetzt auch schon wieder weg. Dann wird es wieder herbstlicher. 15 Grad dann der Tiefstwert. Und morgen, da zieht es sich im Laufe des Tages immer mehr zu. Und dann kann es auch immer mal wieder regnen. Aber es bleibt noch relativ warm. Bis 26 Grad maximal morgen.
4: NRW Verkehr.
5: Die A3 nach wie vor gesperrt. Arnheim Richtung Oberhausen zwischen Emmerich und Emmerich Ost nach dem Unfall. Aber wir haben eine Prognose, wie lange das noch gehen soll. Frei sein soll sie wohl wieder in der Nacht ab 2 Uhr. Stand jetzt. Dann die anderen Staus. A1 Münster-Osnabrück zwischen Lattbergen und Lengerich. Dichter Verkehr 2 Minuten. A45 Gießen-Hagen zwischen Kreuz-Olpe Süd und Meinerzhagen. 6 Kilometer sind 5 Minuten. Und A45 Hagen-Gießen zwischen Siegen und Siegen Süd. Dichter Verkehr 2 Minuten. Eine gute Fahrt. Kommt gut an. Sebastian Pulli hier. Und es gibt ja so Songs, die bilden so richtig den Geist ihrer Zeit ab und prägen den auch mit. Also wenn jetzt auf RTL so ein Beitrag laufen würde über das Jahr 1997, der Song, der jetzt kommt, der würde vermutlich im Hintergrund laufen. Neben My Heart Will Go On vom Titanic Soundtrack, das war der andere aus dem Jahr. Meredith Brooks jetzt mit Bitch. Kommt gut durch die Nacht.
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0: Nach Teddy Swims jetzt Musik von einem der besten Alternative-Alben der 90er.
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0: Und zwar von den Red Hot Chili Peppers, das fantastische Californication. Da hatte sich eine, ja, schon immer musikalisch sehr gute, aber doch noch sehr spätpubertäre Funkband mit nix an außer Socken auf dem Johannes plötzlich verwandelt in eine sehr erwachsene Alternative Band, die plötzlich kleine Wunder von Liedern gezaubert haben. Und die klangen ganz, ganz besonders. Einmal auf der Platte schön roh und echt, da kratzt es mal an der Gitarrenseite, da rutscht man auch mal ab. Kleine, winzige, unperfekte Momente, das macht das alles sehr lebendig, sehr echt und vor allem ist alles sehr minimalistisch. Im Prinzip wie eine Live-Aufnahme, ein Schlagzeug, ein Bass, eine Gitarre, zwei Gesangsstimmen, fertig. So und hier zum Beispiel vorneweg Gitarrist John Frusciante mit diesen nur 4 Tönen und umso mehr kriegt da jeder Einzelne nochmal Gewicht. Die Chili Peppers, Californication.

0: Das Wetter.
1: Der Hybridtag zwischen Sommer und Herbst heute geht zu Ende. In der Nacht wieder deutlich mehr Herbst. Da kriegen wir Tiefstwerte um 16 Grad. Und morgen dann zwar immer noch relativ warm in der Spitze, 26 Grad. Dafür aber im späteren Tagesverlauf ein bisschen wolkiger. Und dann kann es auch immer wieder regnen.
0: NRW Verkehr.
1: Das größte Hindernis ist die A3 Arnheim Richtung Oberhausen. Die ist nach wie vor gesperrt nach dem Unfall zwischen Emmerich und Emmerich Ost. Stand jetzt bis 2 Uhr noch in der Nacht. Einen kleinen Stau haben wir noch. A1 Münster-Osnabrück zwischen Lattbergen und Lengerich. Dichter Verkehr sind 2 Minuten. Seid ihr durch. Eine gute Fahrt. Ja, Sebastian Pulli hier. Der wahrscheinlich letzte Sommertag, der sich auch anfühlt wie einer, nähert sich dem Ende. Jetzt können wir langsam bündig von den Flipflops in die Merino-Wolle-Schluppen hinübergleiten und den Rest Sangria, den machen wir auf dem Herd warm und trinken den als Glühwein. Gute Nacht und Prost.
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0: Kamrad ist das. Schönen Restmontag.
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0: Ihr habt doch auch sicher Sesamstraße geguckt als Kinder, oder? Da war ja eine tolle Sache dran, dass man sich immer sehr viel schlauer gefühlt hat als die Figuren. Und deshalb ging man raus mit einem guten Gefühl. Gibt's auch für Erwachsene das Konzept, heißt Reality TV.
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3: Ja, nee, ist klar.
4: Die Reality-Formate, das ist der goldene Boden für die Fernsehlandschaft. Jeder Sender hält sich mittlerweile so eine Herde Flachzange, die er bei Bedarf aufpusten und vor die Kamera schieben kann. Und ich erwische mich leider ja auch regelmäßig dabei, wie ich die Scheiße auch gut finde. Ich habe schon mehrfach den Satz gesagt, Schatz, welche Assis gucken wir uns denn heute an? Ja, ist doch so. Aktuell gucken wir Villa der Versuchung. Ja, und wie heißt die Versuchung? Thorsten Legert, beim Versuch wenigstens einen einzig geraden Satz rauszubringen. Mein Gott, ist der blöd. Aber mal ganz nebenbei, war das nie immer so, dass Profifußballer dicke Beine haben, auch nach der Karriere? Guckt euch den mal an, wie der mit seinen Altherrenstelzen am Pool langläuft. Das sieht aus, als wenn er gerade zur AOK Wassergymnastik geht. Früher sagte man dazu Storch im Salat. Heute würde ich eher sagen, der Legert sieht aus wie ein Kastanienmännchen mit Bluthochdruck. Also ich mache mir wirklich Sorgen. Er übrigens auch. Und deshalb ist nach der Villa der Versuchung Schluss. Ja, der Tonto hört auf mit Reality, hat er der neuen Osnabrücker Zeitung gesagt. Mich sieht im Reality-TV kein Mensch mehr, nie im Leben. Es war eine Lehre für mich, aber ich will auch mit den Menschen in dem Bereich nichts mehr zu tun haben. Ja, schade. Vor allem für seine Nachbarschaft, die ihn jetzt wieder ertragen muss.
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1: Ich bin Katrin Müller. Sozialverbände und Gewerkschaften warnen nach dem Wahlsieg der AfD in Sachsen-Anhalt vor möglichen Folgen für Minderheiten und demokratische Grundsätze. Sie fordern die anderen Parteien auf, sich klar von der AfD abzugrenzen. Auch Kirchen und Antidiskriminierungsstellen äußern Sorge um den gesellschaftlichen Zusammenhalt.
2: Besonders deutlich wird der Sozialverband VDK. Das Regierungsprogramm der AfD bedeutet Ausgrenzung, etwa für Menschen mit Behinderung. Die türkische Gemeinde fordert besseren Schutz für Menschen, die von rechtsextremer Gewalt bedroht sein könnten. Verdi und die Bildungsgewerkschaft GEW mahnen die Parteien, bei der Regierungsbildung Abstand zur AfD zu halten. Auch die Kirchen warnen davor, Menschenwürde, Demokratie und Rechtsstaat auszuhöhlen. Thomas Bleskin, Nachrichtenredaktion.
1: Rund 5000 Menschen haben am Brandenburger Tor gegen die AfD nach dem Wahlsieg in Sachsen-Anhalt demonstriert. Nach Angaben der Polizei verlief die Kundgebung störungsfrei. Viele Teilnehmer äußerten Sorge vor einer möglichen AfD-geführten Landesregierung in Sachsen-Anhalt. Auch in Potsdam demonstrierten am Abend mehrere hundert Menschen gegen die Partei. Nach einer Serie von Sabotageaktionen hat die Polizei ihre Ermittlungen ausgeweitet. Sie rückte an mehreren Umspannwerken an, an denen neue Abschussvorrichtungen gefunden wurden. Der mutmaßliche Täter ist noch immer auf der Flucht.
3: Es ist durchaus möglich, dass der 48-Jährige weiter versucht, die Stromnetze anzugreifen. Gleich an drei Orten in NRW gab es zuletzt Großeinsätze mit Hubschraubern und Spürhunden. Mal wurde ein Unbekannter mit Rucksack in der Nähe eines Umspannwerks gesehen, mal ein Loch in einem Zaun entdeckt. Von dem Mann fehlt aber weiter jede Spur. 60 Ermittler werten derzeit umfangreiche Unterlagen aus, die dem Gesuchten gehören. Es geht um mögliche weitere Tatorte in ganz Deutschland. Innenminister Dobrindt spricht von Klimaterrorismus. Thomas Bremser, Redaktion.
1: Schülerinnen und Schüler haben nach einem Bericht bei der jüngsten Auflage des internationalen Bildungsvergleichs PISA schlechter abgeschnitten als bei der Erhebung im Jahr 2022. Deutschlands 15-Jährige könnten immer schlechter lesen und rechnen. Auch in Naturwissenschaften gehe es abwärts, schreibt die Bild unter Berufung auf die Auswertung, die ihr bereits vorliegt. Offiziell wird die neue PISA-Studie erst im Lauf des Tages vorgestellt.
4: Das Wetter.
5: Es ist meist trocken jetzt in der Nacht. Ein paar Wolken ziehen aber durch. 18 bis 14 Grad. Tagsüber heute mal sonnig, mal bewölkt. Vereinzelt Regen bis 23 Grad. Und am Mittwoch ähnlich. Auch hier einzelne Schauer möglich bis 20 Grad.
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6: A40 Duisburg-Essen zwischen Essen-Huttrop und Dreieck Essen-Ost. 1 Kilometer Stau, 12 Minuten Zeitverlust. Wir wünschen allen unterwegs gute Fahrt.
5: Der Dienstag ist noch irre früh. Ich hoffe, euch geht's gut. Wir verbringen hier auf jeden Fall akustisch die Nacht miteinander. Kommt gut in diesen Dienstag. Schön, dass ihr zuhört. Hallo zusammen.
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5: Und ich habe euch ganz viel Mucke in die Playlist gepackt. Ganz viel gute Mucke. Wir starten jetzt mit Linkin Park. Das ist Lost für euch.

0: Großartige Nummer von den Fugees, Ready or Not. Das ist euer früher Dienstag, hallo zusammen. E-Scooter, ne? Also ich muss sagen, ich finde die ja super praktisch. Ich finde das eine wahnsinnig tolle Erfindung. Wenn es nicht so viele Leute geben würde, die einfach doof sind und die dann in Seen schmeißen oder auf Fahrradwegen liegen lassen. Und jetzt gibt's ja die Debatte Helm auf E-Scootern. Brauchen wir das vielleicht auch noch? In Paris ist das ja schon Vorschrift. Da gibt's satte Strafen, wenn man ohne unterwegs ist. Für unseren Hannes ist das ein Modell zum Nachmachen.
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2: Wie steht ihr zur Helmpflicht auf E-Scootern? Also grundsätzlich finde ich ja alles gut, was den Zugang zu diesen Dingern erschwert. Ne? An sich tolle Idee. Aber meistens benutzen die auch eh nur Leute, wo man denkt, no, laufen ist doch auch eine Alternative. Oder von ganzen Gruppen werden die benutzt. Ne? Da fragst du dich, wie viele passen da eigentlich drauf? Trainieren die für Wetten das? Dann stehen die nur im Weg rum. Boah, merkt ihr? Ich werde so ein richtiger Mecker-Opa bei den Teilen. Deswegen Helmpflicht, super. Du kannst auf so einem E-Scooter eh nicht bescheuerter aussehen als eh schon. Meine Lieblingskombi, E-Scooter und Kopfsteinpflaster. Egal wie durchtrainiert du bist, du siehst einfach aus wie ein Pudding auf einer Rüttelplatte. Und immer dran denken, die bringen ja auch gar nichts. Weil, wenn du was getrunken hast, darfst du ja eh nicht fahren.
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0: Wetter.
1: Ein paar Wolken ziehen jetzt in der Nacht und in den frühen Morgenstunden durch. Regnen soll es aber erstmal nicht. 18 bis 14 Grad. Tagsüber heute dann schon mal Regen dabei. Ansonsten mal sonnig, mal bewölkt bis 23 Grad. Und am Mittwoch dann mehr Wolken, zeitweise Regen bis 20 Grad.
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2: Zurzeit liegen uns keine Meldungen vor. Wir wünschen allen unterwegs gute Fahrt.
1: Einen schönen frühen Dienstag wünsche ich euch und wir reiten durch diese Nacht mit zwei Powerfrauen jetzt. Rihanna gibt's gleich für euch und danach auch noch Beyoncé mit Texas Hold'em. Das wird großartig. Schön, dass ihr zuhört.
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0: Wie wird denn das Wetter heute? Und wo kann ich eigentlich im November am günstigsten hinfliegen, wo es noch sonnig ist? Hast du eine kreative Idee für eine Geburtstagskarte? ChatGPT hilft ja einigen von uns im Alltag und jetzt ist das alles irgendwie schöner, besser, frisch gestrichen, tapeziert. ChatGPT 6 ist da, also letztlich eine neue Version. Und wir haben das mal zum Anlass genommen und euch gefragt, was habt ihr den Chatbot denn als letztes so gefragt?
1: Irgendwas mit Analogkameras, weil sonst hätte ich mich durch 17 Foren jagen müssen und der hat mir das dann natürlich dann da schön irgendwie rausgesucht mit Links. Und das hat funktioniert.
2: Ich habe eine Nachricht an meine Masterarbeitbetreuerin formulieren lassen wollen. Ich habe ein paar Stichpunkte formuliert und es dann von der KI ausformulieren lassen. Hat perfekt geklappt, direkt die Nachricht kopiert, nur noch den Namen hinzugefügt und dann abgeschickt.
3: Irgendwas mit Bio.
4: Bei mir war es, ob ein Kleidungsstück auf Vinted authentisch ist, also ob es gefälscht oder nicht gefälscht ist. Also da ist KI schon recht weit, muss ich sagen, also recht zuverlässig auch.
0: Ja, für so einen Überblick kann ChatGPT zum Beispiel auch ganz hilfreich sein, aber ganz ehrlich, was so harte Fakten angeht oder kreativmäßig, ne? Kreativmäßig zum Beispiel nutze ich das gar nicht. Da halte ich mein Gehirn immer noch für... Naja, also mein Gehirn kann das halt auch und im Zweifel vielleicht sogar besser. So, und das möchte ich auch gerne so beibehalten.
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1: Ich bin Katrin Müller. Bundeskanzler Friedrich Merz will trotz der schweren CDU-Niederlage in Sachsen-Anhalt an seinem Amt und am Reformkurs der Bundesregierung festhalten. Aufgeben sei für ihn keine Option, so Merz. Zugleich räumte er eigene Defizite ein und kündigte Gespräche mit der SPD über Rente, Haushalt und Steuerreform an. Neuer CDU-Landesvorsitzender in Sachsen-Anhalt will der Bundestagsabgeordnete Sepp Müller werden. Ministerpräsident Sven Schulze will dagegen nicht erneut für den Parteivorsitz antreten. Vom Albtraum und Verrat des Nie wieder bis zu Gratulationen. Der Erdrutschsieg der AfD in Sachsen-Anhalt löst im Ausland teils hochemotionale Reaktionen aus. Die deutsche Regionalwahl ist auch in den USA Thema.
2: Dass AfD-Spitzen und Trump-Anhänger in den USA einander hofieren, ist kein Geheimnis. Und Elon Musk ist auch schon lange als AfD-Sympathisant bekannt. Der Tech-Milliardär gratulierte zum Wahlsieg in Sachsen-Anhalt. Gut gemacht, schrieb Musk auf X. Und er bekam im Gegenzug gleich ein Angebot zur Zusammenarbeit. Auch Trump-Freund und früherer US-Botschafter in Deutschland, Richard Grenell, gratulierte zu einem großen Sieg. Tina Eck, USA.
1: Russland hat alle Goethe-Institute im Land geschlossen und will auch das deutsche Generalkonsulat in St. Petersburg dicht machen. Das kündigte das Außenministerium in Moskau an. Es reagierte damit auf ähnliche Maßnahmen aus Deutschland.
3: Es ist ein Ping-Pong-Spiel der Sanktionen, wie es offenbar üblich ist in der internationalen Politik. Die Bundesregierung hatte kürzlich das russische Haus in Berlin geschlossen und das russische Generalkonsulat in Bonn. Denn Kanzler Merz geht davon aus, dass Moskau hinter dem Drohnenangriff am Leipziger Flughafen steckt. Präsident Putin spricht von gefälschten Beweisen. Außenminister Lavrov vom Beginn eines echten Krieges. Die Mitarbeiter der Goethe-Institute und des Konsulats müssen in den kommenden Tagen Russland verlassen. Thomas Bremser, Redaktion.
1: Schülerinnen und Schüler haben nach einem Bericht bei der jüngsten Auflage des internationalen Bildungsvergleichs PISA schlechter abgeschnitten als bei der Erhebung im Jahr 2022. Deutschlands 15-Jährige könnten immer schlechter lesen und rechnen. Auch in Naturwissenschaften gehe es abwärts, schreibt die BILD unter Berufung auf die Auswertung, die ihr bereits vorliegt. Offiziell wird die neue PISA-Studie erst im Lauf des Tages vorgestellt.
4: Das Wetter. 18 bis 14 Grad, so sieht das jetzt in der Nacht und in den frühen Morgenstunden aus. Dazu ist es meist trocken. Tagsüber bekommt ihr einen Mix dann aus Sonne und Wolken. Ab und an kann es regnen bis 23 Grad. Und am Mittwoch bis 20 Grad, dazu mehr Wolken und ab und an Regen.
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5: A40 Essen-Dortmund zwischen Dortmund-Barob und Dortmund-Hombruch. 1 Kilometer Stau. Wir wünschen allen unterwegs gute Fahrt.
4: Hallo zusammen, ich freue mich, dass ihr zuhört. Einige von euch sitzen vermutlich gerade irgendwie im Auto, auf dem Weg nach Hause. Andere bringen ihre Nachtschicht irgendwie hinter sich. Wir sind auf jeden Fall hier, um euch zu begleiten. Also wir machen die Musik klar für euch und ihr kommt gut durch die Nacht. Schönen frühen Dienstag.
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4: Und das hier sind Nico and Vince mit Am I Wrong?

0: Depeche Mode, Enjoy the Silence. Hallo zusammen. Ja, neues Gesicht, neue Gags. Fabian Lampert ist dieses Jahr beim Comedy Camp mit dabei, und zwar in Lechten am 14.11.2026. Zusammen mit Mirja Böß, Hannes Höfer und Gastgeber Jürgen Bangert. Ja, höchste Zeit, Fabian ein bisschen besser kennenzulernen, oder?
1: Hi, ich bin Fabian Lampert und ich bin Stand-Up-Comedian und ich darf am 14.11. im Münsterland im Comedy Camp in Lechten auftreten mit ganz fantastischen Kolleginnen, mit Mirja Böß, mit Hannes Höfer und dem Moderator Jürgen Bangert. Ich freue mich, wenn ihr vorbeikommt und euch die letzten Tickets sichert.
2: Stell dich in einem Satz vor, aber bitte so, als würdest du dich auf einer Dating-App beschreiben.
1: Ja, servus, ich bin der Fabian, ich bin 28 Jahre alt und ich darf mich freuen, wenn sie ein nettes Madel auf meine Annonce hier in der App finden würde. Ganz liebe Grüße.
2: Was sollten wir auf gar keinen Fall über dich erzählen?
1: Das werde ich euch jetzt nicht erzählen, weil dann wisstet ihr, was ihr auf gar keinen Fall über mich erzählen sollt. Bleibt schön mein Geheimnis, Freunde. Aber netter Trick, ich hab's gesehen.
2: Beende den Satz. Wer sich kein Ticket fürs Comedy Camp holt,
1: hat Comedy nie geliebt.
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0: Wetter.
1: Es ist meist trocken jetzt in der Nacht. Ein paar Wolken ziehen aber durch. 18 bis 14 Grad. Tagsüber heute mal sonnig, mal bewölkt. Vereinzelt Regen bis 23 Grad. Und am Mittwoch ähnlich. Auch hier einzelne Schauer möglich bis 20 Grad.
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2: A30 Osnabrück, Bad Oeynhausen. Zwischen Bad Oeynhausen Ost und Kreuz Bad Oeynhausen 2 Kilometer Stau. Wir wünschen allen unterwegs gute Fahrt.
1: Eine schöne Nacht mit uns. Wir starten gemeinsam in diesen Dienstag. Ich habe gleich, Britney Spears für euch, Jason Derulo und Maria Mena. Also hintereinander, nicht gleichzeitig. Viel Spaß.
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1: Und das ist All This Time. Schönen Dienstag.
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0: das mit Homewrecker an diesem sehr, sehr frühen Dienstag. Ja, und was soll ich sagen? Ihr rennt uns hier immer noch die Bude ein.
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0: Ja, ihr könnt ja weiter Tickets gewinnen bei uns für unser exklusives Toten-Hosen-Konzert am 3. Dezember. Das ist alles für den guten Zweck. Wir sammeln damit Spenden für unsere Aktion Lichtblicke. Ihr hört hier immer mal wieder im Programm ein Codewort. Und genau damit könnt ihr euch dann online auf die Tickets bewerben. Für Ann-Christine hat das schon geklappt letzte Woche. Sie hat letzte Woche die Tickets gewonnen am Freitag. Und was soll ich sagen, sie freut sich immer noch. Ein Keks, muss man sagen.
2: So ein bisschen schon. Ich habe am Freitag ein bisschen gezittert.
0: Ja? Ja, du hast die Toten Hosen Tickets gewonnen. Darüber möchte ich mit dir sprechen.
2: Ja, du musstest direkt mal ein paar Freunden mitteilen und die haben sich genauso gefreut, weil wir mit denen ja auch schon vor über 20 Jahren halt noch in der Jugend bei den ersten Konzerten dann waren, irgendwie so mit 15, 16 und ja, wir haben sogar auch Tickets fürs nächste Jahr, fürs letzte Konzert am 10.7. Aber das ist natürlich ein ganz anderes Kaliber jetzt.
0: Ich höre schon raus, du hast mit den Toten Hosen eine sehr, sehr lange Geschichte.
2: Eigentlich unsere Jugend mit dem Freundeskreis gewachsen, wo jetzt auch immer noch Leute da sind. Das war einfach häufiger, ich hätte jetzt gesagt so 5, 6 Mal zu den Hosen, zu den Ärzten, bei Rock am Ring, auch bei dem Jubiläum dabei waren, wo Campino dann noch mit gebrochenem Bein oben die Trasse hochgeklettert ist. Es gehörte einfach immer zur Jugend dazu und auch jetzt zieht man es einfach noch mit.
0: Das heißt, ihr geht in dem ganzen Freundeskreis, geht ihr dann noch auf Konzerte oder wie?
2: Manchmal schon, selten natürlich jetzt mit den Kindern,
0: ja, klar.
2: Aber es kommt noch vor, genau.
0: Okay, du hast Kinder, hast du das denn schon geregelt, dass du am 3. Dezember auch Zeit hast überhaupt?
2: Das definitiv.
0: Ja? Passen ja. Die Schwiegereltern oder die Eltern
2: genau,
0: auf? Oder
2: genau so.
0: Sehr, sehr gut. Wie war das denn so, als du das Codewort gehört hast hier im Programm? Ja. Bist du dann hektisch geworden, oder?
2: Nee, es war Gemeinschaftsarbeit. Mein Mann hat gehört im Auto und mir dann ganz schnell Bescheid gegeben. Und genau, ich habe mich dann direkt eingewählt und erst gar nicht realisiert, dass ich durchgekommen bin und dann die Tickets ja wirklich habe. genau, ihm die direkt rübergeschickt und genau.
0: Ich wünsche dir und deinem Mann einen schönen Abend. Lasst es krachen.
2: Ja, vielen Dank euch.
0: Ja, okay.
2: Wir freuen uns.
0: Danke für deine Zeit und tschüss.
2: Tschüss.
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1: Ich bin Katrin Müller. Im Bundestag wird ab heute in erster Lesung über die Haushaltspläne der Bundesregierung für 2027 beraten. Insgesamt sind Ausgaben von gut 550 Milliarden Euro geplant.
2: Umstrittene Reformpläne, ob zu Steuern oder Rente, die an die AfD verlorene Landtagswahl in Sachsen-Anhalt und alles in allem im kommenden Jahr geplante neue Schulden von 200 Milliarden Euro. Alles Ansatzpunkte für die Opposition, die Arbeit der Regierung für gescheitert zu erklären. Die Haushaltswoche wird aber auch wieder mal eine Bewährungsprobe für die Koalition aus Union und SPD. Schaukelt sich interner Streit weiter hoch oder werden teilweise mühsam gefundene Kompromisse gemeinsam verteidigt? Jan-Henner Reitze, Berlin.
1: Die AfD in Sachsen-Anhalt will Gesprächseinladungen an die anderen Parteien verschicken. Ziel sei es, eine Zusammenarbeit auszuloten, sagte AfD-Parteichef Tino Chrupalla im ZDF. Die meisten anderen Parteien haben eine Kooperation mit der AfD allerdings schon ausgeschlossen. BSW-Gründerin Sarah Wagenknecht zeigte sich im ZDF dagegen offen.
3: Wir machen mit jedem gemeinsame Politik, der bereit ist, Veränderungen durchzusetzen, die sich die Menschen in unserem Land wünschen. Und die große Mehrheit möchte nicht, dass alles so weitergeht.
1: Gleichzeitig kündigte Wagenknecht Widerstand gegen Positionen im AfD-Programm an, die das BSW nicht teilt. Die CDU in Sachsen-Anhalt will sich nach dem Wahldebakel neu aufstellen. Noch Landeschef Sven Schulze will bei der Neuwahl des Landesvorstands im Herbst aber nicht nochmal antreten. In den Startlöchern steht Unionsfraktionsvize Sepp Müller. Er will Schulze als CDU-Landeschef ablösen. Schülerinnen und Schüler haben bei den jüngsten Auflagen des internationalen Bildungsvergleichs PISA schlechter abgeschnitten als bei der Erhebung im Jahr 2022. Deutschlands 15-Jährige könnten immer schlechter lesen und rechnen. Auch in Naturwissenschaften gehe es abwärts, schreibt die Bild unter Berufung auf die Auswertung, die ihr vorliegt. Offiziell wird die neue PISA-Studie heute vorgestellt. Zum Sport. Mit dem Start der Ligaphase beginnt heute die neue Champions-League-Saison. Aus der Bundesliga sind der FC Bayern München, Borussia Dortmund, RB Leipzig und der VfB Stuttgart dabei. Bis Ende Januar sind 8 Spiele.